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0: Servus Wolfram.
1: Servus Erich.
0: Bist du auch schon wieder da?
1: Ja, ich bin schon in Stellung gegangen.
0: Das ist schön, so immer sonntags 21 Uhr. Dann können wir unsere Zuhörerinnen und Zuhörer auch begrüßen, oder?
1: An dieser Stelle begrüßen wir die Zuhörerinnen und Hörer.
0: Und Hörer. Die Hörer und die Hörer?
1: Und die Hörerinnen.
0: Ach so. Weil das ist ja, man könnte es auch als stummes H interpretieren vorne, gell? Das H.
1: Ja, das, man muss sich daran gewöhnen, dass man überall ein Binnen-I hineinspricht. Zuhörer. Dann kommt das sehr lange Strich mit dem Innen. Mhm. Von innen, vom Innen des Studios begrüßen wir Sie.
0: Und von der Geige begrüßt uns jetzt, der ist auch da. Der ist auch tatsächlich da. Der David Oistrach.
1: Genau.
0: Der begrüßt uns jetzt auf seiner Geige.

0: Die wenigsten Geiger spielen das ja auf der Gitarre.
1: Eben, aber du spielst ja mit deiner... Gedankengitarre gleich mit.
0: Natürlich. Das war einmal, ich weiß, vor 30 Jahren ein Wunschstück, dass ich das endlich auswendig lerne. Dann habe ich es auch endlich auswendig gelernt und geübt.
1: Die Fuge.
0: Die Fuge, ja.
1: Aus der Sonata für Solo-Violine in G-Moll.
0: Genau. Auf der Gitarre spielt man es dann nicht in G-Moll, sondern in A-Moll.
1: Das klingt wie ein Märchen, nämlich die BWV-Nummer 1001.
0: 1001 Nacht A und eine Nummer.

0: Ja, und wie letzte Sendung angekündigt, letztes Pythagoras, haben wir angekündigt, dass du ein nettes Interview mitbringst von der Frau Rudolf.
1: Ja, das ist sehr wichtig, weil es ein scheinbar belangloses Gespräch war und viel zu wenig solcher belangloser Gespräche gehen über den Äther.
0: Und dazu gibt es natürlich Radio Helsinki.
1: Eben, wir haben einen Bildungsauftrag. Wir müssen auf der Schiene der Belanglosigkeit tüchtig arbeiten.
0: Und einfach interessante technische Sachen erklären.
1: Genau.
0: Oder auch, wenn nicht ganz erklärt, so zumindest angesprochen. Und zwar Hebdrehwähler. Ja. Da wird natürlich alten Post- und Telegrafenbeamten
1: das Herz hüpfen. Sich das Herz heben.
0: Aber magst du vielleicht noch kurz von der Frau Rudolf ein bisschen erzählen,
1: ja,
0: wie du sie kennengelernt hast?
1: Ich habe bei ihr gewohnt in Augustusburg. Das ist eine ganz kleine Stadt südlich von Chemnitz, die beherrscht ist von einer Burganlage. Und die Stadt ist eigentlich fast ausgestorben, aber sie hat doch einige hundert Einwohner noch. Und wenn man die Burg dazu rechnet, glaube ich, sind die 1000 Einwohner. Und diese Frau Rudolf, meine Quartiergeberin, eine ältere Dame, die schon, glaube ich, das zweite Jahrzehnt in Pension ist, hat mir erzählt, dass sie als letzten Schritt ihrer Karriere, nachdem sie ihren Beruf als Kulturreferentin in der Stadt verloren hat, aufgrund von Krankheit und persönlichen Umständen, hat sie noch einmal eine letzte Karriere als angelernte Fernmeldetechnikerin gemacht. Also schon im reifen Alter, und da hat sie dann erzählt, wie sie mit Hebdrehwählern,
0: genau.
1: Relais und Steckverbindungen und so weiter mit solchen Dingen zu tun gehabt hat, mit Kabel verlegen. Das Verlegen wird sie nicht gemacht haben, aber jedenfalls diese letzten Jahre der Fernmeldegeschichte vor der Modernisierung hat sie sehr lebendig geschildert. Und da hören wir jetzt hinein.
0: Und zum Dialekt müssen wir noch sagen, das
1: Sächsisch.
0: Sächsisch.
2: Auf dem Bekannten bin ich da hier zum Fernmelde, zum Telefon, in die Telefontechnik gekommen. Mhm. Und das war in Bustam, hier sind eine kleine Fernmeldedienststelle, hier wo die Hebdrehwähler waren, und ich weiß nicht, ob sie da Ahnung haben mit dem Telefon selber nicht, aber die Vermittlungsstelle. Und da habe ich dort hier, ja, da haben sie mich nur eingelernt, mechanische Arbeit zu machen. Das ist ja heute gar nicht mehr denkbar, solche Arbeit. Und bloß hier, ja, 1971 habe ich schon angefangen. Mit der Vermittlungsstelle hier am Telefon in Lache. Und da sind wir auch hier in Betriebe, da gibt es auch in den Betrieben solche Telefonzentralen, wo die Technik ist. Mhm. Mit den Hebdrehwählern, ich weiß nicht, ob sie da mal was gehört haben. Da ist ja für verschiedene Nummern, die du drehst hier. So an dein Telefon, da wird andere Wähler betätigt. Mhm. Und jede Nummer, und das muss ja alles stimmen. Hier mit Lamellen lief das da drüber und Relais, mit Relais hier, Relais justieren. Und
3: so, ja, mein Wecker.
2: Ja, und da habe ich das für.
0: Auch was mit Relais, gell, dein Wecker.
1: Der ist dann in diesem Moment abgegangen, weil sie ist zu früh zum Interview gekommen. Da haben wir erst das Frühstück vereinbart gehabt um 8 in der Früh, da war sie schon voll im Erzählen.
0: Aber total nett, bitte.
1: Unbedingt.
2: Und da hieß es, Dann war das dann auch manchmal schwierig da mit den Ersatzteilen. Da waren ja viel kleines Zeug, ne? Schrauben und Lamellen und die Kontakte und so. Wir müssen sicher feine Arbeit. Ja, das, ich brauchte Ruhe, das habe ich schon gekonnt. Ne? So ein bisschen, ja. Ne? Ein bisschen ruhigen Posten. So. Ja. Aber genau, müsste ich machen.
0: Genau.
2: Und da hieß es, ne, also bis 1990, da muss die Technik halten und müssen sie immer schön pflegen und fetten und ölen und kontrollieren und so. Ja. Und das habe ich eben gemacht bis 1990. Und dann, wo die Wende kam, da war das mit dem Telefon. Also das war das Erste mit dem Telefon, was hier von dem Vermeldeamt, was da in Angriff genommen worden ist, dass das hier, da hat auch nicht jeder ein Telefon hier, ne? Da konnte gar nicht jeder, weil da die Leitung gar nicht da war. Mhm. Und das war schlimm hier. Ich weiß nicht, ein Ort, da hatte ja hinten sich ein Haus gebaut, ich weiß nicht, wie lange da warten muss, bis bei dem mal ein Kabel gelegt worden ist, dass der dort in seiner Wohnung hier das Telefon gekriegt hat. Also mit dem Telefon, das war wirklich schlimm.
1: Ich glaube, man könnte ja stundenlang zuhören und wir haben ja viel Material noch von Frau Rudolf. Wenn vielleicht eine Fortsetzungsgeschichte mal von Frau Rudolf bringen. Aber man bekommt einen Einblick über die gänzlich andere Kommunikationstechnik, noch vor 30 Jahren, ist gar nicht wirklich lange her, wie das vollkommen anders gelaufen ist. Und ich kann mich noch erinnern, wie wir in der Stadt noch das Vierteltelefon gehabt haben und wo von 4 Hausbewohnern, die zusammengeschaltet waren, nur einer jeweils telefonieren konnte, ist noch wirklich nicht lange her.
0: Aber da hat man noch den David Oistracher.
1: Genau, Antworten drauf.
0: Der hat nämlich auch 4 Leitungen aus seinen. Ob das dann eine Viertelgeige ist, wenn er 4 Anschlüsse hat?
1: Genau, 4 Seitenanschlüsse.

0: Ja, einen Satz müssen wir noch unseren Hörern quasi als, wie soll ich sagen,
1: ans Herz legen.
0: Ans Herz legen.
1: Von Frau Rudolf.
0: Von Frau Rudolf.
2: Aber das ist ja alles ganz anders, als wie das damals war.

0: Ja, da spielt sich der David Oestrach warm auf seinen vier Leitungen.
1: Genau.
0: Auf seinen vier Kabeln.
1: Sag ich ja. Er spielt sich warm aus vier, auf vier Seiten aus Darm.
0: Und er wird gleich jetzt mit Freunden spielen. Das ist ja noch Solo, Bach-Solo. Und jetzt gibt's gleich in wenigen Sekunden, bevor dann die Saiten wirklich glühen und durchglühen, spielt er dann eine Serenade für Flöte, Violine und... Aha, aber doch.
1: Und Alt.
0: Und Alt, Alto. Vom Ludwig van Beethoven. Das hören wir uns natürlich jetzt noch an. Das klingt nämlich so nett, wie er da... Muss ich vorschalten, das ist nämlich auf der gleichen CD drauf, ja? Wie er da im Trio musiziert. Das ist noch nicht die Geige.

0: Ja, flottes Dreiergespann. Wer da jetzt gespielt hat, ist natürlich schwer zu sagen.
1: Aber es ist. Man könnte gemein sein und sagen, es ist nebensächlich.
0: Die Instrumente sind wichtig, gell, eigentlich.
1: Ja. Das Erlebnis ist wichtig.
0: Aber interessant ist ja, dass man zum Beispiel bei so einer Musik ja um Hans-Niklas Schwarzbär
1: glauben kann, oder? Ich habe fast nur diese Musik zum Schwarzbär pflücken in meinem iPod mit.
0: Zum Beispiel, das ist ja ganz ideale Schwarzbärmusik.
1: Ja, erleichtert das Bücken.
0: Das ist ja nämlich auch ein...
1: Ich bin drauf gekommen, dass nur bei gewissen Tempis überhaupt das Bücken möglich ist, bei Musik hören.
0: Und das vom Tempo sehr gemäßigte Durchblicken durch die Büsche, durch die Schwarzbeerstauden, weil
1: genau.
0: Da muss der Takt, der Blicktakt passen,
1: genau,
0: um die zu erspähen, diese kleinen blauen Schwarzen.
1: Erst durch den richtigen Takt entsteht der Kontakt zur Beere.
0: Und dann, wenn man so richtig drinnen sitzt, in den Büschen,
1: sich beinahe vergisst,
0: genau, vor lauter schmatzenden Schwarzbeeren im Mund.
1: Schon mit der schwarzen Zunge.
0: Die Hände ganz blau gefärbt, rot gefärbt. Das ist ja eine schöne Sache, so ein Schwarzbär. Und wie das da duftet im Wald. Man kann es förmlich riechen. Riechst du das an?
1: Ja, ja, natürlich.
0: Und das kann natürlich passieren. Es kann echt passieren, dass man dann irgendwie halt einmal, wenn man den Eimer schon voll hat oder so, gell, und dann stolpert man über so einen Hügel, dann kollern die Bären da rein. Da hat auch der Beethoven verdammt.
1: Ja, man sieht sie richtig runterkollern jetzt.
0: Purzel, purzel.
1: Das sind bereits gepflückte Bären, die da jetzt davon kollern.
0: Genau. Aber zum Glück bleiben wir noch genügend über, um noch sie gut nach Hause zu bringen. Und dann kommt erst das Beste. Dann kommt das Schwarzbär-Dessert mit Milch und Staubzucker und Schlag vielleicht auch noch drauf. Das klingt dann so, hat alles der Beethoven vertont. Cremig.

0: Obwohl, eins muss man sagen, der Specht, der sucht irgendwie vorher schon einen Baum, hat es keine Schwarzbeeren gegeben, gell? Der ist jetzt zwar gierig geworden.
1: Er wartet, bis wir weg sind.
0: Also, der klopft schon mal an, macht meine Schwarzbeerstauden frei. Das können wir nächstes Mal fragen, den Specht, ob er auch Schwarzbeeren mag. Oder vielleicht steht er mehr auf Würmer.
1: Na, er spechtelt halt herum.

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0: Ja, na, narisch dürfen wir nicht werden, gell? Bei dieser Programmvielfalt auf Radio Helsinki. Da bleiben wir lieber am Boden der Reger. Boden der Reger. So, jetzt hätten wir noch natürlich eine kuriose historische Geschichte von Freddie Quinn anzubieten. Also das gewusst, Wolfgang? Das sind die Mama von Freddie Quinn.
3: Die hat alles so oft wiederholen müssen, weil er hat ja irgendwie nicht hören wollen auf sie. Ne? Irgendwie.
0: Genau, also die Mutter von Freddie Quinn hat echt oft alles, glaube ich, 10-mal sagen müssen zu ihrem Buben, weil der einfach nicht gehört hat. Der hat nicht zugehört. Und das haben wir tatsächlich da. Hören Sie bitte selbst.

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1: So sind die Mütter.
2: So sind sie. Müssen es alles sehen sollen. Das war eben diese erste Version, die. Dann haben sie gesagt, nein, das muss er ein bisschen kürzen.
1: Genau.
2: Er hat gesagt, das ist, hat persönlichen Hintergrund.
1: Eine Platte soll nie zu persönlich sein. Sie soll sehr persönlich sein, aber nicht zu persönlich.
2: Nicht zu persönlich, genau. Aber es war früher einfach mal anders, gell?

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0: Gentlemänner, die neue Serie in Pythagoras. Was würden Gentlemänner nie tun?
1: Eins kann man nicht machen, das ist nicht.
2: Kein Gruß, kein Herz, kein Kuss, kein Scherz.
1: Gentlemänner würden das nie tun.
0: Gentlemänner, die neue Serie in Pythagoras.
1: Gentlemänner würden das nie tun.
2: Kein Gruß, kein Herz, kein Kuss, kein Scherz.

0: Ja, ich muss sagen, sehr lehrreich, einfach so Musik. Findest du das nicht auch, Wolfgang? Kann man viel lernen.
1: Ja, dass wir da ja, das Sterne Ohren haben und so weiter. Aber na, vor allem diese Benimm-Regel, die wir da jetzt auch ganz wichtig genommen haben. Kein Gruß, kein Herz, das ist
0: das
1: kein Liedertext für junge Leute.
0: Das würden Gentlemen nicht tun.
1: Genau, Gentlemen würden das niemals tun.
0: Ja, jetzt haben wir dann natürlich auch einen wirklichen Gentleman befragt, wegen Radio Helsinki. Weil ich meine, dass zum Beispiel in Graz das Radio Helsinki bekannt ist, das wissen ja selbst die Kinder.
2: Ich frage euch jetzt, kennt ihr Radio Helsinki?
3: Ja.
2: Was ist das?
3: Radiosender.
2: Genau. Und wisst ihr die Frequenz?
3: Irgendwas
2: zwischen 0 und 90. Ja, super, sehr gut.
4: Mein Opa hört den immer.
0: Aber hört man Radio Helsinki auch
1: weltweit?
0: Weltweit, zum Beispiel in Paris oder so, oder? Da könnte man ja dann internationale Leute befragen.
5: Do you know Radio Helsinki in Paris?
6: Of course, it's well known throughout the world, I mean in Australia as well. You know, we talk about Helsinki radio station in Graz. Everybody knows how wonderful you are. It's a minority, ethnic minority. And as I myself work for Radio 2EA, 45 languages.
5: Thank you very much.
6: Well, it's a pleasure.
0: It's a pleasure, yes, it was a pleasure to hear you, Mr. Mendel.
1: Mr. Claude Mendel.
0: Den hast du schon wieder kennengelernt?
1: Ja, er war kürzlich in Graz, ein Kollege von uns.
0: Und Radiomacher aus Australien?
1: Ja, er arbeitet jetzt für eine australische Radiostation, aber sein Wohnsitz ist in Paris. Mhm. Und er hat natürlich sofort spontan geantwortet auf die Frage, ob er Helsinki kennt. Natürlich, man spricht auch in Paris über Radio Helsinki.
0: Das ist fein.
1: Und in Berlin, was so viel ich weiß, in der U-Bahn und überall, also ich glaube...
0: Kennt man Radio Helsinki.
1: Man kennt Radio Helsinki.
0: Man kennt das einfach. Genauso wie man Coco Rosie auch kennt. Zumindest... einige.

0: Herr Zimmerschlüssel, wie sehen Sie als Hotelexperte die Hotelszenerie in Graz?
1: Mit großem Optimismus.
0: Aha.
1: Mit sehr großem Optimismus.
0: Und welche Hotels fallen Ihnen da so als herausragend natürlich ein?
1: Ja, herausragend. Dann nenne ich gleich einmal die Hotels, das Daniel am Bahnhof, dann herunten das Wiesler und so weiter und so weiter.

Interessante Geräusche, muss man sagen, von Coco Rosie. Ja, regt auch die Fantasie an, aber das soll ja das Radio. Zum Beispiel Tingle Tangle, Tingle Tangle. Folgt mir da mein.

0: Spielst du ein bisschen Klavier dazu spielen, Wolfgang?
1: Ich schieb's her. Wozu haben wir denn unser Studio-Klavier? Ich schieb's her.
0: Okay.
1: Die letzten Minuten noch ein bisschen.
0: Okay.
1: Zu spielen da.

0: Das, ich finde es ja praktisch. Einfach, wir spielen zwar so uns gleich, aber da können Sie die Hörer aussuchen, was wir hören wollen.
1: Das nennt man die optimale Ausnutzung der Zeit. Wo also, jedes Kleinkind heute gewohnt ist, am Fernseher drei Filme zugleich anzuschauen. Und sie wollen noch zwei Musikstücke zugleich hören können.
0: Genau, das ist ganz easy.
1: Ich muss ja auch spielen und reden zugleich.

0: Was spielst du da, Wolfgang?
1: Das kommt jetzt zugute, dass ich seit Kindesbeinen die Diabelli-Variation spiele. Die kann ich im Schlaf spielen, da kann ich dazu von allem Möglichen reden. Ich kann nur nicht zugleich mit einer Hand essen.
0: Also, das geht nicht. Wahnsinn, 33 Variationen.
1: Der Diabelli war ja sein Verleger, in Ludwig sein Verleger. Und er hat von allen Komponisten, die er gekannt hat, zusammengeklaut. Er hat ja nicht nur Noten gedruckt, sondern hat Ideen zusammengeklaut. Aber gut gestimmt haben wir es jetzt, gell?
0: Ja, es ist fein.
1: Studio-Klavier.
0: Es ist fein.
1: Brauchen wir uns nicht genieren?
0: Nein. Da können wir das ruhig hinaus äthern. Den Äther.
1: Ja, wenn du da was anderes auch für den Hörern spielen willst, nur das Mikrofon ein bisschen. Ein bisschen weg, dass das Klavier ein bisschen leiser ist.
0: Hm? Okay. Du meinst für die Coco Rosie schon mit der Fotze. Naja. Ist auch schön. Man weiß eh nicht, was schön ist. Wer sagt denn das? Wer sagt denn, was schön ist?
1: Mein Gott, wie oft weiß ich nicht was. Was ich vorher und nachher tun soll.
0: Spielst du mal so ein Wo-Stück? Ich hätte gerne so ein Wo-Stück von dir, Wolfgang.
1: Gut. Du weißt, was das bedeutet, das Wo.
0: Nein, das Wo. Das Wo.
1: Das mit Doppel-O, mit kleinem und großem O geschriebene Wo.
0: Wo, wo, wo. Was ist das?
1: Werk ohne Opuszahl.
0: Ach so.
1: Das ist eines, kennst du das?
0: Das ist ja Wo.
1: Das ist ein Wo-Stück.
0: Das ist eins?
1: Ja, das hat er für die, weißt du, das, diese Kindergeschichte da, wo das...
0: Ich weiß, für die Elise.
1: Für die ja nicht wirklich Elise geheißen hat. Er hat sich den Namen nicht gemerkt von dem Mädchen, der das versprochen hat. Aber ist ja wurscht.
0: Aber angeblich hat er auch eins für die Therese geschrieben.
1: Jawohl.
0: Kannst du mir das auch spielen, Wolfgang?
1: Gut.
0: Das ist für die Therese.

0: Kritiker.
1: Ist das schon wieder dieser Kritiker? Der knarrt was.
0: Wahnsinn.
1: Jetzt haben wir ja letztens den Techniker gehabt, gell?
0: Ja, das war genial. Aber der ist für den Brendel gekommen. Der.
1: Ja.
0: Ob der für uns auch kommen will?
1: Das ist ja wurscht. Sonst tun wir den Kritiker ein bisschen ruhig lassen.

0: Weißt du, auf was die Musik jetzt Lust macht? Wenn du so jetzt am Klavier spielst, das macht irgendwie Lust auf Barockmusik, finde ich. Kann man was spielen, oder?
1: Ist mir sehr recht.
0: So Barockmusik für den Hund zum Beispiel. Oder? Spielen wir wieder Barockmusik für den Hund. Was ist die? Für den netten Dackel? Nicht den Dackel, was ist denn? Für den Vivaldi.
1: Also der so heißt wie der Dackel. Genau. Vivaldi.

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1: Was ist ein kommunizierendes Gefäß?
2: Das ist ein Gefäß, das mit dir mitkommuniziert, wenn du dich gut unterhältst.
1: Aha.
2: Also ein Unterhaltungsglas.
1: Ein Unterhaltungsglas. Okay, also halten so, das kann man in der Hand halten.
2: Das kann man in der Hand halten, so brauchst du nur so in den Gastgarten einmal reinschauen, nicht?
1: Hey?
2: Alle haben da ihre kommunizierenden Gefäße in der Hand.
0: Prost, warte, schöner. Das muss schöner klingen. Was ist denn das? Was hast du da in der Hand? Das ist ein Glas. Also ein komisches Gefäß hast du da.
3: Ein kommunizierendes Gefäß.

0: Entschuldigung, ist das der Siemer?
1: Nein, das ist der 92,6er.
0: 92,6?
1: Ja, der Helsinki.
0: Radio Helsinki. Du, lieber Gott?
2: Ja.
0: Stimmt es, dass für dich 1 Million Jahre so viel sind wie eine Sekunde?
2: Ja, das stimmt.
0: Und, lieber Gott, stimmt es, dass für dich 1 Million Dollar so viel sind wie 1 Cent?
2: Ja, das stimmt auch.
0: Du, lieber Gott, könntest du mir dann 1 Million Dollar geben?
2: Ja, warte eine Sekunde.

0: Ist das der Hebelkanon?
1: Ja, da.
0: Der Bach-Hebelkanon.
1: Genau.
0: Wo immer ein neuer Hebel ansetzt.

0: Warum ist der Himmel blau?
1: Weil gestern war da dunkel war.
2: Ja.
0: Warum der Himmel blau ist?
2: Weil Gott so erschaffen hat.
0: Genau, weil Gott ihn erschaffen hat. Das ist gut.
2: Mein hat schöne Fenster.
0: Der Mama. Was ist ein Hochhaus? Aha, weil das hoch oben ist, das Haus.
2: Ja.
0: Wer weiß denn, weißt du das, was ein Hochhaus ist?
2: Das ist ein Haus, das ganz viele Wohnungen hat und sehr hoch ist.
0: Aha, wie hoch ist denn? Ab wann ist dein Haus Hochhaus? Ist das schon ein Hochhaus?
2: Nein.
0: Warum?
2: Ein Hochhaus hat ein flaches Dach.
0: Und woran erkennt man das, ob das jetzt ein Zug ist oder eine Straßenbahn? Was ist ein Bahnhof?
2: Es steht neben den Schienen.
3: Nein,
2: nein, das ist kein Haus neben den Schienen. Das ist so was Langes aus Beton halt.
3: Ich habe ein weißes Haus.
1: Ich hab hellblau Haus.
0: Zauberei. Wie funktioniert das Zaubern?
1: Ja, Hokus Pokus, Simsalabim.
2: Ja, so geht das.
4: Jetzt wissen wir, wie es geht, gell? So geht das.
5: Ja, so geht das. Mit uns.
4: Du spielst jetzt schon wieder Klavier, Wolfgang?
5: Ja, solange es noch da steht.

0: So, noch ein paar pfeifende Abschiedsgrüße aus Graz. In die weite Welt hinein, weil Radio Helsinki hört man ja in Australien und in Paris.
1: Weltweit.
0: Weltweit. Ja, bis nächsten Sonntag, 21 Uhr. Dann gibt's uns wieder. Bis dorthin.
1: Noch einen schönen Abend unseren lieben Hörerinnen und Hörern und dir, Erich.
0: Servus. Servus, Wolfgang.

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1: Hallo bei einer weiteren Ausgabe von Unten im Gespräch. Dani begrüßt euch aus dem Studio. Ihr hört heute den Mitschnitt der 24. Ausgabe des Diskursformates Debating Society, das normalerweise im Forum Stadtpark, aber im letzten Jahr online stattgefunden hat. Im November 2020 war Eva von Redecker zu Gast mit der Vorstellung ihres Buches Revolution für das Leben – Philosophie der neuen Protestformen. Protestbewegungen wie Black Lives Matter, Fridays for Future und Ni Una Menos kämpfen weltweit gegen Rassismus, Klimakatastrophe und Gewalt gegen Frauen. So unterschiedlich diese Bewegungen sein mögen, verfolgen sie doch ein gemeinsames Ziel – die Rettung von Leben.

Im Kern richtet sich ihr Kampf gegen den Kapitalismus, der unsere Lebensgrundlagen zerstört, indem er im Namen von Profit und Eigentum lebendige Natur in toten Stoff verwandelt. Er verwertet ohne Rücksicht uns und unseren Planeten. In autoritären Tendenzen und rassistischen Ausschreitungen, in massiven Klimaveränderungen und einer globalen Pandemie zeigt er seine verheerendsten Seiten. In den neuen Protestformen erkennt Eva von Redeker die Ansätze einer Revolution für das Leben, die die zerstörerische kapitalistische Ordnung stürzen könnte und unseren grundlegenden Tätigkeiten eine neue solidarische Form verspricht. Wir könnten pflegen statt beherrschen, regenerieren statt ausbeuten, teilhaben statt verwerten. Eva von Redeker hat Philosophie studiert. Von 2009 bis 2019 war sie wissenschaftliche Mitarbeiterin an der Berliner Humboldt-Universität und lehrte auch in New York und Verona. Sie arbeitet zurzeit an einem Forschungsprojekt zum autoritären Charakter und ist freischaffend publizistisch tätig. Mehr hört ihr jetzt von der Autorin selbst. Moderiert wurde die Veranstaltung von Markus Gönitzer, zuständig für die Sparte Gesellschaftspolitik im Forum Stadtpark und Mitorganisator der Reihe Debating Society.

Ich werde jetzt erstmal eine Viertelstunde über das Buch quatschen und dann eine Viertelstunde draus lesen. Und in der Mischung kommt es dann hoffentlich zu sowas wie einer Vorstellung. Das Buch ist ja so eigentlich schon mein viertes Buch und es tanzt aber aus der Reihe und ist insofern in mancher Hinsicht eher ein Erstling oder auch ein neuer Versuch. Und ich dachte, ich sage vielleicht am Anfang so ein paar Sachen zu den Zutaten oder den verschiedenen Stimmen, die sich in dem Buch finden, und fasse dann einige der theoretischen Kernpunkte zusammen. Und zwar, also normalerweise, wenn jemand wie ich oder eine Philosophin so ein Buch schreibt, dann kommt da Theorie rein und Theorie wieder raus und denkt sich hoffentlich was, dass es irgendwie Resonanz mit der Welt hat. Aber eigentlich ist es sozusagen ein Weiterstricken an Diskursen, die schon da sind. Das ist in dem Buch definitiv auch so. Ihr seht, ich sitze hier neben dem Bücherregal. Ich habe ja auch also ein Jahrzehnt lang an der Uni unterrichtet, geforscht, innerhalb der kritischen Theorie unglaublich viel gelernt. Und ich glaube, man sieht es nicht, aber das Ende dieses Regals ist eigentlich auch mein Lieblingsende. Also die obere Reihe ist so Critical Theory Frankfurt und dann bis zu den neuesten. Also da stehen gerade Jagi, Menke, Loik. Darunter ist Further from Frankfurt, da kommt so die Foucault-Reihe und ich glaube, hier am Ende sieht man Wendy Brown, Linda Cirilli, Raymond Geuss. Mit Jagi und Geuss sind ja auch meine akademischen Lehrer aus der Zeit der Dissertation aufgerufen. Also so diese Art von Texten habe ich gelesen und benutze ich. Aber es gibt in dem Buch auch noch sozusagen andere Stimmen als diejenige, die das jetzt gelesen hat, weil ich mich, glaube ich, unter anderem dadurch, dass die Welt so scheiße war die letzten Jahre immer stärker und so viel Katastrophen sich verdichtet haben auf eine Art, die mir nach einem anderen Tempo oder einer anderen Dringlichkeit auch in der Theoriebildung zu verlangen schien. Habe ich ein paar andere Bestandteile mit in die Waagschale geworfen. Und das eine ist das, was Markus eben schon erwähnte, also das Großwerden auf dem Bauernhof. Nicht, dass das jetzt in weiten Teilen Memoiren sind, aber ich hatte das Gefühl, dass bestimmte Wissensgehalte und auch Erfahrungsschätze, die in so einem Leben, in dem man einerseits um das wirtschaftliche Überleben in einem Familienbetrieb ringt, aber andererseits eben auch in ökologischer Landwirtschaft sehr eng und sehr unromantisch mit der Natur zu tun hat. Und in einer anderen Schärfe beobachten kann, was sich verändert in Zeiten jetzt des Klimawandels. Wenn man selber auf dem Land lebt und vom Land lebt, dann hat man nicht die Perspektive, dass es da irgendein 10-Jahres-Fenster gibt, wo man verhindern muss, dass es ganz schlimm wird, sondern man sieht jedes Jahr über das letzte Jahrzehnt definitiv, welche Verschiebungen schon passieren und was das eigentlich für ein Bruch ist mit allen unseren Annahmen über unsere Existenz auf der Welt, wo wir uns immer sowas vorgestellt haben, wie die Weltgeschichte, die man macht, aber die natürliche Grundlage, die ist gegeben, ist wie eine feststehende Bühne oder sowas. Und insofern habe ich gedacht, ich benutze ein paar dieser Referenzen und versuche sie zu übersetzen oder auch fassbar zu machen in dem Begriffshaushalt, den ich aus der Theorie kenne. Und naja, dann muss man den halt erweitern zum Teil. Das ist sozusagen die eine ungewohnte Stimme in dem Buch. Und vielleicht gibt es als eine weitere noch das Echo von verschiedenen politischen Bewegungen, also über die ich ja auch eine Diagnose anstelle in dem Buch. Und ich glaube, die sind mir gar nicht aus der direkten Teilnahme zum Großteil, obwohl ich die sozusagen mit großer Anteilnahme beobachte, sondern auch natürlich vermittelt über Jahre des Unterrichtens und über Studierende, die mit immer neuen Anliegen mich dann auch immer mal wieder frappiert haben. Ich dachte, was ist das denn jetzt? Und das ist irgendwie nicht. Und wir haben das doch früher, vor 5 Jahren ging es doch noch so. Und sozusagen die Dringlichkeit
oder der Wissensdurst, mit dem aktivistisch engagierte und organisierte Studierende an die Uni kommen, irgendwie schien der mir noch was zu verlangen, was ein größeres Bild malt, als man so in normaler Ar Kleinarbeit des Schließens von Forschungslücken zu bieten hat. Und ich glaube, die sozusagen das Bauernhof-Echo ist auch insofern relevant, weil ich ein Stück weit, glaube ich, auch einfach geschrieben habe, was ich dachte, was ich selber gerne am Anfang des Studiums gelesen hätte oder was Fragen oder versucht habe zusammenzufassen, was ich mir an Antworten auf die Fragen, die ich schon ganz lange habe, inzwischen zusammengesammelt habe. Und was jetzt den Text betrifft, so wie der geworden ist, ist vielleicht eine weitere ungewöhnliche Sache, dass es darin nicht nur so ein paar Passagen gibt, die eher erzählerisch, anekdotisch, auch literarisch, also jetzt in Frankfurt haben die Leute mal gesagt, poetisch sei es sogar, sei, also auf der Nicht-Buchmesse, sondern auch Passagen, die bestimmte literarische Quellen, Autorinnen benutzen und letztendlich auch mit in die Begriffsbildung einbeziehen, quasi gleichrangig zu theoretischen Autorinnen. Weil wenn man denkt, dass man auch neue Begriffe und Theorien braucht, dann ist manchmal der poetische Erfinderungsgeist weiter voran als die theoretische Detailarbeit. Und also eine Sache, von der ich nach wie vor völlig begeistert bin, ist die Nobelpreisrede von Olga Tokarczuk, die in diesem blöden Ärger um den Handke so untergegangen ist. Aber ich meine, es ist ein total genialer Text, wo sie eine bestimmte Poetik der umfassenden Weltbetrachtung und Weltwahrnehmung entwickelt, die ich wahnsinnig inspirierend fand. Und tatsächlich ist eine andere Stimme, die in dem mich wirklich inspiriert hat, dieses Buch zu schreiben, Kate Tempest. Das war nämlich so lustig, weil ich eigentlich nie in meinem Leben irgendwelche Ahnung von Gegenwartsmusik oder Kultur hatte. Also ich kann euch die Fleischpreise der letzten der Jahrzehnte meiner Kindheit wieder erzählen oder die Siegerhengste auf den Pferdeshows, aber welche Bands da irgendwie je angesagt, da bin ich aber immer völlig draußen gewesen. Und es war ein verblüffendes Erlebnis, dass ich plötzlich in meinem Leben tatsächlich eine Musikerin richtig gut fand, die in der Gegenwart auftauchte und auch einen gewissen Schock hatte. Also ich weiß nicht, wer das Let Them Eat Chaos, also das vorige Album kennt, mit welcher Präzision da Gegenwartsanalyse betrieben wird. Und letztendlich ein gehaltvolles Bild geliefert wird, von dem ich das Gefühl hatte, das überbietet vieles dessen, was wir gerade so als kritische Theorie in unseren Diagnosen eigentlich zustande bringen. Und das hat mich dazu ermutigt, dass man auch mit anderen sprachlichen oder poetischen Registern vielleicht versuchen kann, diese mit Tokarczuk gesprochene, umfassende Weltwahrnehmung formulieren oder zu staffieren. Genau, das sind vielleicht so die verschiedenen Stimmen, die in dem Buch zusammenkommen. Und was sich dann macht daraus, also wie wenn man verschiedene Farben hat und jetzt muss man aber, strickt man den Pullover, ist in der Mitte gespiegeltes Gesellschaftspanorama, was in der ersten Hälfte eine Kapitalismusanalyse präsentiert, also eine Gegenwartsdiagnose, und in der zweiten Hälfte erwoben quasi gleichzeitig eine Bewegungsbeschreibung oder Analyse und man könnte sagen, eine Utopie, also weil es jetzt auch euer Begriff war in der Reihe, eine utopische Liebe öffnet. Und ich habe hier mal das in meiner Präsentation gewissermaßen vorbereitet. Ich weiß nicht, ob man das lesen kann. Ja, es geht sogar. Warte mal. Da, da, da. Also das Inhaltsverzeichnis ist gewissermaßen ein doppelter gespiegelter Durchgang. Ihr seht, es fängt an mit Eigentum, Güter, Arbeit, Leben. Und von unten, von hinten geht sozusagen wieder Eigentum, Güter, Arbeit, Leben. Und in der Mitte steht die Revolution, wie so ein Spiegel. Die Kernthese in dem Buch ist, dass die derzeitige Form dieser Bereiche durch den Kapitalismus sich verfestigt hat auf gewissermaßen die schlechteste Variante, nämlich das Besitzen
zu immer beherrschen heißt, Güter nutzen, immer verwerten heißt, Arbeit da deshalb erschöpft wird und letztendlich diese Tendenzen zusammen das Leben zerstören. Ich sage gleich so ein bisschen genauer, warum das meiner Meinung nach so ist. Und angekommen sozusagen bei diesem Grundbegriff des Lebens, gibt es dann den Rückweg über die verschiedenen Arten, wie sich verschiedene soziale Bewegungen der Gegenwart, die oft gar nicht auf den ersten Blick als kapitalistisch-kritisch eingeordnet werden würden, auf Tätigkeitsbereiche beziehen. Und dann also mit gewisser spekulativer Zusatzleistung ergibt sich daraus ein Bild, wo man anfängt wieder beim Leben, das gerettet wird, und zwar aus der kapitalistischen, der rassistischen Beherrschung, dann Arbeit, die regeneriert wird, Güter, die geteilt werden können, und Eigentum, das anders, nämlich nicht als volle Sachherrschaft, sondern als zu pflegendes Gut verstanden werden kann. Das ist gewissermaßen der Durchgang durch den Text. Und um das inhaltlich vielleicht plastischer vor Augen zu führen, würde ich noch einmal auf die Grundanalysen oder die entscheidenden Begriffe kurz eingehen, die dann auch in dem Teil, den ich lesen werde, alle natürlich kurz auftauchen. Und zwar kann man kann sagen, es gibt eigentlich in dem Buch ganz viele Kreise. Verschiedene Sachen werden über verschiedene Zirkel beschrieben. Der erste Zirkel, der des Eigentums, ist der Kreis der Einhegung oder der Abzirkelung. Und was für mich so wichtig ist, und spezifisch am modernen Eigentum, ist die Tatsache, dass es absolut gedacht wird, also als komplette Eingrenzung und als Gegenübersetzung dieses eingegrenzten, definierten, bestimmten Objekts gegen ein Subjekt, das darüber souverän ist. Und zwar nicht nur irgendwie, sondern voll souverän. Also der moderne Eigentümer ist derjenige, der alles machen kann mit seinem. Das ist eine abgefahrene Form. Das ist keine Selbstverständlichkeit, dass man eine Welt so baut, dass das der grundlegende Bezug auf Güter ist. Das so zu bauen hat natürlich den Vorteil, dass man aus den Gütern alles rausholen kann, wozu man einen besonderen Anreiz hat, wenn man in einem kapitalistischen System damit befasst ist, möglichst Profit generieren zu müssen oder eine Vision hat, sein Eigentum lukrativ mehren zu können und Vergesellschaftung darüber funktioniert. Und der zweite Kreis, gewissermaßen der, der sagt, wir holen möglichst viel raus aus dem unterworfenen Eigentum, ist der in Wertsetzung oder letztlich der Produktion, der Verwertung in der Güter, ich beschreibe das in dem Buch als sozusagen den Kreis, der das Mahlen von Mühlsteinen als Vorbild nehmen könnte, das Kreisen, in dem Güter geteilt werden in das, was Wert hat, nämlich Ware ist und verkauft werden kann, und das, was Abfall ist und fallen gelassen wird. Und das ist eine ungewöhnliche, geradezu heretische Theorie des Kapitals, die nämlich sagt, dass der Wert der Güter, die sozusagen aus der Mühle abgesackt rauskommen, nicht nur in der in sie investierten Arbeit ihren Grund hat, seinen Grund hat, der Wert, sondern dass der Wert darauf angewiesen ist, dass unter anderem durch die Arbeit etwas anderes als Unwert abgespalten wird. Jede Produktion funktioniert so, dass bestimmte Bereiche für nichtig erklärt, verwüstet, fallen gelassen oder eben in die Luft gepustet werden. Und die letzten 200 Jahre hat der Kapitalismus das auf eine besonders destruktive Art betrieben, nämlich als fossiler Kapitalismus, wo jede Fabrik und auch jede Arbeit sozusagen ergänzt war durch mit fossilen Brennstoffen betriebene Maschinerie. Aber auch wenn man jetzt von diesem Extrembeispiel der ständigen Verwüstung und Freisetzung von Dingen, um die man sich nicht mehr kümmert, absieht, ist es so, dass man eigentlich in jedem Produktionsprozess sieht, dass irgendwas für nichtig erklärt werden muss, irgendein Zusatz immer noch entsteht zu den Waren, der dann frei in der Welt irgendwo abgelagert, abgestoßen, vergraben, trotzdem weiter rumgeistert. Denn nur weil die Sachen keinen Wert haben oder in der Produktion nicht weiter berücksichtigt werden,
haben sie natürlich trotzdem eine Existenz. Eben nicht aus der dem Sicht des Werts, sondern nur aus der Sicht dann letztlich der Natur oder des Lebens. Das sind sozusagen die zwei Grundkreise. Einmal das Eigentum, das zur Unterwerfung führt, und einmal die Verwertung, die zur Abspaltung führt. Und wenn das so ist, dann wird, glaube ich, schon, wenn man sich das vorstellt, dann wird schon klar, warum das Leben, was man als sowas wie Kreisläufe natürlicher Regeneration beschreiben könnte, Lebensgrundlage als planetarer Gesamtzusammenhang ganz verschiedener Kreisläufe und Zyklen, ich nenne das im Buch Gezeiten, warum der unter dieser Wirtschaftsform leidet. Weil nämlich in solchen wiederkehrenden Kreisläufen erstens Teile rausgeschnitten werden als Eigentum und als seien sie vom Rest zu lösen, voll bis hin zur Unterwerfung, Zerstörung und Abtötung beherrschbar gemacht werden. Und zweitens, weil in diese natürlichen Zyklen immer wieder Sachen abgelagert oder abgestoßen und reingebracht werden, die also höchstgradig unnatürlich, aber vor allem rücksichtslos oder undurchdacht, unverantwortlich gewissermaßen behandelt werden. Es ist nicht so, dass jeder Eingriff oder jedes Rückführen von Sachen in die Natur ein Problem ist. Ganz, also wir können gar nicht leben, das ist ja gerade der Materialismus, ohne in die Natur einzugreifen. Aber wenn systematisch so viel wie es geht fallen gelassen wird, dann endet man, wie wir es jetzt tun, mit Treibhausgasen in der Atmosphäre und Plastikstücken in den Delfinmägen. Und dieser Kulminationspunkt als Lebenszerstörung ist vielleicht das Neue oder das andere an meiner Kapitalismusanalyse, die eben nicht nur sagt, dass der Kapitalismus die Arbeit ausbeutet, sondern auch, dass er, während er die Arbeit ausbeutet, das Leben zerstört. Ich sage zum zweiten Teil jetzt nicht so viel, weil wir darüber gleich diskutieren und ich dazu jetzt auch dann ein Stück lesen würde. Aber ich glaube, mit dieser Hinführung ist gewissermaßen klar geworden, warum man da bei der Revolution beim Leben rauskommt und warum ich denke, dass eine Revolution für das Leben nicht nur ein netter Slogan ist, in dem bestimmte derzeitige aktivistische quasi Plakataufschriften ihr Echo finden. Das tut es auch und davon habe ich mich natürlich auch leiten lassen, dass in ganz verschiedenen Kämpfen bei Black Lives Matter, bei Ni Una Menos, wo es um das und wir wollen uns lebendig, ist einer der anderen Slogans der südamerikanischen Frauenbewegung. Bei in Dakota Standing Rock Protesten, wo es immer hieß, Wasser ist Leben. Also es ist gerade erstaunlich, wie viel Valenz diese Kategorie hat. Aber ich hoffe, dass so ein bisschen klar geworden ist, warum ich glaube, dass man da theoretisch auch mehr mit anfangen kann.

Genau, jetzt ist die erste Viertelstunde rum. Jetzt mache ich gewissermaßen Szenenwechsel, nehme das Buch. Okay, also ich lese ein Stück aus der Mitte, aus dem Revolutionsteil. Und ich operiere in dem ganzen Kapitel mit der Allegorie des Glücksrads, als sozusagen größte Abwesenheit der Revolution. Man hat das heute, finde ich, wieder großartig gesehen, ja, auf der Twitter-Timeline. Diese Reaktion auf das, was einem geschieht, also in dem Fall jetzt mehr Stimmen als erwartet für Trump, als sei das so eine Art Lotterie, als hätte niemand, als sei es alles Zufall und man kommt überhaupt nicht, wird gar nicht fertig mit den Schicksalsschlägen, die einem passieren. Und das ist gewissermaßen das extreme Gegenbild zu einer Vorstellung davon, dass wir bewusst Geschichte machen können. Eigentlich die Vorstellung, die dem Revolutionsbegriff unterliegt als Hoffnung. Genau. Und die erste Stelle, die ich lese, heißt Das große Hamsterrad, wo ich gewissermaßen die gegenwärtige Form dieses Glücksrads oder Rads der Fortuna, in dem wir gefangen sind, versuche ein bisschen auszumachen. Und ich setze ein mit der Französischen Revolution. Politische Revolution der Menschenrechte hat nicht nur einen recht engen Freiheitshorizont installiert, den garantierten Selbstbesitz. Sie hat auch das Feld für verschärfte sachliche Herrschaft bereitet, die immer ungehemmtere Verwertung und Konkurrenz. Denn der jeweilige Radius der individuellen Freiheiten am Eigentum hält die Menschen nicht nur faktisch ungleich, getrennt in verschuldet, arm, reich und superreich, er stanzt auch das aus, worüber sie dann nicht mehr demokratisch verfügen. Wir bestimmen nur sehr begrenzt, wie mit der gemeinsam bewohnten Erde und mit dem auf ihr erwirtschafteten Reichtum umgegangen werden soll. Zaghafte Regulierungen berühren die Frage, was, wie, für wen produziert werden soll, nicht mal. Und in den letzten Jahrzehnten sind politische Entscheidungsspielräume sogar nachdrücklich dazu genutzt worden, dem Markt das letzte Wort zu erteilen. So finden wir uns in der paradoxen Lage wieder, als Selbstregierende abermals an ein Glücksrad gefesselt zu sein. Oben an den Finanzmärkten wird der Kapitalismus inzwischen ganz offiziell als Casino betrieben. Wert entsteht nicht an der Werkbank, sondern im Wetten auf die Einsätze anderer. Das über die Finanzkrise von 2008 hinweggerettete Spekulationssystem ist in der Corona-Pandemie erneut von Regierungen und Zentralbanken aufgefangen worden. Als würde ein Spielhöllenbetreiber seinen größten Stammkunden ab und zu das Spielgeld nachfüllen, damit sie den Laden am Laufen halten. Und unten, wo die Besitzlosen Einkünfte brauchen, um ihren Lebensunterhalt zu bestreiten und nicht aus ihren Wohnungen geworfen zu werden, gleicht das Ganze einem ewigen Hamsterrad. Egal, wie viel schneller man sich abhetzt, es beschleunigt nur das Rad, nicht den individuellen Aufstieg. Wir eigentlich freien Menschen sind gefangen in Sachzwängen, abhängig von Lohnarbeit, sortiert nach Identitäten und ständig gestresst. Mag sich wie Schicksal anfühlen, aber es ist keine Göttin, die das Rad in Gang bringt. Der moderne Kapitalismus hat die vermeintlich vormoderne Ohnmacht wiedererrichtet, als selbstbetriebenes Perpetuum mobile. Das nagelneue Glücksrad ist aus dem Bausatz der Sachherrschaft gezimmert. Besitzbare Natur, besitzbare Zeit und besitzbare Zuwendung zusammen. Dass etwas besitzbar wird, ist mehr als bloße Nutzbarmachung. Moderne Eigentum, wie es in der Französischen Revolution nochmal gerade festgeschrieben wurde, erlaubt nicht nur den Gebrauch. Als einzige allgemeine Verfügungsform in der Menschheitsgeschichte berechtigt ist ebenso zu Missbrauch und Zerstörung. Rohstoffe begegnen uns deshalb als tote Erde wieder, Arbeit als öde Zeit, Fürsorge als erzwungene Liebe. Die angeblich bereits emanzipierten Menschen treten als belastete Selbsteigentümer auf den Plan. Sie sind Phantombesitzer ihrer Person, aus der sie um jeden Preis etwas machen müssen, vorankommen, die Speichen des Rats emporklettern, sie herausbrechen, wenn es sein muss, sie zu Leitern umbauen, um noch höher über den Rand hinauszukommen, vorbei am Rest. Denn das Gestell kommt durch den Wirbel der sachlichen Herrschaft in Bewegung.
nach der Eigentumsfixierung, also die Profitmaximierung. Den Wert vermehren, das Nichtige aussondern, nach den Sternen greifen, dem Morast entfliehen. An der Radnabe, da wo manche mittelalterliche Deutungen Gott als die ruhende Mitte aller Bewegungen ansiedelten, Deutung des Rats der Fortuna, steht nun das Kapital. Es ist selbst in ständiger Bewegung, wie ein Kugellager. Je höher die Umdrehungszahl, je schneller der Takt der algorithmisierten Aktienan- und Verkäufe, desto größer die Wertschöpfung. Jens weiter die im Rad Strampelnden. Jens weiter sie sind, desto glatter allerdings der Antrieb. Kaum einer reicht dem anderen die Hand. Mit der Speiche in der Faust kann man als Phantombesitzer doppelt auftrumpfen, den anderen in den Nacken steigen, sie in die Form eigentlich überlebter Herrschaftsansprüche zwingen. Material aus dem Bausatz der Sachherrschaft auch das. Menschen, die sich nicht bewegen dürfen, Menschen, die nicht Nein sagen können, Menschen, die über Bord geworfen werden. Jeder Schritt und Tritt hat einen Rückstoß, der hält das Rad in Gang. Angesägt, brüchig, alle Last geballt am Außenrand. Kein Wunder, dass das Gerät heiß läuft. Jetzt überspringe ich ein Kapitel, wo ich den marxistischen gegen den benjaminischen Revolutionsbegriff diskutiere, dann beidem ein bisschen was auszusetzen habe. Letztendlich an beidem die Vorstellung, als sei es so, dass es immer noch diese Fortuna-haft, also wie die Glücksgöttin, die neben dem Rad steht und reingreifen kann und das bestimmen kann, Vorstellung gibt, dass jemand entweder zur Notbremse greift oder Lokomotivführer wird. Das klingt dann am Ende des Kapitels, als sei es noch viel schwerer mit der Revolution. Und ich meine, schwer ist es auch. Daran ändert jetzt auch der trotzdem tröstendere Schluss, den ich nochmal lese, nichts. Revolution für das Leben ist der Teil überschrieben. Die Unmöglichkeit einer plötzlichen Kehrtwende muss nicht zur Verzweiflung an der Revolution führen. Denn diese muss nicht notwendig als große Kaperung vorgestellt werden. Kein grandioser Kipppunkt, an dem je die Köpfe rollen, sondern ein langsamer, aber allgegenwärtiger Umbau des Alltags. Eine Revolution für das Leben, die sich der Zerstörungswut der kapitalistischen Gesellschaft in den Weg stellt, basiert auf einem Leben für die Revolution. Damit ist gerade keine heroische Opferleistung gemeint, sondern eine stetige tägliche Übung. Die schwarze Feministin Frances Beale formulierte diese Haltung 1968 folgendermaßen. Wir müssen anfangen zu verstehen, dass eine Revolution nicht nur die Bereitschaft erfordert, unser Leben aufs Spiel zu setzen und uns töten zu lassen. In gewisser Weise ist es leicht, sich dazu zu bekennen. Für die Revolution zu sterben, ist eine einmalige Angelegenheit. Für die Revolution zu leben bedeutet, die schwierigere Aufgabe zu übernehmen, unsere alltäglichen Lebensmuster zu ändern. Leben für die Revolution setzt weniger auf den Bruch und mehr auf die Wiederholung. Im Besonderen auf die Wiederholung neuer Handlungsmuster. Aber beschränkt einen die Wiederholung nicht auf das, was schon da ist? Haben wir nicht eben gesehen, dass die Revolution ganz neues Material bedürfte? Bringt uns zur Frage nach der Gegenwart. Wir haben nicht nur das Offensichtliche. Wir haben auch das Verborgene. Das, was nur als Erinnerung und Möglichkeit präsent ist. Dieses verdammte Rad. Keine 3 Tage gehalten, wenn darin nicht auch Leben geschaffen, gewahrt, geteilt worden wäre. Der Kitt ist in den Fugen versteckt geblieben, eingequetscht zwischen den Kanten der Herrschaft und abgeschliffen in der Mühle der Verwertung. Solche Zwischenräume können in das Zentrum revolutionärer Politik gestellt werden. Anstatt zur Fortsetzung eines falschen Fortschritts wird die Wiederholung dann zu etwas ganz anderem. Sie wird zur Wiederannahme von Welt. Wiederannahme des Unterdrückten als Befreiung. Wiederannahme des Abgespaltenen als Verbundenheit. Wiederannahme gebrochener Gezeiten als Zukunft. Sieht bereits.
Ein wesentliches Merkmal unserer Gegenwart ist, dass in ihr eine neue Form des Aktivismus in den Vordergrund getreten ist. Wir begegnen in den verschiedenen Bereichen soziale Bewegungen einer neuen Art. Sie führen nicht in erster Linie Umverteilungskämpfe, auch zielen sie auf Bürgerrechte. Antirassistische Kämpfe in der Seenotrettung oder gegen mörderische Polizeigewalt, feministische Streiks gegen sexuelle Übergriffe und Femizide und abstruse Abtreibungsverbote, umweltpolitisches Aufbegehren gegen Artensterben und Erderwärmung, Arbeitskämpfe im Gesundheits- und Nahrungsmittelsektor zu Zeiten einer Pandemie. Alle diese Momente fügen sich zu einer Rebellion für das Leben zusammen. Diese Rebellion weigert sich, eine Abstufung vorzunehmen und das Leben der einen dem Wohlstand der anderen als Ressource einzuverleihen. Sie beharrt darauf, dass es möglich sein muss, als Gemeine Zugang zu lebenswichtigen Infrastrukturen zu haben. Wir müssen arbeiten können, ohne ständige Erschöpfung, Güter tauschen können, ohne zu verwerten, besitzen, ohne zu beherrschen. Kurz, wir müssen leben können, ohne dabei einander und die Welt zu zerstören und zu verlieren. Die aufgerufenen sozialen Bewegungen geben bereits Anhaltspunkte dafür, wie ein anderes Arbeiten, Tauschen und Besitzen aussehe. Von diesen Anhaltspunkten aus beginnt sich ihr Aufbegehren in eine Revolution zu verwandeln. Diese Revolution eignet sich das Bestehende nicht an. Sie will weder mit dem Aneignen noch mit diesem Bestehenden weitermachen. Es geht ihr gar nicht darum, in Zukunft unsere flüchtigen, freigesetzten Kräfte zu kontrollieren, sondern darum, den Weltverlust umzukehren. Die Revolution für das Leben arbeitet dem Sterbenmachen entgegen und nimmt sich des Lebendigen an. Am Ende des letzten Kapitels stand die Diagnose, dass unser Weltverlust sich als Zeitverlust auswirkt. Er äußert sich darin, dass bislang als selbstverständlich vorausgesetzte natürliche Zyklen aus der Bahn geraten oder bersten. Er zeigt sich in unzuverlässigen Jahreszeiten, sterbenden Arten, zeigt sich auch in unserer eigenen Erschöpfung und Unsicherheit. Der Widerstand gegen den Weltverlust muss deshalb als Kampf nicht gegen, sondern um die Zeit ausgetragen werden. Ein Kampf darum, unsere Zeit nicht mehr verkaufen oder verpfänden zu müssen, sie auch nicht minutiös zu beherrschen, sondern frei aufbringen zu können. Statt auf dem Rücken der Natur, inklusive Gattungsgenossinnen, unsere Schienen zu verlegen, könnten wir überhaupt erstmal versuchen, deren Zusammenhänge nachzuvollziehen. Wir müssen uns klar machen, wie stark sie mit unserer eigenen Umlaufbahn verbunden sind. Wir können nicht allein arbeiten, tauschen oder besitzen und nicht ohne im Stoffwechsel mit der Natur zu stehen. Unser Leben ist selbst ein winziger Ausschnitt aus natürlichen Regenerationskreisläufen, endlich verwachsen mit anderem Lebendigen. Anstatt das Leben abzuzirkeln und als unser Eigentum zu fixieren, anstatt es zu zermahlen und Profit zu maximieren, könnten wir es regenerieren, teilen und pflegen. Nicht auf einen Schlag, aber hier und dort gemeinsam. Wir müssen viele neue Kreise ziehen, um den Fliehkräften eines heißgelaufenen Rats entgegenzuarbeiten. Heißt, auf ihn eine neue Bewegung in Gang zu setzen. Er hört den Widerstand, das bremst, aber ohne sprühende Funken. Wenn wir eine Revolution und nicht nur einen spektakulären Zusammenbruch sehen wollen, müssen wir aus den Zwischenräumen des Alten heraus bereits das Neue schaffen. Es geht nicht darum, das brüchige Gestell in seiner jetzigen Form zu reparieren, schon gar nicht aus dem Bausatz der Sachherrschaft heraus. Wir müssen es mit Verbindungen neuer Art überziehen. Wilde, bewegliche, freie Verbindungen. Bezüge, die es uns erlauben, nicht mehr zu tun, was wir bislang taten, aber dafür mehr zu tun, als wir allein je vermocht hätten. Niemanden, kein einziges Leben mehr gewaltsam über Bord gehen lassen. Kreise von Einfluss und Ausschluss öffnen, die Kreise der Versorgung schließen. Das schafft Gegengewicht und Reißleine. Verteilung von Bezügen zur Mitte, zu den geteilten Lebensgrundlagen, gebe immer dichtere Netze. All das verlangsamt das kreisende Rad. Runterfahren von unten. Eine bestimmte stupide Bewegung, der schwindelerregende Sog der Verwertung hätte aufgehört. Dessen ein Rad voller Räder, unendlich verwobene Kreise, mehr Leben, mehr Bewegung, mehr Orchestrierung. Eine einzige Form wäre rar geworden.
eingegrenzte, zugerichtete Objekt der Sachherrschaft. Noch rarer sein Subjekt. Hier, in unserer jetzigen Form.

0: Danke dir vielmals für diese schöne Lesung. Es war zwar nicht abgesprochen, aber es war tatsächlich auch das für mich das Kapitel, wo sich am meisten also das sich kristallisiert und manifestiert von den zwei Teilen des Buches. Aber wie du gesagt hast, der schöne Spiegel, den du uns quasi vorgelesen hast. Wir wollten ja dann also nach deiner Erzählung über die Entstehungsgeschichte des Buches und dieser Kostprobe ein bisschen ins Gespräch kommen auch. Was ich am Anfang noch nicht so erwähnt habe, aber quasi so für meine erste Frage an dich jetzt der Aufriss ist, also du siehst diese Facetten oder Bruchstücke der Revolution für das Leben in verschiedenen sozialen Bewegungen, was für uns für den lokalen Kontext auch eine interessante Ergänzung ist oder eine interessante Perspektive, da eine verbindende Philosophie dafür zu haben, denn auch in Graz und Österreich im Allgemeinen sind all diese Bewegungen vertreten und wirbeln so quasi das aktivistische Geschehen in den letzten Jahren auf. Viel Festgefahrenes, viel Verkrustetes kam da in Bewegung durch die Proteste hier auch, das F des feministischen Streiks. Black Lives Matter war in Graz präsent im Sommer und auch verschiedenste Klimabewegungen von System Change, not Climate Change bis hin zu Fridays for Future. Und ein paar Jahre ist es nun jetzt schon auch aus, dass Graz Zeuge einer großen sozialen Bewegung gegen damals das Murkraftwerk war. Das heißt, das ist ein sehr dankbarer Anknüpfungspunkt Graz auch in dieser Hinsicht, worauf ich mit meiner Frage ein bisschen hinaus wollen würde. Du sagst eben, dass diese Aspekte dieser Vorwegnahme, dass eben in unserem Diskurs, würde man sagen, den utopischen Überschüssen, dass die in der Revolution des Lebens zueinander führen, sich ergänzen in einer Form. Und dahingehend wäre meine Frage, weil wir haben letzte Woche, oder es ist schon 2, 3 Wochen her, in einem Vortrag von Alexander Neubert-Doppler, der auch die Möglichkeiten der Utopie aufgezeichnet hat und da auch große Potenziale darin gesehen hat, in dem Zusammenwachsen der vielen sozialen Bewegungen jetzt, der feministischen, antirassistischen, Recht auf Stadt etc. Und da wäre meine Frage, wie siehst du diesen Prozess des Aufeinanderzugehens, miteinander in Einklang und Resonanz treten dieser Bewegungen? Also was ist da so einerseits auch dein Lagebericht, deine aktuelle Perspektive darauf? Wie siehst du das in der Gegenwart? Und wie stellst du dir das noch eine Rolle konkreter vor? Also wie konkret müssen wirklich diese Verbindungen, diese Bezugsnahmen dieser drei großen Bewegungen, die du nennst, sein? Oder müssen sie das gar nicht? Du bringst einen Begriff ins Spiel, den ich sehr spannend finde, nämlich den des rebellischen Universalismus. Vielleicht hat der damit was zu tun. Kannst du uns da was dazu sagen? Wir haben auch also es gibt diesen schönen Begriff von Nora Sternfeld des situierten Universalismus, wo es eben auch darum geht, alle diese Bewegungen haben utopische Überschüsse, utopische Potenziale in sich, aber vor allem besonders prickelnd wird es dann, wenn sie sich universalisieren, wenn sie sich aufeinander Bezug nehmen, in Bezug setzen. Vielleicht kannst du da deine Einschätzungen mit uns teilen.
1: Ja, danke, super. Als erstes würde ich sagen, dass wenn meine Diagnose stimmt, dass der Kapitalismus so, und das habe ich jetzt natürlich hier nicht in der Kürze der Zeit entfalten können, ja, aber dass für den Kapitalismus bestimmte Einhegungs- und Plünderungsprozesse konstitutiv sind, die zu rassistischer und sexistischer Ausbeutung schon führen. Diese Sachen also ohnehin schon einen eigenen Zusammenhang haben, dann ist die Frage gar nicht so sehr, ob die Bewegungen jetzt untereinander so wahnsinnig gute Koalitionen machen können. Ja, also ich meine, manchmal ist es eben auch nötig, dass die auseinandergehen oder verschiedene Mobilisierungsformen haben, verschiedene Prioritäten haben, auch einander herausfordern. Aber dann wäre es so, dass sie gewissermaßen gegen dasselbe Ganze vorgehen, an verschiedenen Punkten. Ja? Und dass es, wenn ich sage, die ergänzen sich, dann meine ich damit nicht, dass jede so ein Thema hat, so Race, Frauen, Natur, sondern dass sie, obwohl es natürlich auf irgendeine Art stimmt, sondern dass sie alle auch bestimmte Bereiche einer möglichen anderen Gesellschaft in ihrer Praxis und in ihrer auch zum Teil kontroversen, konfrontativen Prioritätensetzung vorausnehmen. Also für diese Idee der Revolution aus den Zwischenräumen ist ja ein wichtiger Faktor die Präfiguration oder die Möglichkeit einer anderen Ordnung. Und also leider ist das eben nicht nur eine Verheißung, sondern auch Tragik der Bewegung, dass es nicht reicht, ein Problem zu lösen. Also wenn wir zum Beispiel schaffen könnten, dass diese groteske, stetige Gewalt gegen schwarze, migrantische Körper, Menschen, Leben auszusetzen, wenn es diese Art von sozusagen Verunmöglichung von Atmen, wie Vanessa Thompson das nennt, wenn dem Einhalt geboten würde, wenn im Mittelmeer und in Moria nicht mehr diese ständige Todespolitik produziert, dann wäre sozusagen was Riesiges gewonnen. Gleichzeitig ist es so, wenn wir weiter in der Welt leben, in der Arbeit verkauft werden muss, damit man sich selber, also man muss sozusagen Zeit verkaufen, um überleben zu können, es wird weiter so verwertet, dass vieles immer wieder überflüssig ist und abgespalten wird, dann ist die Herrschaft verschoben in ein neues Feld. Ich meine, es ist immer noch besser, ausgebeutet zu werden, als zu sterben, aber du hast sozusagen die Fortsetzung der Zerstörungspolitik. Selbe, wenn man dann sagt, gut, wir sollen ganz anders arbeiten, wir sollen nicht mehr so arbeiten, dass Leute darin ausgebeutet werden und wir sollen nicht mehr profitorientiert arbeiten, wir sollen sorge- und bedürfnisorientiert arbeiten. Dafür sind besonders feministische Strömungen natürlich inspirierend, weil die immer schon von der Reproduktionsarbeit aus mobilisieren. Wenn du so arbeitest, dass man pflegt und sich kümmert und Sachen repariert, aber diese Sachen weiter den Reichen und Superreichen gehören und nicht uns geteilt, wenn die weiter dem Kapital gehören und der es entscheiden kann, woran es investiert und woran es nicht investiert, dann ist diese ganze Reparaturarbeit auch für die Katz. Und deswegen ist also der nächste Schritt, es braucht auch Enteignung, Besetzung, Umverteilung. Und da kommt jetzt der Begriff des universellen, des rebellischen Universalismus ins Spiel. Das ist nämlich die Idee, nicht die Universalisierung bestimmter Werte, sondern eine andere Universalisierung, eine Universalisierung des Rechts auf Zugang zur Welt oder auf Teilen der Welt. Der rebellische Universalismus, so wie Tombaugh den entwickelt, ist einer, der sagt, wir als Gemeine, also als die, denen nichts gehört, haben wir trotzdem ein Anrecht auf viele Güter der Welt. Also meine, ja, nicht jetzt ich auf deine Zahnbürste, aber es geht darum in der Politik, dass viele Güter zwischen uns gerückt werden, als welche, die wir gemeinsam als Commons, als Kooperativen, als, es können aber auch globale Infrastrukturen sein, die uns zustehen und auf die wir Zugriff haben müssen. Ja, und ich meine, es fängt an im Moment beim Gesundheitssystem. Ja, es wäre eine völlig andere Informationspolitik, wenn die großen Plattformen den Menschen gehörten. Und diese Idee, dass man solche Dinge zwischen die Menschen drückt und Demokratie nicht darin besteht, dass ich bestimmte Privatrechte habe, die selber wie Eigentumstitel gebaut sind. Mir gehört meine Meinung und meine Religionsfreiheit, sondern dass wir gemeinsam ein demokratisches Gestaltungsrecht und eben auch ein materielles Zugriffsrecht haben auf Reichtum der Welt, damit aber auch eine Pflicht der Regeneration und der Sorge. Und das ist eben das Melancholische oder das, was in dieser Idee der Revolution als Weltwiederannahme mitschwingt. Da gibt es eben nicht nur Reichtum, ja. Also in den frühmodernen Entwürfen wird es immer so, geht es ganz viel um das Recht an Wald, weil eben Holz der entscheidende Rohstoff war und man stellt sich immer so vor, wie schön der Wald. Aber jetzt ist es eben auch der verkohlte Acker nach dem Waldbrand. Also auch dessen müssen wir uns wieder annehmen. Das können wir gar nicht, wenn wir weiter in Lohnarbeit unsere Zeit lassen, sondern das könnte man überhaupt nur, wenn die Zeit befreit wäre, auch für diese Art von Sorge und Regeneration. Genau, so stelle ich mir gewissermaßen das auf der systematischen Ebene vor, das Zusammenkommen. Auf der Koalitionsebene will ich noch einen Satz sagen. Ich halte überhaupt nichts von der Art von linker Agitation, die immer sagt, ja, ihr habt das noch nicht so ganz gecheckt, eigentlich geht es euch gar nicht um Feminismus oder um Rassismus, eigentlich müsst ihr das Kapital angreifen und ich sage euch jetzt warum und wenn ihr das gemacht habt, dann kümmern wir uns auch um eure Sorgen und so. Ich meine, das ist ja total durchschaubar, ja. Das ist irgendwie eine Manipulation, das ist auch absurd, also so funktioniert ja mit Mobilisierung nicht, dass man den Leuten sagt, kümmert euch mal, also mal um was anderes, ja. Sondern entweder kann man sehen, dass das, was da ist, zusammenpasst oder weiterreicht oder das System Ganze trifft oder es ist eben nicht so, aber dann wird sozusagen, dann entsteht auch kein revolutionäres Subjekt dadurch, dass man sagt, ich hätte gerne eins.
0: Danke für die Ausführungen. Ich würde da eh gleich einhaken, weil wieder aus der Perspektive oder quasi delegiert in Delegation von Aktivisten und Aktivistinnen, das war eine sehr schöne Kritik meiner Meinung nach, solidarische Kritik auch an diesen linken Agitationsversuchen, wo ich sehr bei dir bin. Trotzdem hast du auch in der Stelle, die du gelesen hast, gibt es dieses Zitat, dass es auch jetzt aus der Perspektive der Kämpfe nicht immer darum geht, neue Schienen zu legen, sondern sich auch zu überlegen, wie diese Schienen ineinander laufen. Und also die Frage an dich quasi als zwar Theoretikerin, als Philosophin, die aber, wie du selber gesagt hast, anteilnehmend an der Praxis bist oder auch immer wieder teilnehmend an der Praxis bist und auch ein dritter Aspekt, den ich sehr schön finde im Buch, nämlich wo du auch gemeint hast, das hast du mit reingenommen, dem quasi der persönlichen Erfahrung und das auch sehr schön theoriegeschichtlich untermauert hast, die feministische Tradition, die auch dahinter steckt, diese Erfahrungen mit in die Auseinandersetzung zu bringen. Aus dieser Trias von Theorie, Praxis und Erfahrung, wie würdest du das beantworten oder auch in der Gegenüberstellung dieser drei Begriffe, inwiefern muss die Sachherrschaft verstanden werden, inwiefern muss der Kapitalismus verstanden werden, um ihn abzuschaffen? Also wie viel Theorie braucht es, wie läuft das deiner Meinung nach zusammen, Theorie und Praxis? Was ist da dein Take?
1: Ich glaube, der muss nicht verstanden werden, aber er darf nicht missverstanden werden und das ist schon ganz schön schwer. Also ich glaube, ich glaube schon, also ich meine, guck mal, ich schreibe solche Bücher auch, weil ich das genieße und gerne mache. Ja, wenn rauskommt, dass das der Revolution nicht hilft, dann bin ich trotzdem glücklich, diesen Beruf zu haben und im Moment auch halbwegs davon sogar leben zu können. Trotzdem glaube ich, dass Theorie, wie du das gerade auch schon gesagt hast, in einem Kontinuum passiert mit der Selbstreflexion von Akteurinnen und dass die Bewegung selbst, ich meine, das sind ja zum Großteil Leute, also ich meine, die haben ja zum Teil mehr gelesen, also die haben ja nicht weniger gelesen als ich oder so zum Teil. Und dann gibt es andere, die aus ganz konkreten Erfahrungsgehalten raus agieren, die aber ja auch eine Komplexität und Reichhaltigkeit haben, die, bis man sie kommuniziert hat oder artikuliert hat, gewissermaßen der Theorie bedürfen. So. Und ich glaube, dass es manchmal hilft, wenn man das, also das ist ja gerade das Versprechen der Dialektik, ja. Manche Sachen erscheinen einem erstmal als gegensätzlich oder als auch nur als unzusammenhängend. Und wenn man sie weiter ausfaltet und guckt, in welchen Kontexten sie stehen, und ich meine, am Ende ist es der Kontext der Gesellschaft, der global verwobenen Wirtschaft, der Ideengeschichte, die auch eine revolutionäre Tradition ist. Und wenn man die Sachen darin einbettet, dann ergeben sich Zusammenhänge, die dann tragfähiger oder auch ermutigender sein können dafür, dass man ein gemeinsames Projekt hat. Manchmal ist es aber nicht so, dass nur weil man das theoretisch glaubt, lösen zu können. Das heißt da nicht, dass es in der Praxis keine Probleme gibt, weil es ist natürlich auch einfach Erschöpfung, Zeitknappheit. Du hast in den Bewegungen dann auch Kämpfe um sexualisierte Gewalt, um die weiße Klimabewegung und sowas, die dann wiederum die Frage tragisch werden lässt, was hat jetzt Vorrang und man kümmert sich um irgendwie eine Sache. Aber ich glaube, die Hoffnung, eine Revolution zu machen, in der man nicht nur versucht, bestimmten Scheiß loszuwerden, sondern eine neue, tragfähige Welt zu bauen, beruht ja darauf, dass man Verbindungslinien kennt, die aber manchmal auch noch weiterer Praxis bedürfen, bis sie lebbar werden. Also es kann sein, dass bestimmte Kämpfe erstmal separat geführt werden müssen, einfach weil sozusagen die sonst einem die Mehrheitsbewegung zu doll auf die Eier geht, ja, als eine bestimmte Minderheitenposition. Und man keinen Bock hat, erstmal denen alles zu erklären, bis sie nicht mehr nerven und dann gemeinsam sich zu einigen, was man auf das Frontbanner schreibt, sondern man sagt, okay, macht ihr euer Zeug, ich mach meins. Aber man baut daran trotzdem an der Welt, die insgesamt lebbarer wird. So würde ich das beschreiben, ja. Und um sich darüber zu verständigen, oder manchmal hilft es dann, wenn die Theorie sich da verständigen kann, auch wenn das vielleicht die Akteure manchmal nicht tun und auch das mit guten Gründen.
0: Meine letzte Frage wäre jetzt quasi auch wieder aus der Neugierde im Hinblick auf die Utopie heraus. Eines der schönsten Zitate, finde ich auch in diesem Kapitel, ist quasi über die Schaffung des Neuen, dass wir in den Zwischenräumen des Alten nach den Möglichkeiten einer besseren Welt oder einer Revolution für das Leben suchen müssen. Ich habe von dir auch, für den würde ich auch große Werbung machen und ich werde ihn dann auch in den Chat posten, gibt es dieses super Gespräch mit Stefan Meretz über Institutionen der Freiheit, wo er auch über die großen Utopieentwürfe quasi versucht zu diskutieren. Und da ist ja so ein bisschen die Tendenz, dass ihr beide sehr fundamental und grundlegend seid in eurer Analyse und dahingehend auch in eurer Entwicklung der Utopie, sage ich jetzt wieder. Und die Frage dahingehend wäre für dich auch auf die Perspektive der Transformation, wie ist das Verhältnis von Nah- und Fernzielen in unserem Aktivismus, in unserer Bewegung? Genau. Zahlt es sich aus, gegen die Mieterhöhung zu kämpfen oder müssen wir quasi gleich die Vergesellschaftung des ganzen Wohnraums fordern? Wo ist da oder gibt es einen dazwischen?
1: Ich glaube, wir müssen uns die vorstellen können. Und ich würde sagen, dass die Ziele, für die man kämpft und die Ziele, die man durchdenkt, sowohl als Theoretikerin, aber auch als Aktivistin, die an einer sehr kleinteiligen Reform beschäftigt ist, aber sich dann eben unterhält oder vorm Einschlafen Gedanken macht über die Welt, ja, die können gar nicht weitreichend genug sein. Und ich glaube, es ist eine total, eine komplett lächerliche Vorstellung von Theorie. Und es ist auch der zu Recht kritisierte Karikaturbegriff von Utopie, dass man da eine Anleitung gibt dafür, was jetzt als nächstes gemacht werden soll. Ja, so eine To-Do-Liste für die Bewegung. So funktioniert sozialer Wandel ja nicht. Ja, du brauchst einen Begehren und eine Mobilisierung und einen Organisierungsgrad und eine Konstitution von Macht auf der Basisebene. Aber damit die überhaupt Zugkraft entwickelt, glaube ich, können deren Ziele nicht weitreichend genug formuliert sein. Wenn man sozusagen weiß, in die Richtung, da ist sozusagen der Horizont sehr groß und dadurch bekommen die Nahziele Schärfe. Und dadurch kann ich an den Nahzielen auch erkennen, warum bestimmte Sachen, die erstmal cool klingen, vielleicht dann doch also sehr leicht kooptierbar sind und andere, die sehr langweilig und öde klingen, aber Teil des Vergesellschaftungsprozesses oder des rebellischen Universalismus werden könnten. So würde ich das Verhältnis beschreiben. Und ich glaube, wir sind ja wirklich als Bewegung in einer unfassbaren Situation jetzt, wo der Kapitalismus keine Systemkonkurrenz

0: ausgefeilte Alternative sagen. Je weiter man das mag, desto mehr bewegt sich vielleicht in den kleinen Dingen.
1: Soweit die 24. Ausgabe von Debating Society mit der Philosophin Eva von Redeker. Vorgestellt hat sie ihr im Herbst 2020 erschienenes Buch Revolution für das Leben – Philosophie der neuen Protestformen.

Und damit sind wir am Ende der Sendung angelangt. Von unten hört ihr diese Woche wieder am Mittwoch um 17 Uhr, wie gewohnt mit dem Nachrichtenmagazin. Bis dahin, viel Spaß mit dem Programm von Radio Helsinki. Wir hören uns.

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Ich begrüße Sie recht herzlich zu der Sendung Leuchtturm Orientierung in Wissenschaft und Technik. Mein Name ist Franz Daschl. Ich habe das Programm gestaltet und dazu viel recherchiert und aufbereitet. Ich habe auch die externen Aufnahmen und Einspielungen, die Sie hören werden, gemacht und begleite Sie nun durch die Sendung. Das Thema der heutigen Sendung ist das Leben und das wissenschaftliche Werk Christian Dopplers. Christian Doppler hat nämlich im Jahr 1842 sein Hauptwerk über das farbige Licht der Doppelsterne und einige andere Gestirne des Himmels vor der Königlich-Böhmischen Gesellschaft der Wissenschaften vorgetragen und damit veröffentlicht. Heute kennen wir diesen Effekt als Doppler-Effekt. Und wir werden ihn in der Sendung ausführlich erklären und beschreiben und viele Anwendungen aufzeigen. Für mich selber ist Christian Doppler auch etwas Besonderes. Ich habe in vielen Vorlesungen, Laborübungen und Vorträgen den Doppler-Effekt erklärt

und im wahrsten Sinne des Wortes anschaulich und vor allem anhörlich vermittelt. Auch der Christian-Doppler-Preis des Landes Salzburg, den ich für wissenschaftliche Leistungen in der Sparte Technik und Umwelt bekommen habe, verbindet mich mit Christian Doppler. Darum ist es mir eine große Freude, die revolutionären Erkenntnisse des Christian Doppler mit allen Zusatzinformationen und Hintergründen hier aufzuzeigen. Die Erkenntnisse des Christian Doppler haben sicherlich unser Weltbild entscheidend verändert. Unsere Sicht auf das Weltall, bei dem wir plötzlich durch die entsprechenden Möglichkeiten mit Hilfe des Doppler-Effekts, dessen Ausdehnungen, also das Wegbewegen der Sterne erkannten und damit sogar die Geschwindigkeiten, mit denen sich die Sterne von uns fortbewegen, abschätzen und berechnen konnten, gestattet uns, ein neues Weltbild hier aufzubauen. Doppler-Effekt, das hört sich im ersten Moment etwas theoretisch und eher langweilig an, aber wenn man sieht, welche Anwendungen darauf basieren, wird es vielleicht schon viel interessanter. Lassen Sie sich also überraschen. Ja, in der Sendung werden auch noch Originalzitate aus Christian Dopplers wissenschaftlichen Arbeiten und aus Büchern über Christian Doppler, wie das zum Beispiel von Clemens Hutter verfasste und im Pustet Verlag erschienene Buch mit dem Titel Christian Doppler, der für die Menschheit bedeutendste Salzburger. Auch in den Salzburg-Porträts aus der Schriftenreihe des Landesbüros über Leben und Werk von Christian Doppler findet man interessante Informationen. Besonders interessant in der Sendung werden sicherlich die Ausschnitte aus den Vorträgen, die im Rahmen eines dreitägigen Doppler-Symposiums gehalten wurden. Dabei haben zahlreiche Wissenschaftlerinnen und Wissenschaftler über Geschichte, Anwendung und vor allem über aktuelle Forschungen im Rahmen des Doppler-Effekts gesprochen. Zur musikalischen Umrahmung möchte ich Ihnen einen anderen berühmten, wahrscheinlich sicher noch sehr viel berühmteren Salzburger vorstellen, nämlich den Wolfgang Amadeus Mozart, der sicherlich dazu auch gut passt. Und zwar beginnen wir mit der Jupiter-Symphonie.

0: So, nun nach dieser sphärischen Einstimmung komme ich auf das Leben des Christian Doppler zu sprechen. Wer war dieser Christian Doppler? Christian Doppler wurde 1803 als Sohn einer Steinmetzfamilie in Salzburg geboren. Da er aufgrund seiner schwachen körperlichen Konstitution für den Steinmetzberuf weniger geeignet war und sich sehr für Naturwissenschaft interessierte, besuchte er allerdings erst mit 18 Jahren am Polytechnischen Institut Wien Mathematik, Physik und Philosophie Vorlesungen. Mit 21 Jahren entschloss er sich dann, in Salzburg privat die Matura bzw. das Gymnasium nachzuholen. Und er schaffte es aufgrund seines Alters und seiner Reife, dass er alle Prüfungen innerhalb von 4,5 Jahren anstatt der vorgeschriebenen 8 Jahre absolvierte. 1829 kehrte Doppler dann nach Wien zurück, wo er 4 Jahre als Assistent für höhere Mathematik am Wiener Polytechnischen Institut arbeitete. Zu diesem Zeitpunkt veröffentlichte er bereits seine ersten wissenschaftlichen Arbeiten. Nach Ablauf seiner Anstellung als Assistent folgte eine Zeit der erfolglosen Stellensuche und Doppler fasste bereits ernsthaft ins Auge, nach Amerika auszuwandern. Als er dann 1835 eine Anstellung als Mathematikprofessor an der Realschule in Prag und 2 Jahre später dann eine Professur am Technischen Institut in Prag erhielt. 1840 wurde er dann außerordentliches Mitglied der Königlich-Böhmischen Gesellschaft der Wissenschaften. Das war durchaus eine renommierte, angesehene Wissenschaftsgesellschaft. In dieser Zeit als Professor publizierte er in Prag über 50 wissenschaftliche Arbeiten über Physik, Mathematik und Astronomie. Sein berühmtestes Werk mit dem Titel »Über das farbige Licht der Doppelsterne« ist 1842 in den Abhandlungen der Königlich-Böhmischen Gesellschaft der Wissenschaften erschienen und hat letztendlich seinen Namen weltweit bekannt gemacht. Durch diesen Doppler-Effekt, wie wir es heute nennen. Christoph Hendrik Diederich Ballot konnte den Doppler-Effekt, der vorher nur theoretisch vorausgesagt wurde, 1845, also 3 Jahre später, akustisch nachweisen. Doppler wies darauf hin, dass dieses Prinzip, demzufolge die Frequenz beeinflusst wird, wenn man Quelle und Beobachter sich relativ zueinander bewegen, sowohl in der Akustik als auch in der Optik Gültigkeit hätte. Davon werden wir natürlich noch genaueres hören. Noch etwas zur Geschichte und zu seinem Leben. 1848 zog er dann mit seiner Familie nach Wien und wurde 1850 vom Kaiser Franz Josef zum Direktor des Physikalischen Instituts der Universität Wien berufen. Er war damit der erste Professor für Experimentalphysik in Wien. Der Familienmensch Doppler wurde stets von seiner hochintelligenten Frau unterstützt. 1853 starb Doppler in Venedig, in dessen mildes Klima er 1852 wegen seines Lungenleidens ausgewichen war. Er starb an den Folgen einer Staublungenerkrankung. Und jetzt möchte ich Ihnen direkt ein Zitat von Doppler aus seiner Arbeit vorspielen, damit Sie wissen, wie er diesen Doppler-Effekt interpretiert und was das für ihn bedeutet hat. Es ist direkt ein Zitat aus seiner Arbeit, die ja weltberühmt wurde.
1: Seine Arbeit im Paragraph 2 beschreibt er Folgendes. In der Tat scheint nichts begreiflicher, als dass der Weg und die Zwischenzeit zweier aufeinanderfolgender Wellenschläge für einen Beobachter sich verkürzen muss, wenn der Beobachter der ankommenden Welle entgegeneilt, und verlängern, wenn er ihr enteilt. Und dass auch gleichzeitig im ersteren Falle die Intensität des Wellenschlages größer wird, im zweiten Falle dagegen notwendigerweise sich vermindern muss. Bei einer Bewegung der Wellenquelle selbst findet natürlich eine ähnliche Veränderung in demselben Sinne statt. hat doch auch der gemeinen Erfahrung zufolge ein auch nur etwas tiefgehenderes Schiff, welches den andringenden Wellen gerade entgegensteuert, in derselben Zeit eine größere Anzahl und viel heftigere Wellenschläge zu erleiden wie eines, das ruhet oder gar sich in Richtung der Wellen mit ihnen fortbewegt. Was aber von den Wasserwellen gilt, warum dürfte dies nicht auch mit den nötigen Modifikationen von Luft- und Ätherwellen angenommen werden? Mir scheint, als ob sich dagegen etwas Erhebliches kaum vorbringen lassen dürfte.
0: Ja, das war das Originalzitat aus seiner berühmten Arbeit, mit der er erstmals diesen Doppler-Effekt beschrieben hat. Und Sie haben ja schon gehört, der Doppler-Effekt gilt für alle Art von Wellen, wie wir auch in den Beispielen dann im Laufe der Sendung noch hören werden, und zwar sowohl für Wasserwellen, für Schallwellen und natürlich auch für Lichtwellen. Aber, und das ist wirklich auch erstaunlich, auch gilt natürlich auch für die ganz neu entdeckten Gravitationswellen. Dazu aber auch etwas später noch ein Bericht. Sie hören wieder Musik, und zwar das Divertimento von Mozart in D-Dur.

nach dem Mozart wieder zurück zum Doppler-Effekt. Sie haben ja vorher diese Erklärung gehört. Übrigens, hier ist die Sendung Leuchtturm, Orientierung in Wissenschaft und Technik. Und heute mit dem Thema Doppler und der Doppler-Effekt. Zur Erklärung dieses Effektes stellte eben Doppler dieses Gedankenexperiment mit der Laufzeit von Wasserwellen auf. Ein Verdienst von Doppler ist aber auch die Erkenntnis, dass die Endlichkeit der Lichtgeschwindigkeit auch eine Änderung der Wellenlänge des von bewegten Quellen eintreffenden Lichtes bewirken muss. Das ist wirklich direkt ein Zitat aus der Dopplerarbeit. Die Endlichkeit der Lichtausbreitung war bereits 180 Jahre zuvor von Olaf Römer gedeutet worden. Römer interessierte sich für die Eignung der Jupitermonde als Zeitgebung zur Lösung des Längengradproblems. Die Verfinsterung der Jupitermonde waren also mit einer bestimmten Frequenz gegeben und bekannt. Und die hat er eben als Zeitgeber verwendet. Durch die Anwendung der damals bekannten physikalischen Gesetze konnte Olaf Römer dann die Jo-Finsternis für den 9. November 1676 vorhersagen. Auch wenn Römer tatsächlich an der Frequenzänderung der Jo-Finsternis interessiert war, er interpretierte diese 10 Minuten, die die Verzögerung eben ergab, dass das Licht eine entsprechend längere Wegstrecke benötigt. Für die Schallwellen hat dann Christoph Ballot im Jahre 1845 den Doppler-Effekt nachgewiesen. Und zwar, er postierte dazu mehrere Trompeter sowohl auf einem fahrenden Eisenbahnzug als auch neben der Bahnstrecke. Im Vorbeifahren sollte jeweils einer von ihnen ein G spielen und die anderen die gehörte Tonhöhe bestimmen. Es ergab sich eine Verschiebung um einen Halbton, genau entsprechend der Geschwindigkeit von 70 Stundenkilometer, die damals die Eisenbahn bereits fuhr.

Hier ist die Sendung Leuchtturm, Orientierung in Wissenschaft und Technik und heute mit dem Thema Doppler und der Doppler-Effekt. So, damit sind wir schon in der ganz aktuellen Anwendung, im Thema auch Anwendungen in der Musik. Wir werden noch deren mehrere hören. Aber vielleicht noch eine weitere Bestätigung dieses Doppler-Effektes, die eben Christian Doppler beschrieben hat, 1842. 20 Jahre später fand dann William Huygens die vorhergesagte spektroskopische Dopplerverschiebung in Licht von Sternen heraus. Er hatte den Sirius eben genau untersucht und hat festgestellt, da das hier durch die Spektroskopie dann möglich war von der Technik her, Spektroskopie heißt, die Lichtquelle aufzuteilen in die einzelnen Farben und zu sehen, wo Farben vorkommen oder wo auch keine Farben vorkommen. Es gibt eben bestimmte Elemente, die senden nur bestimmte Farben aus. Das Natrium, klassischerweise die gelbe Farbe. Und es gibt bestimmte Elemente, die absorbieren, also die schlucken Farben. Und damit kann man zum Beispiel aus dem Sonnenlicht eben auch erkennen, welche Elemente in unserer Atmosphäre sind oder auch in der Sonnenkorona vorhanden sind. Und dieser William Huygens hat eben dann durch diesen Doppler-Effekt erkannt, dass sich der Sirius stetig von uns weg bewegt. Er hat auch die Geschwindigkeit dazu messen können. Ein weiteres Jahrhundert später wurde dann durch Radarmessungen zwischen Erde und Venus die Genauigkeit der astronomischen Einheit, also ein Maßsystem der Länge, sehr, sehr stark verbessert von einem Faktor 10 hoch minus 4, das ist also 1 dividiert durch 10.000, zunächst auf einen Faktor 10 hoch minus 6, das bedeutet 1 dividiert durch 1.000.000 und schließlich dann in den weiteren Jahren noch bis auf diesen Faktor 10 hoch minus 8, also eine Genauigkeit auf 1 dividiert durch 100 Millionen, also auf 8 Dezimalstellen dann. Ganz genau konnte diese Einheit der Länge, diese astronomische Einheit, festgestellt werden. Nun wieder ein Musikstück und dann geht es wieder weiter mit unserem Doppler-Effekt.

0: So, und jetzt zurück wieder als Einstimmung eben mit Mozart zu physikalischen Erklärungen.
1: Bevor wir den Doppler-Effekt genauer behandeln, hier noch einige wenige Grundlagen, damit wir den Doppler-Effekt auch verstehen können. Da gibt es erst einmal den Begriff der Geschwindigkeit. Geschwindigkeit ist uns ja bekannt, beim Auto die Stundenkilometer, was ja eigentlich falsch ist. Es müsste eigentlich heißen Kilometer pro Stunde. Oder in einer anderen Einheit auch Meter pro Sekunde. Die Schallgeschwindigkeit, vielleicht erinnern Sie sich noch, ist 340 Meter pro Sekunde. Und damit kann man ganz leicht die Entfernung eines Blitzes bestimmen. Wenn nämlich 3 Sekunden vergangen sind, dann sind 340 mal 3 ist circa 1000, das bedeutet 1 Kilometer. Nach einer Sekunde, 2 Sekunden sind es 2 Kilometer und so weiter. Die Umrechnung von Meter pro Sekunde in Stundenkilometer erfolgt einfach mit dem Faktor 3,6. Also wenn ich von 10 Metern pro Sekunde ausgehe, sind das 36 Stundenkilometer. Umgekehrt von Stundenkilometer in Meter pro Sekunde wird durch 3,6 dividiert. Licht wiederum breitet sich mit 300.000 Kilometern pro Sekunde aus, also 300 Millionen Meter pro Sekunde. Und das entspricht etwa einer Milliarde Kilometer pro Stunde. Wenn wir also in den Beschreibungen in der Astronomie über Lichtjahre etwas hören, dann können Sie sich vorstellen, ist es eine sehr, sehr große Entfernung. Für uns Menschen fast nicht mehr vorstellbar.
0: Und da ist mir gerade aufgefallen, habe ich vorher einen Fehler gemacht. Es ist, das Licht bewegt sich ja mit 330, nicht das Licht, der Schall bewegt sich ja mit 330 Metern pro Sekunde durch die Luft. Das heißt, es bedeutet beim Blitz nach 3 Sekunden, also 330 mal 3, ist ungefähr 1 Kilometer vergangen. Nach 6 Sekunden hat man dann 2 Kilometer und so weiter und so fort. Aber schauen wir uns noch einmal diese Lichtgeschwindigkeit an, und zwar auch die Dimensionen, um die sich's hier handelt. Das Licht legt ja in der Sekunde rund 300.000 Kilometer zurück. Das bedeutet, das ist pro Sekunde der mehr als siebenfache Erdumfang. Also das Licht kann in einer Sekunde die Erde 7-mal umrunden. Deshalb braucht es auch für die rund 384.000 Kilometer vom Mond zur Erde circa 1,3 Sekunden vom Mond zur Erde. Und für die 150 Millionen Kilometer von der Sonne braucht es bereits 8 Minuten. Ich möchte Ihnen das etwas erklären, um hier die Dimensionen auch klar zu machen. Wenn dieses Licht eben von der Sonne her diese 8 Minuten braucht, dann braucht es beim äußersten Planeten bereits 4,1 Stunden. Der von uns nächste Fixstern, eben der Sirius, den ich schon erwähnt habe, ist rund 8,6 Lichtjahre entfernt. Also das Licht braucht zum Sirius 8,6 Lichtjahre. Und vom Polarstern trennen uns dann ganze 433 Lichtjahre. Der Andromedanebel, also eines der fernsten Objekte, die regelmäßig mit bloßem Auge sichtbar sind, ist sogar 2,5 Millionen Lichtjahre entfernt. Sie können daraus sehen, dass wir eigentlich, wenn wir den Nachthimmel betrachten oder das Weltall, immer in die Vergangenheit schauen. Selbst eben bei diesem weitest entfernten Andromedanebel, den wir sehen, 2,5 Millionen Lichtjahre. Und daraus folgt, dass wir Planeten und Fixsterne nicht in Echtzeit sehen, sondern immer so, wie sie vor diesen Lichtminuten, Lichtjahren oder Millionen von Lichtjahren ausgesehen haben. Das ist auch ein guter Hinweis oft für die Forschung, um hier festzustellen, wie sich auch das Planetensystem, das Weltall in Zukunft entwickeln wird und natürlich, wo sich das Weltall entwickelt hat. So, nun wieder etwas Musik, wieder von Wolfgang Amadeus Mozart.

0: Nun wollen wir uns anschauen, welche Erfindungen, welche Umsetzungen dieses Christian-Doppler-Effektes es überhaupt gibt. Heutzutage findet man den Doppler-Effekt überall. Testet man neue Autoflugzeugmodelle im Windkanal, wird die Geschwindigkeit der über die Objekte strömenden Luft mit der sogenannten Laser-Doppler-Anemometrie gemessen, einem optischen Verfahren, bei dem der Doppler-Effekt vom reflektierten Laserlicht ausgenutzt wird. Mit dieser Methode misst man auch die Geschwindigkeit von Kerosintropfen in Einspritzpumpen und benutzt sie überall dort, wo es darum geht, Bewegung von strömenden Gasen oder Flüssigkeiten berührungslos zu überwachen. Bei Satelliten, die zur Landvermessung eingesetzt werden, hilft der Doppler-Effekt genauso wie bei der Positionsbestimmung, beim Design von Lautsprechern oder bei der Untersuchung von Computerfestplatten. Denn auch hier kommen Geschwindigkeiten und genaue Positionen vor, die analysiert werden müssen. Zur Analyse der Flugzeugkomponenten und überall sonst, wo Schwingungen von Bauteilen verstanden werden müssen, setzt man das sogenannte Laser-Doppler-Fibrometer ein.
1: Sie haben sicher schon vom Einsatz der Doppler-Sonographie in der Medizin gehört. Ich selber hatte vor einigen Jahren eine Untersuchung am Herz und konnte diese Sonographie dann selber miterleben und mit bestaunen.
0: Ein Arzt hat mir genau gezeigt, wie diese Doppler-Effekte hier am Bildschirm dargestellt werden. Die Doppler-Effekte, die ich zuerst nur theoretisch kannte, sah ich dann direkt an meinem eigenen Körper, wo man eben genau sehen konnte, wie das Blut eben in den Adern fließt, mit welcher Geschwindigkeit, ob es hier Verengungen gibt, ob das das Herz ist, die Gefäße oder sonstiges. Es lässt sich mit dieser Doppler-Sonographie sehr, sehr viel feststellen und das ist wirklich ein großer Segen für die Menschheit. Und dieser Doppler-Effekt ist lange angefeindet worden. Auch in der wissenschaftlichen Community hat man das oft eher belacht oder als falsch abgetan. Aber es hat sich immer mehr, eigentlich schon nach 3 Jahren, der Effekt herausgestellt und wurde eben experimentell bewiesen. Und heute ist ohne Doppler-Effekt eigentlich ein Leben fast nicht mehr vorstellbar. Denken Sie auch an die ganze Kommunikation, an GPS, an die Informationsübertragung und so weiter und natürlich auch im astronomischen Bereich, wo eben das eingesetzt wird. Zur Medizin habe ich hier einen Beitrag, den ich hier vorspiele, der ebenfalls von dem Professor Igelseder am Doppler-Symposium vorgestellt wurde. Ich spiele Ihnen das kurz ein.
2: Letztlich gibt es praktisch kaum ein medizinisches Fachgebiet, wo Sie sonografische Methoden nicht einsetzen. Die meisten davon benutzen auch Doppler-Sonographie, immer dann, wenn Sie Blutfluss messen müssen. Sie brauchen es in der Diagnostik, Sie brauchen es in der Verlaufskontrolle, Sie können es in der präventiven Medizin verwenden, in der Früherkennung verwenden. Es ist einfach durchzuführen, es ist relativ kostengünstig, es ist risikolos für die Patientinnen und Patienten. Sie haben immer die Möglichkeit der Mobilität, das heißt, Sie können zu den Patientinnen und Patienten gehen, die müssen nicht unbedingt zu Ihnen kommen. Sie haben keine Strahlenbelastung und letztlich hat das dazu geführt, dass der Ultraschall heutzutage die am häufigsten verwendete bildgebende Diagnostik in der gesamten Medizin ist und letztlich für viele Fächer auch nicht wegzudenken ist. Der einzige Nachteil ist, es ist eine untersucherabhängige Methode, das heißt, der Befund ist immer nicht nur so gut wie das Gerät und der Befund ist auch so gut wie die Untersucherin oder der Untersucher. Also das heißt, Sie haben eine höhere Subjektivität als in anderen Verfahren.
0: Das war jetzt der Bericht über den Einsatz des Doppler-Effektes in der Medizin. Es gibt aber, wie ich schon erwähnt habe, noch viele, viele andere Ansatzbereiche. Ein klassischer Einsatzbereich, dem Sie wahrscheinlich überall in unserer Umgebung begegnen werden, ist auch der Bewegungsmelder. Auch hier wird durch Sendung eines entsprechenden Photons, sei es das eines Lichts oder eines Lasers, die Registrierung des zurückgeworfenen Photons wird eben hier festgestellt, wo sich das Objekt befindet und ob es in Bewegung ist. Genauso, und das ist vielleicht manchen von Ihnen auch bekannt, natürlich im Radar, wo ebenfalls eine Quelle, das gibt es auch mit Laser oder eben mit anderen Frequenzen, die mit elektromagnetischen Schwingungen, die hier abgeschickt werden und von dem Objekt, sprich vom Auto, das sich bewegt, zurückgeworfen werden. Und damit verändert sich die Frequenz und aus dieser Frequenzänderung kann man ebenfalls dann die Geschwindigkeit bestimmen. Dann gibt es noch das Wetterradar. Das ist meistens aufgebaut auf der Messung von Geschwindigkeiten von atmosphärischen Teilchen. Das sogenannte LIDAR heißt es auch, das Light Detection and Ranging Instrument. Mit dem kann genau ebenfalls wieder durch einen Lichtstrahl, durch einen Laserstrahl und dessen Reflexion gemessen werden, wie schnell sich und wohin sich Teilchen in der Atmosphäre bewegen. Damit sind natürlich auch wesentlich bessere Wettervorhersagen möglich. Dann gibt es einen interessanten Bereich, den Doppler-Effekt schon vor Millionen von Jahren entdeckt haben. Und zwar, das sind die Fledermäuse. Und bei den Fledermäusen ist es so, dass die eben entsprechend dem Doppler-Effekt kurze Ultraschallrufe aussenden, die aber für den Menschen nicht hörbar sind. Und das Echo der Rufe zeigt den Fledermäusen an, sowohl wo sich das Insekt befindet, aber auch eben durch den leicht unterschiedlichen Ton, auch in welche Richtung es sich bewegt. Und so schafft es die Fledermaus bereits seit 50 Millionen Jahren erfolgreich mittels Doppler-Effekt zu überleben. Eine ganz wichtiger Einsatzgebiet des Doppler-Effektes ist natürlich auch die Astronomie. Und da horchen wir uns jetzt an einen Beitrag eines Kollegen, der die entsprechenden astronomischen Untersuchungen gemacht hat und das eben dann vorstellt.
3: Was können wir eigentlich von astronomischen Objekten überhaupt messen? Wir sind ja als Astrophysikerinnen, Astrophysiker in einer sehr unglücklichen Lage. Denn wir sind ja nur passive Beobachter. Was können wir also messen? Wir können messen einerseits die Intensität des Lichtes und andererseits eben Dopplerverschiebungen von Spektrallinien. And that's it. Das heißt, wir müssen aus diesen beiden Informationen sozusagen alles andere herausbekommen, was zum Beispiel einen Stern auszeichnet, wie groß ist dieser Stern, was ist die Masse des Sternes, wie alt ist dieser Stern, woraus besteht dieser Stern und so weiter und so fort. Also Sie sehen, das ist quasi die große Kunst der Astrophysik. Ja, also können wir irgendwie Informationen auch über das Innere der Sterne gewinnen? Und hier gibt es eben dieses furchtbar erscheinende Wort Asteroseismologie. Asteroseismologie, was heißt das? Sie kennen alle Seismologie von der Erde, das heißt, aufgrund der Ausbreitung von Wellen kann ich Informationen bekommen über das Innere der Erde. Und so ähnlich ist es auch bei den Sternen. Wir können natürlich jetzt keine Sternbeben verursachen, aber das ist kein Problem, das machen die Sterne eh selber. Es gibt ja genug Turbulenz und so weiter, die dazu führt. Das heißt, wir können also Sterne quasi als ein Musikinstrument, wenn Sie so wollen, betrachten. Und Sie wissen, ganz wichtig bei einem Musikinstrument, es sei denn, Sie verwenden eine E-Gitarre, ist ein Resonanzkörper. Ja, und Sterne sind so etwas wie schwingende Resonanzkörper. Und die effektive Temperatur eines Sternes lässt sich relativ einfach bestimmen. Eigentlich können Sie das mit freiem Auge machen, Sie brauchen sich nämlich nur die Farbe eines Sternes anzusehen. Ja, die Farbe eines Sternes ist ja ein Maß für die Temperatur. Rote Sterne sind kühler als blaue Sterne.
0: Sie haben es eben gehört vom Kollegen, der eben die Astroseismologie hier vertritt, dass eben durch das Licht der Sterne auch die Temperatur der Sterne geregelt sein kann. Hier irrte leider Doppler etwas, da Doppler davon ausgegangen ist, dass wir die Sterne, die wir sehen und die in anderen Farben leuchten, dass wir daraus auf die Geschwindigkeit schließen können. Das ist so direkt nicht möglich, weil die Unterschiede in der Farbe, in der Frequenz eben nur ganz gering sind und die erst eben, wie gesagt, etliche Jahre nach Doppler dann mit den entsprechenden Geräten, mit dieser Spektroskopie festgestellt werden konnten.

Gehen wir nun auch noch ein auf den Salzburg-Bezug von Christian Doppler. Wir haben ja schon gehört, er ist aufgewachsen in Salzburg. Wie schaut es aber heute aus? Ich hatte am Vormittag ein Gespräch mit Clemens Hutter, der eben ein Buch herausgebracht hat über Christian Doppler im Verlag Pustet, wie ich das schon erwähnt habe, wo eben Christian Doppler als den für die Menschheit bedeutendsten Salzburger bezeichnet. Leider gibt es in Salzburg nur sehr wenig Anhaltspunkte auf Christian Doppler und viele Leute wissen auch noch sehr wenig darüber, obwohl, wie wir gehört haben, ja die Auswirkungen des Einsatzes des Doppler-Effektes sehr, sehr groß sind. In Salzburg vergibt die Salzburger Landesregierung, wie ich ja auch schon erwähnt habe, seit 1972 eben diesen Christian-Doppler-Preis. Es gibt Christian-Doppler-Labors und diese Christian-Doppler-Forschungsgesellschaft, die Christian-Doppler-Labors ausstattet und verwaltet, die ist Träger dieser Labors, die an österreichischen Hochschulinstituten zur Förderung anwendungsorientierter Grundlagenforschung gegründet wurden. In Salzburg gibt es auch noch das Christian-Doppler-Gymnasium und vor dem Gymnasium einen Christian-Doppler-Brunnen, wer den einmal gesehen hat, mit den klassischen Insignien dieser Wellen, dieser angedeuteten Wellen und das Ganze in Stein. Die Landesnervenklinik wurde in Christian-Doppler-Klinik umbenannt. Im Haus der Natur gibt es eine umfangreiche Sammlung, eine umfangreiche Christian-Doppler-Schau. Und natürlich, es gibt auch den Dopplersteig, der zwar mit unserem Christian Doppler nichts zu tun hat, dieser Dopplersteig am Untersberg, der aber von seinem Neffen hier gemacht und betreut wurde. Es gibt auch noch, vielleicht von Salzburg aus auch zu sehen, einen Asteroiden, der nach Christian Doppler benannt wurde. Ja, nachdem die Zeit schon fortgeschritten ist, bedanke ich mich recht herzlich bei Ihnen. Herzlichen Dank auch gilt allen den Mitwirkenden zur Sendung, sowohl den Vortragenden, die sich bereit erklärt haben, dass ihre Ausführungen hier ausgestrahlt werden dürfen, den vielen Personen, die in Diskussionen über dieses Thema Informationen und Anregungen geliefert haben und last not least wieder meiner Frau Elke, die im Vorfeld der Sendung meine oft zu wissenschaftlichen Formulierungen aufgezeigt und damit zur Verständlichkeit hoffentlich einen wesentlichen Beitrag geliefert hat. Mein Name ist Franz Daschl. Ich hoffe, dass Sie bei der nächsten Sendung Leuchtturm wieder zuhören. Erreichen können Sie mich auch unter blog.radiofabrik.at/leuchtturm. Dort können Sie Sendungsdetails nachlesen und oder nachhören und mir vielleicht auch einen Kommentar dazu schicken. Auf Wiederhören und bis zum nächsten Mal der Sendung.

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1: Hallo bei einer weiteren Ausgabe von Unten im Gespräch. Dani begrüßt euch aus dem Studio. Ihr hört heute den Mitschnitt der 24. Ausgabe des Diskursformates Debating Society, das normalerweise im Forum Stadtpark, aber im letzten Jahr online stattgefunden hat. Im November 2020 war Eva von Redeker zu Gast mit der Vorstellung ihres Buches Revolution für das Leben – Philosophie der neuen Protestformen. Protestbewegungen wie Black Lives Matter, Fridays for Future und Ni Una Menos kämpfen weltweit gegen Rassismus, Klimakatastrophe und Gewalt gegen Frauen. So unterschiedlich diese Bewegungen sein mögen, verfolgen sie doch ein gemeinsames Ziel – die Rettung von Leben. Im Kern richtet sich ihr Kampf gegen den Kapitalismus, der unsere Lebensgrundlagen zerstört, indem er im Namen von Profit und Eigentum lebendige Natur in toten Stoff verwandelt. Er verwertet ohne Rücksicht uns und unseren Planeten. In autoritären Tendenzen und rassistischen Ausschreitungen, in massiven Klimaveränderungen und einer globalen Pandemie zeigt er seine verheerendsten Seiten. In den neuen Protestformen erkennt Eva von Redeker die Ansätze einer Revolution für das Leben, die die zerstörerische kapitalistische Ordnung stürzen könnte und unseren grundlegenden Tätigkeiten eine neue solidarische Form verspricht. Wir könnten pflegen statt beherrschen, regenerieren statt ausbeuten, teilhaben statt verwerten. Eva von Redeker hat Philosophie studiert. Von 2009 bis 2019 war sie wissenschaftliche Mitarbeiterin an der Berliner Humboldt-Universität und lehrte auch in New York und Verona. Sie arbeitet zurzeit an einem Forschungsprojekt zum autoritären Charakter und ist freischaffend publizistisch tätig. Mehr hört ihr jetzt von der Autorin selbst. Moderiert wurde die Veranstaltung von Markus Gönitzer, zuständig für die Sparte Gesellschaftspolitik im Forum Stadtpark und Mitorganisator der Reihe Debating Society.

werde jetzt erstmal eine Viertelstunde über das Buch quatschen und dann eine Viertelstunde draus lesen. Und in der Mischung kommt es dann hoffentlich zu sowas wie einer Vorstellung. Das Buch ist ja so eigentlich schon mein viertes Buch und es tanzt aber aus der Reihe und ist insofern in mancher Hinsicht eher ein Erstling oder auch ein neuer Versuch. Und ich dachte, ich sage vielleicht am Anfang so ein paar Sachen zu den Zutaten oder den verschiedenen Stimmen, die sich in dem Buch finden und fasse dann einige der theoretischen Kernpunkte zusammen. Und zwar, also normalerweise, wenn jemand wie ich oder eine Philosophin so ein Buch schreibt, dann kommt da Theorie rein und Theorie wieder raus und denkt sich hoffentlich, was das irgendwie Resonanz mit der Welt hat. Aber eigentlich ist es sozusagen ein Weiterstricken an Diskursen, die schon da sind. Das ist in dem Buch definitiv auch so. Ihr seht, ich sitze hier neben dem Bücherregal. Ich habe ja auch also ein Jahrzehnt lang an der Uni unterrichtet, geforscht, innerhalb der kritischen Theorie unglaublich viel gelernt. Und ich glaube, man sieht es nicht, aber das Ende dieses Regals ist eigentlich auch mein Lieblingsende. Also die obere Reihe ist so Critical Theory Frankfurt und dann bis zu den neuesten. Also da stehen gerade Jegi, Menke, Loik. Darunter ist Further from Frankfurt, da kommt so die Foucault-Reihe und ich glaube, hier am Ende sieht man Wendy Brown, Linda Cirilli, Raymond Geuss. Und mit Jegi und Geuss sind ja auch meine akademischen Lehrer aus der Zeit der Dissertation aufgerufen. Also so diese Art von Texten habe ich gelesen und benutze ich. Aber es gibt in dem Buch auch noch sozusagen andere Stimmen als diejenige, die das jetzt gelesen hat, weil ich mich, glaube ich, unter anderem dadurch, dass die Welt so scheiße war die letzten Jahre immer stärker und so viel Katastrophen sich verdichtet haben auf eine Art, die mir nach einem anderen Tempo oder einer anderen Dringlichkeit auch in der Theoriebildung zu verlangen schien, habe ich ein paar andere Bestandteile mit in die Waagschale geworfen. Und das eine ist das, was Markus eben schon erwähnte, also das Großwerden auf dem Bauernhof. Nicht, dass das jetzt in weiten Teilen Memoiren sind, aber ich hatte das Gefühl, dass bestimmte Wissensgehalte und auch Erfahrungsschätze, die in so einem Leben, in dem man einerseits um das wirtschaftliche Überleben in einem Familienbetrieb ringt, aber andererseits eben auch in ökologischer Landwirtschaft sehr eng und sehr unromantisch mit der Natur zu tun hat und in einer anderen Schärfe beobachten kann, was sich verändert in Zeiten jetzt des Klimawandels. Wenn man selber auf dem Land lebt und vom Land lebt, dann hat man nicht die Perspektive, dass es da irgendein 10-Jahres-Fenster gibt, wo man verhindern muss, dass es ganz schlimm wird, sondern man sieht jedes Jahr über das letzte Jahrzehnt definitiv, welche Verschiebungen schon passieren und was das eigentlich für ein Bruch ist mit allen unseren Annahmen über unsere Existenz auf der Welt, wo wir uns immer sowas vorgestellt haben, wie die Weltgeschichte, die man macht, aber die natürliche Grundlage, die ist gegeben, ist wie eine feststehende Bühne oder sowas. Und insofern habe ich gedacht, ich benutze ein paar dieser Referenzen und versuche sie zu übersetzen oder auch fassbar zu machen in dem Begriffshaushalt, den ich aus der Theorie kenne. Und naja, dann muss man den halt erweitern zum Teil. Das ist sozusagen die eine ungewohnte Stimme in dem Buch. Und vielleicht gibt es als eine weitere noch das Echo von verschiedenen politischen Bewegungen, auf die das, also über die ich ja auch eine Diagnose anstelle in dem Buch. Und ich glaube, die sind mir gar nicht aus der direkten Teilnahme zum Großteil, obwohl ich die sozusagen mit großer Anteilnahme beobachte, sondern auch natürlich vermittelt über Jahre des Unterrichtens und über Studierende, die mit immer neuen Anliegen mich dann auch immer mal wieder frappiert haben. Ich dachte, was ist das denn jetzt? Und das ist irgendwie nicht. Und wir haben das doch früher, vor 5 Jahren ging es doch noch so. Und sozusagen die Dringlichkeit
oder der Wissensdurst, mit dem aktivistisch engagierte und organisierte Studierende an die Uni kommen, irgendwie schien der mir noch was zu verlangen, was ein größeres Bild malt, als man so in normaler Ar Kleinarbeit des Schließens von Forschungslücken zu bieten hat. Und ich glaube, die sozusagen das Bauernhof-Echo ist auch insofern relevant, weil ich ein Stück weit, glaube ich, auch einfach geschrieben habe, was ich dachte, was ich selber gerne am Anfang des Studiums gelesen hätte oder was Fragen oder versucht habe zusammenzufassen, was ich mir an Antworten auf die Fragen, die ich schon ganz lange habe, inzwischen zusammengesammelt habe. Und was jetzt den Text betrifft, so wie der geworden ist, ist vielleicht eine weitere ungewöhnliche Sache, dass es darin nicht nur so ein paar Passagen gibt, die eher erzählerisch, anekdotisch, auch literarisch, also jetzt in Frankfurt haben die Leute mal gesagt, poetisch sei es sogar, sei, also auf der Nicht-Buchmesse, sondern auch Passagen, die bestimmte literarische Quellen, Autorinnen benutzen und letztendlich auch mit in die Begriffsbildung einbeziehen, quasi gleichrangig zu theoretischen Autorinnen. Weil wenn man denkt, dass man auch neue Begriffe und Theorien braucht, dann ist manchmal der poetische Erfinderungsgeist weiter voran als die theoretische Detailarbeit. Und also eine Sache, von der ich nach wie vor völlig begeistert bin, ist die Nobelpreisrede von Olga Tokarczuk, die in diesem blöden Ärger um den Handke so untergegangen ist. Aber ich meine, das ist einfach ein total genialer Text, wo sie eine bestimmte Poetik der umfassenden Weltbetrachtung und Weltwahrnehmung entwickelt, die ich wahnsinnig inspirierend fand. Und tatsächlich ist eine andere Stimme, die in dem mich wirklich inspiriert hat, dieses Buch zu schreiben, Kate Tempest. Das war nämlich so lustig, weil ich eigentlich nie in meinem Leben irgendwelche Ahnung von Gegenwartsmusik oder Kultur hatte. Also ich kann euch die Fleischpreise der letzten der Jahrzehnte meiner Kindheit wieder erzählen oder die Siegerhengste auf den Pferdeshows, aber welche Bands da irgendwie je angesagt, da bin ich aber immer völlig draußen gewesen. Und es war ein verblüffendes Erlebnis, dass ich plötzlich in meinem Leben tatsächlich eine Musikerin richtig gut fand, die in der Gegenwart auftauchte und auch einen gewissen Schock hatte. Also ich weiß nicht, wer das Let Them Eat Chaos, also das vorige Album kennt, mit welcher Präzision da Gegenwartsanalyse betrieben wird. Und letztendlich ein gehaltvolles Bild geliefert wird, von dem ich das Gefühl hatte, das überbietet vieles dessen, was wir gerade so als kritische Theorie in unseren Diagnosen eigentlich zustande bringen. Und das hat mich dazu ermutigt, dass man auch mit anderen sprachlichen oder poetischen Registern vielleicht versuchen kann, diese mit Tokarczuk gesprochene, umfassende Weltwahrnehmung formulieren oder zu staffieren. Genau, das sind vielleicht so die verschiedenen Stimmen, die in dem Buch zusammenkommen. Und was ich dann mache daraus, also wie wenn man verschiedene Farben hat und jetzt muss man aber, strickt man den Pullover, ist ein in der Mitte gespiegeltes Gesellschaftspanorama, was in der ersten Hälfte eine Kapitalismusanalyse präsentiert, also eine Gegenwartsdiagnose, und in der zweiten Hälfte erwoben quasi gleichzeitig eine Bewegungsbeschreibung oder Analyse und man könnte sagen, eine Utopie, also weil es jetzt auch euer Begriff war in der Reihe, eine utopische Perspektive öffnet. Und ich habe hier mal das in meiner Präsentation gewissermaßen vorbereitet. Ich weiß nicht, ob man das lesen kann. Ja, es geht sogar. Warte mal. Da, da, da. Also das Inhaltsverzeichnis ist gewissermaßen ein doppelter gespiegelter Durchgang. Ihr seht, es fängt an mit Eigentum, Güter, Arbeit, Leben. Und von unten, von hinten geht sozusagen wieder Eigentum, Güter, Arbeit, Leben. Und in der Mitte steht die Revolution, wie so ein Spiegel. Die Kernthese in dem Buch ist, dass die derzeitige Form dieser Bereiche durch den Kapitalismus sich verfestigt hat auf gewissermaßen die schlechteste Variante, nämlich das Besitzen
immer beherrschen heißt, Güter nutzen, immer verwerten heißt, Arbeit da deshalb erschöpft wird und letztendlich diese Tendenzen zusammen das Leben zerstören. Ich sage gleich so ein bisschen genauer, warum das meiner Meinung nach so ist. Und angekommen sozusagen bei diesem Grundbegriff des Lebens, gibt es dann den Rückweg über die verschiedenen Arten, wie sich verschiedene soziale Bewegungen der Gegenwart, die oft gar nicht auf den ersten Blick als kapitalistisch-kritisch eingeordnet werden würden, auf Tätigkeitsbereiche beziehen. Und dann also mit gewisser spekulativer Zusatzleistung ergibt sich daraus ein Bild, wo man anfängt wieder beim Leben, das gerettet wird, und zwar aus der kapitalistischen, der rassistischen Beherrschung, dann Arbeit, die regeneriert wird, Güter, die geteilt werden können, und Eigentum, das anders, nämlich nicht als volle Sachherrschaft, sondern als zu pflegendes Gut verstanden werden kann. Das ist gewissermaßen der Durchgang durch den Text. Und um das inhaltlich vielleicht plastischer vor Augen zu führen, würde ich noch einmal auf die Grundanalysen oder die entscheidenden Begriffe kurz eingehen, die dann auch in dem Teil, den ich lesen werde, alle natürlich kurz auftauchen. Und zwar kann man kann sagen, es gibt eigentlich in dem Buch ganz viele Kreise. Verschiedene Sachen werden über verschiedene Zirkel beschrieben. Der erste Zirkel des Eigentums ist der Kreis der Einhegung oder der Abzirkelung. Und was für mich so wichtig ist, und spezifisch am modernen Eigentum, ist die Tatsache, dass es absolut gedacht wird, also als komplette Eingrenzung und als Gegenübersetzung dieses eingegrenzten, definierten, bestimmten Objekts gegen ein Subjekt, das darüber souverän ist. Und zwar nicht nur irgendwie, sondern voll souverän. Also der moderne Eigentümer ist derjenige, der alles machen kann mit seinem. Das ist eine abgefahrene Form. Das ist keine Selbstverständlichkeit, dass man eine Welt so baut, dass das der grundlegende Bezug auf Güter ist. Das so zu bauen hat natürlich den Vorteil, dass man aus den Gütern alles rausholen kann, wozu man einen besonderen Anreiz hat, wenn man in einem kapitalistischen System damit befasst ist, möglichst Profit generieren zu müssen oder eine Vision hat, sein Eigentum lukrativ mehren zu können und Vergesellschaftung darüber funktioniert. Und der zweite Kreis, gewissermaßen der sagt, wir holen möglichst viel raus aus dem unterworfenen Eigentum, ist der in Wertsetzung oder der letztlich der Produktion, der Verwertung in der Güter, ich beschreibe das in dem Buch als sozusagen den Kreis, der das Mahlen von Mühlsteinen als Vorbild nehmen könnte, das Kreisen, in dem Güter geteilt werden in das, was Wert hat, nämlich Ware ist und verkauft werden kann, und das, was Abfall ist und fallen gelassen wird. Und das ist eine ungewöhnliche, geradezu heretische Theorie des Kapitals, die nämlich sagt, dass der Wert der Güter, die sozusagen aus der Mühle abgesagt rauskommen, nicht nur in der in sie investierten Arbeit ihren Grund hat, seinen Grund hat, der Wert, sondern dass der Wert darauf angewiesen ist, dass unter anderem durch die Arbeit etwas anderes als Unwert abgespalten wird. Jede Produktion funktioniert so, dass bestimmte Bereiche für nichtig erklärt, verwüstet, fallen gelassen oder eben in die Luft gepustet werden. Und die letzten 200 Jahre hat der Kapitalismus das auf eine besonders destruktive Art betrieben, nämlich als fossiler Kapitalismus, wo jede Fabrik und auch jede Arbeit sozusagen ergänzt war durch mit fossilen Brennstoffen betriebene Maschinerie. Aber auch wenn man jetzt von diesem Extrembeispiel der ständigen Verwüstung und Freisetzung von Dingen, um die man sich nicht mehr kümmert, absieht, ist es so, dass man eigentlich in jedem Produktionsprozess sieht, dass irgendwas für nichtig erklärt werden muss, irgendein Zusatz immer noch entsteht zu den Waren, der dann frei in der Welt irgendwo abgelagert, abgestoßen, vergraben, trotzdem weiter rumgeistert. Denn nur weil die Sachen keinen Wert haben oder in der Produktion nicht weiter berücksichtigt werden,
haben sie natürlich trotzdem eine Existenz. Eben nicht aus der dem Sicht des Werts, sondern nur aus der Sicht dann letztlich der Natur oder des Lebens. Das sind sozusagen die zwei Grundkreise. Einmal das Eigentum, das zur Unterwerfung führt, und einmal die Verwertung, die zur Abspaltung führt. Und wenn das so ist, dann wird, glaube ich, schon, wenn man sich das vorstellt, dann wird schon klar, warum das Leben, was man als sowas wie Kreisläufe natürlicher Regeneration beschreiben könnte, Lebensgrundlage als planetarer Gesamtzusammenhang ganz verschiedener Kreisläufe und Zyklen, ich nenne das im Buch Gezeiten, warum der unter dieser Wirtschaftsform leidet. Weil nämlich in solchen wiederkehrenden Kreisläufen erstens Teile rausgeschnitten werden als Eigentum und als seien sie vom Rest zu lösen, voll bis hin zur Unterwerfung, Zerstörung und Abtötung beherrschbar gemacht werden. Und zweitens, weil in diese natürlichen Zyklen immer wieder Sachen abgelagert oder abgestoßen und reingebracht werden, die also höchstgradig unnatürlich, aber vor allem rücksichtslos oder undurchdacht, unverantwortlich gewissermaßen behandelt werden. Es ist nicht so, dass jeder Eingriff oder jedes Rückführen von Sachen in die Natur ein Problem ist. Ganz irgendwie, also wir können gar nicht leben, das ist ja gerade der Materialismus, ohne in die Natur einzugreifen. Aber wenn systematisch so viel wie es geht fallen gelassen wird, dann endet man, wie wir es jetzt tun, mit Treibhausgasen in der Atmosphäre und Plastikstücken in den Delfinmägen. Und dieser Kulminationspunkt als Lebenszerstörung ist vielleicht das Neue oder das andere an meiner Kapitalismusanalyse, die eben nicht nur sagt, dass der Kapitalismus die Arbeit ausbeutet, sondern auch, dass er, während er die Arbeit ausbeutet, das Leben zerstört. Ich sage zum zweiten Teil jetzt nicht so viel, weil wir darüber gleich diskutieren und ich dazu jetzt auch dann ein Stück lesen würde. Aber ich glaube, mit dieser Hinführung ist gewissermaßen klar geworden, warum man da bei der Revolution beim Leben rauskommt und warum ich denke, dass eine Revolution für das Leben nicht nur ein netter Slogan ist, in dem bestimmte derzeitige aktivistische quasi Plakataufschriften ihr Echo finden. Das tut es auch und davon habe ich mich natürlich auch leiten lassen, dass in ganz verschiedenen Kämpfen bei Black Lives Matter, bei Ni Una Menos, wo es um das und wir wollen uns lebendig, ist einer der anderen Slogans der südamerikanischen Frauenbewegung. Bei in Dakota Standing Rock Protesten, wo es immer hieß, Wasser ist Leben. Also es ist gerade erstaunlich, wie viel Valenz diese Kategorie hat. Aber ich hoffe, dass so ein bisschen klar geworden ist, warum ich glaube, dass man da theoretisch auch mehr mit anfangen kann.

Genau, jetzt ist die erste Viertelstunde rum. Jetzt mache ich gewissermaßen Szenenwechsel, nehme das Buch. Okay, also ich lese ein Stück aus der Mitte, aus dem Revolutionsteil. Und ich operiere in dem ganzen Kapitel mit der Allegorie des Glücksrads, als sozusagen größte Abwesenheit der Revolution. Man hat das heute, finde ich, wieder großartig gesehen, ja, auf der Twitter-Timeline, diese Reaktion auf das, was einem geschieht, also in dem Fall jetzt mehr Stimmen als erwartet für Trump, als sei das so eine Art Lotterie, als hätte niemand, als sei es alles Zufall und man kommt überhaupt nicht, wird gar nicht fertig mit den Schicksalsschlägen, die einem passieren. Und das ist gewissermaßen das extreme Gegenbild zu einer Vorstellung davon, dass wir bewusst Geschichte machen können. Eigentlich die Vorstellung, die dem Revolutionsbegriff unterliegt als Hoffnung. Genau. Und die erste Stelle, die ich lese, heißt das große Hamsterrad, wo ich gewissermaßen die gegenwärtige Form dieses Glücksrads oder Rads der Fortuna, in dem wir gefangen sind, versuche ein bisschen auszumachen. Und ich setze ein mit der Französischen Revolution. Politische Revolution der Menschenrechte hat nicht nur einen recht engen Freiheitshorizont installiert, den garantierten Selbstbesitz. Sie hat auch das Feld für verschärfte sachliche Herrschaft bereitet, die immer ungehemmtere Verwertung und Konkurrenz. Denn der jeweilige Radius der individuellen Freiheiten am Eigentum hält die Menschen nicht nur faktisch ungleich, getrennt in verschuldet, arm, reich und superreich, stanzt auch das aus, worüber sie dann nicht mehr demokratisch verfügen. Wir bestimmen nur sehr begrenzt, wie mit der gemeinsam bewohnten Erde und mit dem auf ihr erwirtschafteten Reichtum umgegangen werden soll. Zaghafte Regulierungen berühren die Frage, was, wie, für wen produziert werden soll, nicht mal. Und in den letzten Jahrzehnten sind politische Entscheidungsspielräume sogar nachdrücklich dazu genutzt worden, dem Markt das letzte Wort zu erteilen. So finden wir uns in der paradoxen Lage wieder, als Selbstregierende abermals an ein Glücksrad gefesselt zu sein. Oben an den Finanzmärkten wird der Kapitalismus inzwischen ganz offiziell als Casino betrieben. Wert entsteht nicht an der Werkbank, sondern im Wetten auf die Einsätze anderer. Das über die Finanzkrise von 2008 hinweg gerettete Spekulationssystem ist in der Corona-Pandemie erneut von Regierungen und Zentralbanken aufgefangen worden. Als würde ein Spielhöllenbetreiber seinen größten Stammkunden ab und zu das Spielgeld nachfüllen, damit sie den Laden am Laufen halten. In Runden, wo die Besitzlosen Einkünfte brauchen, um ihren Lebensunterhalt zu bestreiten und nicht aus ihren Wohnungen geworfen zu werden, gleicht das Ganze einem ewigen Hamsterrad. Egal, wie viel schneller man sich abhetzt, es beschleunigt nur das Rad, nicht den individuellen Aufstieg. Wir eigentlich freien Menschen sind gefangen in Sachzwängen, abhängig von Lohnarbeit, sortiert nach Identitäten und ständig gestresst. Mag sich wie Schicksal anfühlen, aber es ist keine Göttin, die das Rad in Gang bringt. Der moderne Kapitalismus hat die vermeintlich vormoderne Ohnmacht wiedererrichtet, als selbstbetriebenes Perpetuum mobile. Das nagelneue Glücksrad ist aus dem Bausatz der Sachherrschaft gezimmert. Besitzbare Natur, besitzbare Zeit und besitzbare Zuwendung zusammen. Dass etwas besitzbar wird, ist mehr als bloße Nutzbarmachung. Moderne Eigentum, wie es in der Französischen Revolution nochmal gerade festgeschrieben wurde, erlaubt nicht nur den Gebrauch. Als einzige allgemeine Verfügungsform in der Menschheitsgeschichte berechtigt es ebenso zu Missbrauch und Zerstörung. Rohstoffe begegnen uns deshalb als tote Erde wieder, Arbeit als öde Zeit, Fürsorge als erzwungene Liebe. Die angeblich bereits emanzipierten Menschen treten als belastete Selbsteigentümer auf den Plan. Sie sind Phantombesitzer ihrer Person, aus der sie um jeden Preis etwas machen müssen, vorankommen, die Speichen des Rads emporklettern, sie herausbrechen, wenn es sein muss, sie zu Leitern umbauen, um noch höher über den Rand hinauszukommen, vorbei am Rest. Denn das Gestell kommt durch den Wirbel der sachlichen Herrschaft in Bewegung.
nach der Eigentumsfixierung, also die Profitmaximierung. Den Wert vermehren, das Nichtige aussondern, nach den Sternen greifen, dem Morast entfliehen. An der Radnabe, da wo manche mittelalterliche Deutungen Gott als die ruhende Mitte aller Bewegungen ansiedelten, Deutung des Rats der Fortuna, steht nun das Kapital. Es ist selbst in ständiger Bewegung, wie ein Kugellager. Je höher die Umdrehungszahl, je schneller der Takt der algorithmisierten Aktienan- und Verkäufe, desto größer die Wertschöpfung. Jens weiter die im Rad strampelnden. Jens weiter sie sind, desto glatter allerdings der Antrieb. Kaum einer reicht dem anderen die Hand. Mit der Speiche in der Faust kann man als Phantombesitzer doppelt auftrumpfen, den anderen in den Nacken steigen, sie in die Form eigentlich überlebter Herrschaftsansprüche zwingen. Material aus dem Bausatz der Sachherrschaft auch das. Menschen, die sich nicht bewegen dürfen, Menschen, die nicht Nein sagen können, Menschen, die über Bord geworfen werden. Jeder Schritt und Tritt hat einen Rückstoß, der hält das Rad in Gang. Angesägt, brüchig, alle Last geballt am Außenrand. Ein Wunder, dass das Gerät heiß läuft. Jetzt überspringe ich ein Kapitel, wo ich den marxistischen gegen den benjaminischen Revolutionsbegriff diskutiere, an beidem ein bisschen was auszusetzen habe, letztendlich an beidem die Vorstellung, als sei es so, dass es immer noch diese Fortuna-haft, also wie die Glücksgöttin, die neben dem Rad steht und in die reingreifen kann und das bestimmen kann, Vorstellung gibt, dass jemand entweder zur Notbremse greift oder Lokomotivführer wird. Das klingt dann am Ende des Kapitels, als sei es noch viel schwerer mit der Revolution. Und ich meine, schwer ist es auch. Daran ändert jetzt auch der trotzdem tröstendere Schluss, den ich nochmal lese, nichts.

basiert auf einem Leben für die Revolution. Damit ist gerade keine heroische Opferleistung gemeint, sondern eine stetige tägliche Übung. Schwarze Feministin Frances Beale formulierte diese Haltung 1968 folgendermaßen. Wir müssen anfangen zu verstehen, dass eine Revolution nicht nur die Bereitschaft erfordert, unser Leben aufs Spiel zu setzen und uns töten zu lassen. In gewisser Weise ist es leicht, sich dazu zu bekennen. Für die Revolution zu sterben, ist eine einmalige Angelegenheit. Für die Revolution zu leben bedeutet, die schwierigere Aufgabe zu übernehmen, unsere alltäglichen Lebensmuster zu ändern. Leben für die Revolution setzt weniger auf den Bruch und mehr auf die Wiederholung. Im Besonderen auf die Wiederholung neuer Handlungsmuster. Aber beschränkt einen die Wiederholung nicht auf das, was schon da ist? Haben wir nicht eben gesehen, dass die Revolution ganz neues Material bedürfte? Bringt uns zur Frage nach der Gegenwart. Wir haben nicht nur das Offensichtliche. Wir haben auch das Verborgene, das, was nur als Erinnerung und Möglichkeit präsent ist. Dieses verdammte Rad, keine 3 Tage gehalten, wenn darin nicht auch Leben geschaffen, gewahrt, geteilt worden wäre. Der Kitt ist in den Fugen versteckt geblieben, eingequetscht zwischen den Kanten der Herrschaft und abgeschliffen in der Mühle der Verwertung. Solche Zwischenräume können in das Zentrum revolutionärer Politik gestellt werden. Anstatt zur Fortsetzung eines falschen Fortschritts wird die Wiederholung dann zu etwas ganz anderem. Sie wird zur Wiederannahme von Welt. Wiederannahme des Unterdrückten als Befreiung. Wiederannahme des Abgespaltenen als Verbundenheit. Wiederannahme gebrochener Gezeiten als Zukunft. Wie bereits. Ein wesentliches Merkmal unserer Gegenwart ist, dass in ihr eine neue Form des Aktivismus in den Vordergrund getreten ist. Wir begegnen in den verschiedenen Bereichen soziale Bewegungen einer neuen Art. Sie führen nicht in erster Linie Umverteilungskämpfe, auch zielen sie auf Bürgerrechte. Antirassistische Kämpfe in der Seenotrettung oder gegen mörderische Polizeigewalt, feministische Streiks gegen sexuelle Übergriffe und Femizide und abstruse Abtreibungsverbote, umweltpolitisches Aufbegehren gegen Artensterben und Erderwärmung, Arbeitskämpfe im Gesundheits- und Nahrungsmittelsektor zu Zeiten einer Pandemie. Alle diese Momente fügen sich zu einer Rebellion für das Leben zusammen. Diese Rebellion weigert sich, eine Abstufung vorzunehmen und das Leben der einen dem Wohlstand der anderen als Ressource einzuverleihen. Sie beharrt darauf, dass es möglich sein muss, als Gemeine Zugang zu lebenswichtigen Infrastrukturen zu haben. Wir müssen arbeiten können, ohne ständige Erschöpfung, Güter tauschen können, ohne zu verwerten, besitzen, ohne zu beherrschen. Kurz, wir müssen leben können, ohne dabei einander und die Welt zu zerstören und zu verlieren. Die aufgerufenen sozialen Bewegungen geben bereits Anhaltspunkte dafür, wie ein anderes Arbeiten, Tauschen und Besitzen aussehe. Von diesen Anhaltspunkten aus beginnt sich ihr Aufbegehren in eine Revolution zu verwandeln. Diese Revolution eignet sich das Bestehende nicht an, will weder mit dem Aneignen noch mit diesem Bestehenden weitermachen. Es geht ihr gar nicht darum, in Zukunft unsere flüchtigen, freigesetzten Kräfte zu kontrollieren, sondern darum, den Weltverlust umzukehren. Die Revolution für das Leben arbeitet dem Sterbenmachen entgegen und nimmt sich des Lebendigen an. Am Ende des letzten Kapitels stand die Diagnose, dass unser Weltverlust sich als Zeitverlust auswirkt. Er äußert sich darin, dass bislang als selbstverständlich vorausgesetzte natürliche Zyklen aus der Bahn geraten oder bersten. Zeigt sich in unzuverlässigen Jahreszeiten, sterbenden Arten, zeigt sich auch in unserer eigenen Erschöpfung und Unsicherheit. Der Widerstand gegen den Weltverlust muss deshalb als Kampf nicht gegen, sondern um die Zeit ausgetragen werden. Ein Kampf darum, unsere Zeit nicht mehr verkaufen oder verpfänden zu müssen, sie auch nicht minutiös zu beherrschen, sondern frei aufbringen zu können. Hat auf dem Rücken der Natur, inklusive Gattungsgenossen,

Sinn, unsere Schienen zu verlegen, könnten wir überhaupt erstmal versuchen, deren Zusammenhänge nachzuvollziehen. Wir müssen uns klar machen, wie stark sie mit unserer eigenen Umlaufbahn verbunden sind. Wir können nicht allein arbeiten, tauschen oder besitzen und nicht ohne im Stoffwechsel mit der Natur zu stehen. Unser Leben ist selbst ein winziger Ausschnitt aus natürlichen Regenerationskreisläufen, endlich verwachsen mit anderen Lebendigen. Anstatt das Leben abzuzirkeln und als unser Eigentum zu fixieren, anstatt es zu zermahlen und Profit zu maximieren, könnten wir es regenerieren, teilen und pflegen. Nicht auf einen Schlag, aber hier und dort gemeinsam. Wir müssen viele neue Kreise ziehen, um den Fliehkräften eines heißgelaufenen Rads entgegenzuarbeiten. Heißt auf ihn, eine neue Bewegung in Gang zu setzen. Er hört den Widerstand, das bremst, aber ohne sprühende Funken. Wenn wir eine Revolution und nicht nur einen spektakulären Zusammenbruch sehen wollen, müssen wir aus den Zwischenräumen des Alten heraus bereits das Neue schaffen. Es geht nicht darum, das brüchige Gestell in seiner jetzigen Form zu reparieren, schon gar nicht aus dem Bausatz der Sachherrschaft heraus. Wir müssen es mit Verbindungen neuer Art überziehen. Wilde, bewegliche, freie Verbindungen. Bezüge, die es uns erlauben, nicht mehr zu tun, was wir bislang taten, aber dafür mehr zu tun, als wir allein je vermocht hätten. Niemanden, kein einziges Leben mehr gewaltsam über Bord gehen lassen. Kreise von Einschluss und Ausschluss öffnen, die Kreise der Versorgung schließen. Das schafft Gegengewicht und Reißleinen. Ballung von Bezügen zur Mitte, zu den geteilten Lebensgrundlagen. Ich gebe immer dichtere Netze. All das verlangsamt das kreisende Rad. Runterfahren von uns. Eine bestimmte stupide Bewegung, der schwindelerregende Sog der Verwertung hätte aufgehört. Dessen ein Rad voller Räder, unendlich verwobene Kreise, mehr Leben, mehr Bewegung, mehr Orchestrierung. Eine einzige Form wäre rar geworden. Eingegrenzte, zugerichtete Objekt der Sachherrschaft. Noch rarer sein Subjekt. Hier, in unserer jetzigen Form.

0: Danke dir vielmals für diese schöne Lesung. Es war
1: Gerne.
0: zwar nicht abgesprochen, aber es war tatsächlich auch das für mich das Kapitel, wo sich am meisten heraus, also das sich kristallisiert und manifestiert von den zwei Teilen des Buches. Aber wie du gesagt hast, der schöne Spiegel, den du uns quasi vorgelesen hast. Wir wollten ja dann nach deinen kurzen, also nach deiner Erzählung über die Entstehungsgeschichte des Buches und dieser Kostprobe ein bisschen ins Gespräch kommen auch. Was ich am Anfang noch nicht so erwähnt habe, aber quasi so für meine erste Frage an dich jetzt der Aufriss ist, du nimmst also du siehst diese Facetten oder Bruchstücke der Revolution für das Leben in verschiedenen sozialen Bewegungen, was für uns für den lokalen Kontext auch eine interessante Ergänzung ist oder eine interessante Perspektive, da eine verbindende Philosophie dafür zu haben, denn auch in Graz und Österreich im Allgemeinen sind all diese Bewegungen vertreten und wirbeln so quasi das aktivistische Geschehen in den letzten Jahren auf. Viel Festgefahrenes, viel Verkrustetes kam da in Bewegung durch die Proteste hier auch, das F des feministischen Streiks. Black Lives Matter war in Graz präsent im Sommer und auch verschiedenste Klimabewegungen von System Change, not Climate Change bis hin zu Fridays for Future. Und ein paar Jahre ist es nun jetzt schon auch aus, dass Graz Zeuge einer großen sozialen Bewegung gegen damals das Murkraftwerk war. Das heißt, das ist ein sehr dankbarer Anknüpfungspunkt Graz auch in dieser Hinsicht, worauf ich mit meiner Frage ein bisschen hinaus wollen würde. Du sagst eben, dass diese Aspekte dieser Vorwegnahme, das eben in unserem Diskurs, würde man sagen, des utopischen, den utopischen Überschüssen, dass die in der Revolution des Lebens zueinander führen, sich ergänzen in einer Form. Und dahingehend wäre meine Frage, weil wir haben letzte Woche, oder es ist schon 2, 3 Wochen her, in einem Vortrag von Alexander Neubert-Doppler, der auch die Möglichkeiten der Utopie aufgezeichnet hat und da auch große Potenziale darin gesehen hat, in dem Zusammenwachsen der vielen sozialen Bewegungen jetzt, der feministischen, antirassistischen, Recht auf Stadt etc. Und da wäre meine Frage, wie siehst du diesen Prozess des Aufeinanderzugehens, miteinander in Einklang und Resonanz treten dieser Bewegungen? Also was ist da so einerseits auch dein Lagebericht, deine aktuelle Perspektive darauf? Wie siehst du das in der Gegenwart? Und wie stellst du dir das noch eine Rolle konkreter vor? Also wie konkret müssen wirklich diese Verbindungen, diese Bezugsnahmen dieser drei großen Bewegungen, die du nennst, sein oder müssen sie das gar nicht? Du bringst einen Begriff ins Spiel, den ich sehr spannend finde, nämlich den des rebellischen Universalismus. Vielleicht hat der damit was zu tun, kannst du uns da was dazu sagen? Wir haben auch also es gibt diesen schönen Begriff von Nora Sternfeld des situierten Universalismus, wo es eben auch darum geht, alle diese Bewegungen haben utopische Überschüsse, utopische Potenziale in sich, aber vor allem besonders prickelnd wird es dann, wenn sie sich universalisieren, wenn sie sich aufeinander Bezug nehmen, in Bezug setzen. Vielleicht kannst du da deine Einschätzungen mit uns teilen.
1: Ja, danke, super. Als erstes würde ich sagen, dass wenn meine Diagnose stimmt, dass der Kapitalismus so, und das habe ich jetzt natürlich hier nicht in der Kürze der Zeit entfalten können, ja, aber dass für den Kapitalismus bestimmte Einhegungs- und Plünderungsprozesse konstitutiv sind, die zu rassistischer und sexistischer Ausbeutung schon führen. Diese Sachen also ohnehin schon einen eigenen Zusammenhang haben, dann ist die Frage gar nicht so sehr, ob die Bewegungen jetzt untereinander so wahnsinnig gute Koalitionen machen können. Ja, also ich meine, manchmal ist es eben auch nötig, dass die auseinandergehen oder verschiedene Mobilisierungsformen haben, verschiedene Prioritäten haben, auch einander herausfordern. Aber dann wäre es so, dass sie gewissermaßen gegen dasselbe Ganze vorgehen, an verschiedenen Punkten. Ja? Und dass es, wenn ich sage, die ergänzen sich, dann meine ich damit nicht, dass jede so ein Thema hat, so Race, Frauen, Natur, sondern dass sie, obwohl es natürlich auf irgendeine Art stimmt, sondern dass sie alle auch bestimmte Bereiche einer möglichen anderen Gesellschaft in ihrer Praxis und in ihrer auch zum Teil kontroversen, konfrontativen Prioritätensetzung vorausnehmen. Also für diese Idee der Revolution aus den Zwischenräumen ist ja ein wichtiger Faktor die Präfiguration oder die Möglichkeit einer anderen Ordnung. Und also leider ist das eben nicht nur eine Verheißung, sondern auch Tragik der Bewegung, dass es nicht reicht, ein Problem zu lösen. Also wenn wir zum Beispiel schaffen könnten, dass diese groteske, stetige Gewalt gegen schwarze, migrantische Körper, Menschen, Leben auszusetzen, wenn es diese Art von sozusagen Verunmöglichung von Atmen, wie Vanessa Thompson das nennt, wenn dem Einhalt geboten würde, wenn im Mittelmeer und in Moria nicht mehr diese ständige Todespolitik produziert, dann wäre sozusagen was Riesiges gewonnen. Gleichzeitig ist es so, wenn wir weiter in der Welt leben, in der Arbeit verkauft werden muss, damit man sich selber, also man muss sozusagen Zeit verkaufen, um überleben zu können, es wird weiter so verwertet, dass vieles immer wieder überflüssig ist und abgespalten wird, dann ist die Herrschaft verschoben in ein neues Feld. Ich meine, es ist immer noch besser, ausgebeutet zu werden, als zu sterben, aber du hast sozusagen die Fortsetzung der Zerstörungspolitik. Selbe, wenn man dann sagt, gut, wir sollen ganz anders arbeiten, wir sollen nicht mehr so arbeiten, dass Leute darin ausgebeutet werden und wir sollen nicht mehr profitorientiert arbeiten, wir sollen sorge- und bedürfnisorientiert arbeiten. Dafür sind besonders feministische Strömungen natürlich inspirierend, weil die immer schon von der Reproduktionsarbeit aus mobilisieren. Wenn du so arbeitest, dass man pflegt und sich kümmert und Sachen repariert, aber diese Sachen weiter den

0: Reichen und Superreichen gehören und nicht uns geteilt, wenn die weiter dem Kapital gehören und der es entscheiden kann, woran es investiert und woran es nicht investiert, dann ist diese ganze Reparaturarbeit auch für die Katz. Und da deswegen ist also der nächste Schritt, das braucht auch Enteignung, Besetzung, Umverteilung. Und da kommt jetzt der Begriff des universellen, des rebellischen Universalismus ins Spiel. Das ist nämlich die Idee, nicht die Universalisierung bestimmter Werte, sondern eine andere Universalisierung, eine Universalisierung des Rechts auf Zugang zur Welt oder auf Teilen der Welt. Der rebellische Universalismus, so wie Tom Bart den entwickelt, ist einer, der sagt, wir als Gemeine, also als die, denen nichts gehört, haben wir trotzdem ein Anrecht auf viele Güter der Welt. Also meine, ja, nicht jetzt ich auf deine Zahnbürste, aber es geht darum in der Politik, dass viele Güter zwischen uns gerückt werden, als welche, die wir gemeinsam als Commons, als Kooperativen, es können aber auch globale Infrastrukturen sein, die uns zustehen und auf die wir Zugriff haben müssen. Ja? Und ich meine, es fängt an im Moment beim Gesundheitssystem. Ja? Es wäre eine völlig andere Informationspolitik, wenn die großen Plattformen den Menschen gehörten. Und diese Idee, dass man solche Dinge zwischen die Menschen drückt und Demokratie nicht darin besteht, dass ich bestimmte Privatrechte habe, die selber wie Eigentumstitel gebaut sind. Mir gehört meine Meinung und meine Religionsfreiheit, sondern dass wir gemeinsam ein demokratisches Gestaltungsrecht und eben auch ein materielles Zugriffsrecht haben auf Reichtum der Welt. Damit aber auch eine Pflicht der Regeneration und der Sorge. Und das ist eben das Melancholische oder das, was in dieser Idee der Revolution als Weltwiederannahme mitschwingt. Da gibt es eben nicht nur Reichtum. Ja? Also in den frühmodernen Entwürfen wird es immer so, geht es ganz viel um das Recht an Wald, weil eben Holz der entscheidende Rohstoff war und man stellt sich immer so vor, wie schön der Wald. Aber jetzt ist es eben auch der verkohlte Acker nach dem Waldbrand. Also auch dessen müssen wir uns wieder annehmen. Das können wir gar nicht, wenn wir weiter in Lohnarbeit unsere Zeit lassen, sondern das könnte man überhaupt nur, wenn die Zeit befreit wäre, auch für diese Art von Sorge und Regeneration. Genau, so stelle ich mir gewissermaßen das auf der systematischen Ebene vor, das Zusammenkommen. Auf der Koalitionsebene will ich noch einen Satz sagen. Ich halte überhaupt nichts von der Art von linker Agitation, die immer sagt, ja, ihr habt es noch nicht so ganz gecheckt. Eigentlich geht es euch gar nicht um Feminismus oder um Rassismus. Eigentlich müsst ihr das Kapital angreifen und ich sage euch jetzt, warum. Und wenn ihr das gemacht habt, dann kümmern wir uns auch um eure Sorgen und so. Ich meine, das ist ja total durchschaubar. Ja. Das ist irgendwie eine Manipulation. Das ist auch absurd. Also so funktioniert ja mit Mobilisierung nicht, dass man den Leuten sagt, kümmert euch mal um was anderes. Ja. Sondern entweder kann man sehen, dass das, was da ist, zusammenpasst oder weiterreicht oder das System Ganze trifft oder es ist eben nicht so, aber dann wird sozusagen, dann entsteht auch kein revolutionäres Subjekt dadurch, dass man sagt, ich hätte gerne eins.
1: Danke für die Ausführungen. Ich würde da eh gleich einhaken, weil wieder aus der Perspektive oder quasi delegiert in Delegation von Aktivisten und Aktivistinnen, das war eine sehr schöne Kritik meiner Meinung nach, solidarische Kritik auch an diesen linken Agitationsversuchen, wo ich sehr bei dir bin. Trotzdem hast du auch in der Stelle, die du gelesen hast, gibt es dieses Zitat, dass es auch jetzt aus der Perspektive der Kämpfe nicht immer darum geht, neue Schienen zu legen, sondern sich auch zu überlegen, wie diese Schienen ineinander laufen. Und also die Frage an dich quasi als zwar Theoretikerin, als Philosophin, die aber, wie du selber gesagt hast, anteilnehmend an der Praxis bist oder auch immer wieder teilnehmend an der Praxis bist. Und auch ein dritter Aspekt, den ich sehr schön finde im Buch, nämlich wo du auch gemeint hast, das hast du mit reingenommen, dem quasi der persönlichen Erfahrung und das auch sehr schön theoriegeschichtlich fundamentiert, also untermauert hast, die feministische Tradition, die auch dahinter steckt, diese Erfahrungen mit in die Auseinandersetzung zu bringen. Aus dieser Trias von Theorie, Praxis und Erfahrung, wie würdest du das beantworten? Oder auch in der Gegenüberstellung dieser drei Begriffe, inwiefern muss die Sachherrschaft verstanden werden? Inwiefern

0: muss der Kapitalismus verstanden werden, um ihn abzuschaffen? Also wie viel Theorie braucht es, wie läuft das deiner Meinung nach zusammen, Theorie und Praxis? Was ist da dein Take?
1: Ich glaube, der muss nicht verstanden werden, aber er darf nicht missverstanden werden und das ist schon ganz schön schwer. Also ich glaube schon, also ich schreibe solche Bücher auch, weil ich das genieße und gerne mache. Ja, wenn rauskommt, dass das der Revolution nicht hilft, dann bin ich trotzdem glücklich, diesen Beruf zu haben und im Moment auch halbwegs davon sogar leben zu können. Trotzdem glaube ich, dass Theorie dann, also dass Theorie, wie du das gerade auch schon gesagt hast, in einem Kontinuum passiert mit der Selbstreflexion von Akteurinnen und dass die Bewegung selbst, ich meine, das sind ja zum Großteil Leute, also ich meine, die haben ja zum Teil mehr gelesen, also die haben ja nicht weniger gelesen als ich oder so zum Teil. Und dann gibt es andere, die aus ganz konkreten Erfahrungsgehalten raus agieren, die aber ja auch eine Komplexität und Reichhaltigkeit haben, die, bis man sie kommuniziert hat oder artikuliert hat, gewissermaßen der Theorie bedürfen. So. Und ich glaube, dass es manchmal hilft, wenn man das, also das ist ja gerade das Versprechen der Dialektik, ja. Manche Sachen erscheinen einem erstmal als gegensätzlich oder als auch nur als unzusammenhängend. Und wenn man sie weiter ausfaltet und guckt, in welchen Kontexten sie stehen, und ich meine, am Ende ist es der Kontext der Gesellschaft, der global verwobenen Wirtschaft, der Ideengeschichte, die auch eine revolutionäre Tradition ist. Und wenn man die Sachen darin einbettet, dann ergeben sich Zusammenhänge, die dann tragfähiger oder auch ermutigender sein können dafür, dass man ein gemeinsames Projekt hat. Manchmal ist es aber nicht so, dass nur weil man das theoretisch glaubt, lösen zu können. Das heißt da nicht, dass es in der Praxis keine Probleme gibt, weil es ist natürlich auch einfach Erschöpfung, Zeitknappheit. Du hast in den Bewegungen dann auch Kämpfe um sexualisierte Gewalt, um die weiße Klimabewegung und sowas, die dann wiederum die Frage tragisch werden lässt, was hat jetzt Vorrang und man kümmert sich um irgendwie eine Sache. Aber ich glaube, die Hoffnung, sich eine Revolution zu machen, in der man nicht nur versucht, bestimmten Scheiß loszuwerden, sondern eine neue, tragfähige Welt zu bauen, beruht ja darauf, dass man Verbindungslinien kennt, die aber manchmal auch noch weiterer Praxis bedürfen, bis sie lebbar werden. Also es kann sein, dass bestimmte Kämpfe erstmal separat geführt werden müssen, einfach weil sozusagen die sonst einem die Mehrheitsbewegung zu doll auf die Eier geht, ja, als eine bestimmte Minderheitenposition. Und man keinen Bock hat, erstmal denen alles zu erklären, bis sie nicht mehr nerven und dann eine gemeinsame sich zu einigen, was man auf das Frontbanner schreibt, sondern man sagt, okay, macht ihr euer Zeug, ich mach meins. Aber man baut daran trotzdem an der Welt, die insgesamt lebbarer wird. So würde ich das beschreiben, ja. Und um sich darüber zu verständigen, oder manchmal hilft es dann, wenn die Theorie sich da verständigen kann, auch wenn das vielleicht die Akteure manchmal nicht tun und auch das mit guten Gründen.
0: Meine letzte Frage wäre jetzt quasi auch wieder aus der Neugierde im Hinblick auf die Utopie heraus. Eines der schönsten Zitate, finde ich auch in diesem Kapitel, ist quasi über die Schaffung des Neuen, dass wir dass wir in den Zwischenräumen des Alten nach den Möglichkeiten einer besseren Welt oder einer Revolution für das Leben suchen müssen. Ich habe von dir auch, für den würde ich auch große Werbung machen und ich werde ihn dann auch in den Chat posten. Gibt es dieses super Gespräch mit Stefan Meretz über Institutionen der Freiheit, wo er auch über die großen Utopieentwürfe quasi versucht zu diskutieren. Und da ist ja so ein bisschen die Tendenz, dass ihr beide sehr fundamental und grundlegend seid in eurer Analyse und dahingehend auch in eurer Entwicklung der Utopie, sage ich jetzt wieder. Und die Frage dahingehend wäre für dich auch auf die Perspektive der Transformation, wie ist das Verhältnis von Nah- und Fernzielen in unserem Aktivismus, in unserer Bewegung? Genau. Zahlt es sich aus, gegen die Mieterhöhung zu kämpfen, oder müssen wir quasi gleich die Vergesellschaftung des ganzen Wohnraums fordern? Wo ist da oder gibt es einen dazwischen?
1: Ich glaube, wir müssen uns die vorstellen können. Und ich würde sagen, dass die Ziele, für die man kämpft und die Ziele, die man durchdenkt, sowohl als Theoretikerin, aber auch als Aktivistin, die an einer sehr kleinteiligen Reform beschäftigt ist, aber sich dann eben unterhält oder vorm Einschlafen Gedanken macht über die Welt, ja, die können gar nicht weitreichend genug sein. Und ich glaube, es ist eine total, eine komplett lächerliche Vorstellung von Theorie. Und es ist auch der zu Recht kritisierte Karikaturbegriff von Utopie, dass man da eine Anleitung gibt dafür, was jetzt als nächstes gemacht werden soll. Ja, so eine To-Do-Liste für die Bewegung. So funktioniert sozialer Wandel ja nicht. Ja. Du brauchst einen Begehren und eine Mobilisierung und einen Organisierungsgrad und eine Konstitution von Macht auf der Basisebene. Aber damit die überhaupt Zugkraft entwickelt, glaube ich, können deren Ziele nicht weitreichend genug formuliert sein. Wenn man sozusagen weiß, in die Richtung, da ist sozusagen der Horizont sehr groß und dadurch bekommen die Nahziele Schärfe. Und dadurch kann ich an den Nahzielen auch erkennen, warum ich. Also warum bestimmte Sachen, die erstmal cool klingen, vielleicht dann doch also sehr leicht kooptierbar sind und andere, die sehr langweilig und öde klingen, aber Teil des Vergesellschaftungsprozesses oder des rebellischen Universalismus werden könnten. So würde ich das Verhältnis beschreiben. Und ich glaube, wir sind ja wirklich als Bewegung in einer unfassbaren Situation jetzt, wo der Kapitalismus keine Systemkonkurrenz mehr hat. Also so beschissen die war, ja. Aber es gab sozusagen so einen weltgeschichtlichen Grund für den Kapitalismus, Angst haben zu müssen und sich seine schlimmsten Seiten zumindest gegenüber bestimmten privilegierten WeltbewohnerInnen kaschieren zu müssen. Und das gibt es gerade nicht. Und insofern habe ich das Gefühl, je vehementer man zumindest in den Forderungen der Bewegung diese Gegenmacht und ernst zu nehmen, ja, nicht einfach nur als das möglichst Provokante sagen, sondern das möglichst ausgefeilt Alternative sagen. Je weiter man das mag, desto mehr bewegt sich vielleicht in den kleinen Dingen.
2: Soweit die 24. Ausgabe von Debating Society mit der Philosophin Eva von Redeker. Vorgestellt hat sie ihr im Herbst 2020 erschienenes Buch Revolution für das Leben, Philosophie der neuen Protestformen.

Und damit sind wir am Ende der Sendung angelangt. Von unten hört ihr diese Woche wieder am Mittwoch um 17 Uhr, wie gewohnt mit dem Nachrichtenmagazin. Bis dahin, viel Spaß mit dem Programm von Radio Helsinki. Wir hören uns.

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0: Herzlich willkommen bei Dazu gehört, dem neuen Podcast-Format in Österreich, das sich mit Lebensprüfen und Resilienzmodellen beschäftigt. In unserer Podcast-Reihe lassen wir Menschen zu Wort kommen, die diesen Weg gegangen sind. Keine unfehlbaren Persönlichkeiten, sondern die Heldinnen und Helden des Alltags. Sie erzählen uns offen vom Kontrollverlust, vom Suchen nach Halt und von dem, was sie aus ihrer Krise gelernt haben und uns mit auf den Weg geben können. Sie zeigen, wie Brüche uns prägen und wie manche an ihnen wachsen können. In unserer ersten Folge widmen wir uns den Fundamenten. Welche Krisen bringen uns wirklich zu Fall und wie sieht das Netz aus, das uns auffängt? Wir sprechen über die Rolle der Sozialbegleitung als Kompass in Zeiten wachsender Orientierungslosigkeit. Dafür haben wir Frau Bettina Arbesleitner in den Räumlichkeiten der Promente Wien besucht. Sie koordiniert dort die Sozialbegleitung und definiert ihre Arbeit mit einem einfachen, aber wesentlichen Satz. Sozialbegleitung bedeutet, Menschen genau dort abzuholen, wo sie gerade stehen. Ein Gespräch über das Auffangen, das Begleiten und den Mut zum Erstschritt.
1: Wir befinden uns im Wiener Büro von Promente. Hier kommen Menschen zu Ihnen, die psychische Probleme hatten und die Unterstützung suchen, um wieder auf die Beine zu kommen. Bettina Arbesleitner, Sie leiten die Sozialbegleitung. Können Sie uns erzählen, was Promente macht und insbesondere, was das Programm für soziale Unterstützung beinhaltet? Also auch, welche Formen der sozialen Unterstützung es gibt?
2: Promente Wien ist zuständig für Menschen mit psychischen Erkrankungen und wir haben eine Menge verschiedener Angebote. Und die Sozialbegleitung im Speziellen ist ein Angebot, bei dem wir mit Freiwilligen arbeiten. Das heißt, es geht um ein Beziehungsangebot. Konkret bedeutet das, dass Menschen unterstützt werden, die einsam sind, die sich zurückziehen, die Ängste haben, vor allem vor Menschen. Das heißt, es sind soziale Ängste. Und hier arbeiten wir mit Freiwilligen, die sich dann mit diesen Klientinnen einmal in der Woche treffen, um sie wieder rauszubringen aus der Einsamkeit, dass sie wieder mehr an der Gesellschaft teilhaben können und auch ihre alltäglichen Anliegen dann gemeinsam bewältigen können. Wir haben aber auch Gruppenangebote, die dann auch sehr wertvoll sind, dass die Leute wieder anknüpfen können und soziale Kontakte aufbauen können. Das ist auch sehr wichtig in einer Lebensphase, wo die Leute sehr unter ihrer Einsamkeit leiden.
1: Diese Personen erhalten bereits oder haben bereits psychologische Betreuung erhalten. Und warum ist die Sozialbegleitung zusätzlich so wichtig?
2: Sozialbegleitung bedeutet, dass man versucht, die Menschen wirklich abzuholen, dort, wo sie stehen. Das heißt, also es ist ein natürlicher Rahmen. Das heißt, man trifft sich in der Nähe des Wohnortes zum Beispiel, versucht, das Wohnungsumfeld kundig zu machen, das Rausgehen zu üben und die wichtigen Orte auch im nahen Umfeld gemeinsam zu finden oder also dorthin zu gehen und dann den Radius stückweise zu erweitern. Und ganz wichtig in der Sozialbegleitung ist, dass die Ziele oder die Wunschvorstellung von der Klientin selbst ausgedrückt werden und man versucht wirklich quasi im semi-professionellen Rahmen das umzusetzen. Das heißt, die Freiwilligen sind ja keine professionellen Unterstützerinnen, aber sie sind auch keine Freunde oder Freundinnen. Das heißt, es ist so ein Zwischending, das aber für diese Klientinnen sehr hilfreich ist. Ja. Es ist doch privater als wie ein Kontakt zu einem Arzt oder einer Ärztin zum Beispiel, aber es ist doch klar abgegrenzt von einer Freundschaft. Ja. Und diese Unterstützung ist so ein Übergang quasi, dass das ein bisschen lockerer ist wie ein professioneller Kontakt, aber doch nicht ganz beliebig wie bei einer Freundschaft. Und diese regelmäßigen Treffen einmal die Woche, die geben sehr viel Halt, da ist viel Verlässlichkeit da Dadurch wird auch die Sicherheit gefördert, die Stabilität und vor allem das Vertrauen zu Menschen wieder.
1: Sie sind auch für die Koordination und Auswahl der Sozialbegleiter verantwortlich und entscheiden, wer wen unterstützt. Wer sind die Sozialbetreuer und wie sieht das Profil der Personen aus?
2: Unsere Sozialbegleiterinnen sind, wie schon erwähnt, alle freiwillig tätig und hier haben wir wirklich ein breites Feld. Also die Altersgruppe umfasst Menschen von 18 bis 80, würde ich sagen. Ja, also jede Altersgruppe ist vertreten. Es sind Menschen jeden Geschlechts auch da und auch der Hintergrund ist sehr unterschiedlich. Also wir haben Studentinnen, Studenten da, wir haben Leute, die berufstätig sind und vielleicht in den Sozialbereich wechseln wollen. Wir haben Personen, die durchaus auch ihren Beruf weitermachen möchten und Berührungspunkte haben mit Menschen mit psychischen Erkrankungen und die sagen, ja, sie können sich vorstellen zu helfen, weil damals hätte diese Person, die andere Person, die sie vielleicht kennen, auch Unterstützung gebraucht. Also da gibt es irgendeine Verknüpfung schon. Es sind aber auch Menschen, die in Pension gehen, die sagen, sie haben jetzt mehr Zeit, sie möchten sich einbringen für die Gesellschaft. Also es ist wirklich ein breites Feld. Also grundsätzlich sind alle herzlich eingeladen, da mitzumachen. Wichtig ist, dass man halt selber halbwegs psychisch stabil ist.
1: Und was würden Sie sagen, sind die wichtigsten Eigenschaften eines Sozialbetreuers, Begleiters?
2: Wichtig ist eine gewisse Reflexionsbereitschaft, eine Offenheit, auf Menschen zuzugehen und quasi neue Lebensentwürfe auch kennenzulernen und dafür offen zu sein und tolerant auch zu sein. Wichtig ist, dass man sich auch selber ein Stück zurücknehmen kann, um den Raum quasi der Klientin oder dem Klienten zu schenken, aber auch gewisse Motivationsfähigkeit. Also es ist schon wichtig, dass man Leute auch motivieren kann, etwas umzusetzen. Aber im Grunde ist auch eine Natürlichkeit wichtig. Ja? Also es braucht keine Spezialkenntnisse, sondern einfach eine Offenheit und ein Vertrauen auch, dass der Kontakt gelingen wird und meistens ist das auch der Fall. Ja. Aber Reflexionsbereitschaft ist wichtig, weil unsere Klientinnen einfach also manchmal schwierigere Krankheitsbilder haben und Symptome zeigen und da ist schon wichtig, auseinanderzuhalten, so was ist das Problem zum Beispiel von einer Klientin, wo kann ich mich selber aber ein Stück in Frage stellen und muss das Verhalten ein bisschen anpassen. Also darüber nachzudenken ist eine wichtige Fähigkeit, die die Freiwilligen mitbringen sollten.
1: Wie werden die Patienten den Sozialbetreuern zugewiesen? Haben Sie da irgendwelche Matching-Kriterien?
2: Die Klientinnen kommen schon öfters über Organisationen zu uns. Das sind Organisationen aus dem psychosozialen Feld. Es sind oft niedergelassene Fachärzte wie Psychiaterinnen zum Beispiel, aber auch über den PSD, das ist der psychosoziale Dienst, der ab und zu uns zuweist oder Krankenhäuser, wenn Klientinnen stationär sind, dann werden sie oft an uns vermittelt, weil das Personal dort einfach weiß um unsere Angebote. Aber es kommen auch immer mehr übers Internet. Ja? Die Leute recherchieren und rufen an, auch über Mundpropaganda, ja, wenn sich die Klientinnen irgendwo bei einer Reha oder beim Aufenthalt kennenlernen, dann wird oft gesprochen von Sozialbegleitung und sagt die andere Person, eigentlich bräuchte ich das auch. Also dieser Weg ist auch offen. Und das Matching quasi mit den Freiwilligen ist sehr wichtig, weil es läuft alles über eine vertrauensvolle Beziehung. Das ist die Basis für alles. Das heißt, das Matching ist wichtig und da spielt wahrscheinlich eine gewisse Menschenkenntnis, Intuition eine Rolle. Manchmal gibt es aber auch Wünsche von Klienten, die ich versuche zu berücksichtigen. Also nicht, ich werde nicht einen männlichen Freiwilligen zur Verfügung stellen, wenn sich eine Frau definitiv eine Frau wünscht, weil sie Missbrauchserfahrungen hat zum Beispiel. Ja. Manches Mal ist aber auch wichtig, dass die Altersklasse passt. Ganz wichtig ist oder sind die gemeinsamen Interessen. Das erleichtert die Beziehung und die regelmäßigen Treffen. Also es ist, wie gesagt, viel Gespür notwendig, aber auch manchmal sind es dann die Fakten oder die Wünsche der Freiwilligen beziehungsweise meistens halt der Klientinnen.
1: Was gehört zum Betreuungsprozess? Wie läuft er in der Praxis ab und welche Phasen gibt es? Also wie lange dauert er in der Regel? Wie lange dauert die Begleitung?
2: Also die Dauer ist sehr unterschiedlich. In der Sozialbegleitung ist schon die Idee, dass die Begleitungen längerfristig ausgerichtet sind. Ein Jahr ist einmal der Ausgangspunkt. Also wir wünschen uns, dass die Freiwilligen sich ein Jahr mal committen zu uns, dass eine gute Beziehungsbasis aufgebaut werden kann. Der Ablauf ist folgender. Also es gibt zuerst einmal ein Kennenlerngespräch mit dem Freiwilligen, wo ich schaue, passen die Erwartungen, stimmt es überein, ist die Person fähig, diese Tätigkeit zu machen? Wenn ja, dann gibt es die Einladung zu einem Startseminar, bei dem quasi die wichtigsten Inhalte weitergegeben werden. Ja, das sind eben verschiedene Krankheitsbilder, das sind die Notfallsituationen und dann das Rollenbewusstsein und so weiter. Ja, was ist Promente? Die wichtigsten Inhalte, damit man diese Arbeit gut beginnen kann. Dann kommt eben die Vermittlung mit einem Klienten oder einer Klientin. Da gibt es das erste Kennenlerngespräch hier bei Promente und alle weiteren Treffen laufen dann zu zweit. Und alle Freiwilligen werden begleitet von Supervisoren, Supervisorinnen. Ja, also da gibt es auch regelmäßig einmal im Monat eine Gruppe, wo jeder teilnehmen sollte und die meisten auch tun, damit sie reflektieren können über die einzelnen Begleitungen. Natürlich ist wichtig, dass auch eine Ansprechperson da ist, damit Freiwillige ihre Fragen immer an uns richten können. Ja, das heißt, ich bin dafür alle Anfragen dazwischen fachlicher Natur, ja. Wenn es Notfallsituationen gibt oder wenn Unsicherheit da ist, ist wichtig, dass die Sozialbegleiterinnen einfach begleitet werden. Das mache ich. Dann gibt es auch noch Teamtreffen ab und zu, damit auch die Sozialbegleiterinnen untereinander sich vernetzen können. Das ist so die Hauptbegleitung. Wenn die freiwillige Person die Tätigkeit beenden mag, ist wichtig, dass man das langsam auslaufen lässt und dann ein Abschlussgespräch führt und natürlich auch beachtet, ob die Klientin oder der Klient weiter Unterstützung braucht oder ob sie stabil genug ist, quasi, damit sie dann selbstständig weiter durchs Leben gehen kann.
1: Finden die Menschen wieder Halt in der Gesellschaft? Wie ist Ihre Erfahrung? Gibt es so etwas wie Erfolgsgeschichten, die Sie uns erzählen können?
2: Ich kann jetzt leider keine genaue Zahl nennen, aber was ich sagen kann, dass jede Begleitung aufzeigt, wie wichtig es ist, dass die Menschen gesehen werden. Ja? Fast alle sagen, es ist so schön, ich habe mich so wahrgenommen gefühlt und ich bin gesehen worden. Und das passiert oft, weil sich Klientinnen oft zurückziehen und nur in der Wohnung sind und die werden oft nicht wahrgenommen mit ihrem Leid, mit ihren Problemen. Und das passiert einmal durch die Sozialbegleitung, dass sie wirklich wahrgenommen werden. Und wie die Erfolge dann ausschauen, das ist wirklich auch sehr unterschiedlich. Also es gibt Geschichten, wo man merkt, boah, da war so viel Lebensverdruss da und so wenig Aktivität und so wenig Lebensfreude. Und die Leute stehen jetzt nach einem Jahr Begleitung ganz woanders. Ja, die haben jetzt wieder Ausbildung aufgenommen, sind aktiv geworden, haben versucht, soziale Kontakte aufzubauen. Eine Person fällt mir ein, die macht jetzt wieder Musik selbstständig. Also er hat ein uraltes Hobby wieder oder einen uralten Wunsch wieder aufgenommen. Also das war zum Beispiel eine sehr schöne Geschichte. Eine andere, also die Dame ist ohne Begleitung nicht außer Haus gegangen zum Beispiel. Und dieses Thema haben wir so oft, dass die Menschen Angst haben, sich draußen zu bewegen. Ja? Und wenn das wieder gelingt, wenn die Leute wieder mit öffentlichen Verkehrsmitteln fahren können, dann sind sie viel mobiler und natürlich dadurch viel freier, können wieder verschiedene Geschäfte oder Orte, Stellen aufsuchen oder Freunde treffen. Und das, also quasi, das, wenn das wieder funktioniert, ist die Freiheit wieder viel größer und die Freude. Und das sind schon die Erfolgsgeschichten, die öfter vorkommen, ja, dass die Leute wieder mehr Ideen haben, was sie überhaupt machen können, ja, dass sie zum Beispiel Gruppen besuchen können. Natürlich auch wird vielen bewusst, wie wichtig soziale Kontakte sind. Und über so einen einzelnen Kontakt am Anfang sind dann doch manche mehr dran, wieder regelmäßiger in Gruppen zu gehen oder alte Freunde anzurufen, weil sie merken, wie schön das eigentlich ist. Ja. Man muss aber auch ehrlicherweise sagen, es gibt schon Menschen, die werden sich immer in gewisser Weise schwer tun. Ja. Also da gelingt es vielleicht einen Teil leichter zu machen, aber es kommen immer wieder Wellen, wo es den Leuten schlecht geht, zum Beispiel im Spätherbst oder im Winter. Das ist eine Phase, wo viele trotzdem wieder leiden. Ja? aber es ist zumindest eine zweite Person da, die das mitträgt, die mitfühlt und dann ist es vielleicht auch schon ein Stück leichter, das auszuhalten. Aber ich würde sagen, die meisten werden selbstständiger und lernen auch Hilfe anzunehmen. Das ist auch noch ein wichtiger Punkt. Ja. Es gibt Phasen, wo man Hilfe braucht, die man nicht alleine schafft und viele haben dort Schamgefühl, wollen keine Hilfe annehmen. Und wenn sie es aber dann tun, dann merken sie, dass das einfach wichtig ist und für eine gewisse Lebensphase notwendig ist und dann kann man es ja auch wieder alleine probieren. Also das ist auch ein Learning. Man darf Hilfe annehmen, wenn man psychische Probleme hat.
1: Vielen Dank für das Interview.
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Liebe Hörerinnen und Hörer, Sommerzeit, Urlaubszeit und für viele ist auch Radio DARC mit dabei. Dank unserer Kurzwelle können Sie uns in weiten Teilen Europas empfangen. Und zwar zum 595. Mal. Das Datum der Erstveröffentlichung ist Freitag, der 3. Juli 2026. Ich bin Cody Farren und werde Sie durch das Programm führen. Vergangene Woche ging einige Stunden lang gar nichts mehr bei der Deutschen Bahn. Der Zugfunk war nach einem Systemupdate ausgefallen und brachte deutschlandweit den gesamten Bahnverkehr zum Erliegen. Wir beleuchten daher heute unter anderem die technischen Hintergründe dieser weitreichenden Panne. Da es heute viel um Eisenbahn, Eisenbahntechnik und Zugfunk gehen wird, hier die passende Einstimmung dazu. Hier ist die Großmeisterin des Country Sounds, hier ist Billie Joe Spears mit Midnight Train.

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1: Heute mit diesen Themen. Bundesnetzagentur stellt neues Kundenportal zur Verwaltung vor. Deutsche Astronautin Rabea Rogge zu Gast auf der Ham Radio. Positive Entwicklungen für das 70 MHz Amateurfunkband und Gerrit Herzog erhielt die goldene Ehrennadel des DARC. Am Mikrofon Conny Farren. Auf der 49. Internationalen Funkfachmesse Ham Radio in Friedrichshafen hat die Bundesnetzagentur in einem Vortrag einen Einblick in ihr neuestes Kundenportal für die Verwaltung im Bereich Amateurfunkdienst gegeben. Der Vortrag hat gezeigt, wohin die Reise geht. Eigentlich sollte das Projekt schon zu Ostern fertig sein. Allerdings gibt es auf der Entwicklerseite noch eine leichte Verzögerung, sodass es nun im Sommer 2026 starten soll. Funkamateure können das neue Verwaltungsportal künftig über die Internetadresse bundesnetzagentur.de/amateurfunk erreichen. Eine Prozessmodellierung sei der Gestaltung des Kundenportals vorausgegangen. Das Kundenportal arbeitet als eigene Webanwendung im Browser. Zur Anmeldung stehen unterschiedliche Möglichkeiten zur Verfügung, die ebenso unterschiedliche Vertrauenslevel zur Verfügung stellen. Je nach Vertifikationslevel am Kundenportal sollen bald online folgende Funktionen möglich sein. Antrag auf Zulassung zur Amateurfunkprüfung. Antrag auf Zulassung zum Amateurfunk. Antrag auf Anerkennung ausländischer Amateurfunkprüfungsbescheinigung. Antrag auf Clubstationen und Sonderrufzeichen sowie Antrag auf Betrieb einer Relaisfunkstelle. Die Bearbeitungsstände sollen im Kundenportal eingesehen werden können. Aktuell laufende Anträge werden migriert und in das neue System übernommen. Es läuft wie gewohnt weiter, hieß es dazu. Bei Verlängerungen von Relaisstellen werden bestehende Daten übernommen, sofern das Vertrauenslevel der Anmeldung vorhanden ist. Eine automatische Information über Abläufe von Rufzeichen wird nicht Teil des Systems werden, informierte die Behörde. Auf die Frage, ob sich das neue System auf die Gebühren auswirken werde, hieß es, dass es eine Novellierung der Gebührenordnung im nächsten Jahr geben werde. Gebühren werden überdies nach dem Verwaltungsaufwand berechnet. Man erhofft sich durch das neue System weniger Verwaltungsaufwand und erhofft weiterhin, dass wenigstens die Gebühren nicht steigen werden. Die Rufzeichenliste wird weiterhin ohne Anmeldung abrufbar sein. Letztere wird HTML-basiert sein und mit besseren Suchfunktionen und besserem Layout ausgestattet sein. Einen ganz besonderen Gast und spezielles Highlight gab es auf der Funkfachmesse Ham Radio. Ab 11.30 Uhr sorgte die erste deutsche Frau im Weltraum, Rabea Rogge, Rufzeichen Lima Bravo 9, November Juliet, für regen Publikumsandrang am Stand des DARC. Moderatorin Stefanie Heine, Delta Oscar 7 Papa Romeo von der DARC Öffentlichkeitsarbeit, stellt ihr Fragen, unter anderem zu ihrem Werdegang und ihrer Weltraummission. Die Zuschauer verfolgten das interessante Gespräch. Frau Rogge war schon immer sehr daran interessiert, die Zukunft zu gestalten und Fragen zu stellen, welche die Zukunft weiter voranbringen. Die Mars-Mission Perseverance war für sie ein Momentum, in dem sie erkannte, hey, ich kann an der Zukunft mitarbeiten. Zu dem vielseits bekannten Statement, die Liebe zur Erde findet man im All, entgegnete sie, dass man die Liebe vor allem auch hier auf der Erde finden kann. Das vollständige Interview haben wir auf Video aufgezeichnet. Und Sie können es in Kürze auf dem DARC-YouTube-Kanal verfolgen. Dem Interview am DARC-Treff folgte indes eine Signierstunde ihres Buches »Ein bisschen Weltraum für alle«. Um 14 Uhr berichtete die Astronautin von ihrer FRAM-2-Mission und gab noch einmal tiefere Einblicke. Als Teil der rein privat finanzierten SpaceX-Raumfahrtmission FRAM-2 flog Rabea Rogge in einer polaren Umlaufbahn um die Erde. Während der Mission führte sie das Projekt FRAM-2-HAM durch und sendete Funkbilder via Slow-Scan-Television an Funkamateure auf der Erde. Der Bundesrat hat auf seiner Webseite einen Entwurf für die 5. Verordnung zur Änderung der Frequenzverordnung veröffentlicht. Diese trägt das Aktenzeichen 364/26. Darin findet sich eine interessante Passage, die vor allem für die Funkamateure von großem Interesse sein dürfte. Die Fußnote Nummer 12 auf Seite 61 lautet wie folgt, Zitat: Der Frequenzbereich 70 bis 70,5 MHz kann für Aussendungen durch den Amateurfunkdienst genutzt werden. Diese Nutzungen genießen keinerlei Schutz vor militärischen Funkdiensten und dürfen keine schädlichen Störungen bei diesen Funkdiensten hervorrufen. Es scheint also voranzugehen, was das mögliche Wiederaufleben der bewährten Duldung des Amateurfunksendebetriebs im 4-Meter-Band angeht. Schließlich war unsere seinerzeitige Vermutung, dass aus Sicht des zuständigen Bundesministeriums für Digitales und Staatsmodernisierung rechtliche Probleme bestünden. Mit einer Verabschiedung der angegebenen Änderung wäre zumindest die juristische Basis geschaffen, auch 4 Meter Amateurfunk zu erlauben. Allerdings ist in der Sache noch nichts endgültig. Die Verordnung wurde zwar vom Bundeskabinett beschlossen und am 9.6. als zustimmungsbedürftige Rechtsverordnung an den Bundesrat weitergeleitet. Die nächste Plenarsitzung des Bundesrates ist für den 10. Juli terminiert. Erst dann könnte frühestens etwas beschlossen werden. Wie lange der weitere Prozess bis zu einer möglichen wirklichen Umsetzung dauert, kann derzeit nicht gesagt werden. Für die diesjährige Sporadic E-Saison jedenfalls dürfte es zu spät sein. Seit vielen Jahren engagiert sich Gerrit Herzog, Delta Hotel 8 Golf Hotel Hotel, in unterschiedlichen Bereichen des DARC. Mit seinem Einsatz hat er zahlreiche Entwicklungen innerhalb des Clubs begleitet und unterstützt. Für seine langjährigen Verdienste verlieh ihm DARC-Vorstandsmitglied Ronny Järke Delta Golf 2 Romeo Oscar November auf der Funkfachmesse Ham Radio die goldene Ehrennadel des DARC e.V. Wir möchten heute jemandem danken, der sicherlich lieber im Hintergrund geblieben wäre. Der OM, von dem ich spreche, ist jemand, der sich seit Jahrzehnten in vielfältiger Weise einbringt, ohne viel Aufhebens darum zu machen, eröffnete Delta Golf 2 Romeo Oscar November seine Laudatio. In der OV- und Distriktsjugendarbeit, beim Field Day, als Jugendcampleiter auf der Ham Radio und vor allem als AJW-Referent hat er Generationen geprägt und begeistert, erklärte Järke und fügte hinzu: Wer ihn kennt, weiß, wenn es komplex wird, wird es für ihn erst richtig interessant. Das zeigt sich auch in seiner Arbeit für den DARC. Delta Hotel 8 Golf Hotel Hotel hat das elektronische Führungszeugnis eingeführt, war zunächst Packet Radio und nun Hamnet-Spezialist und Koordinator und kümmert sich seit Anfang 2020 in der Ehrenamts-IT im DARC um eine ganze Reihe von Systemen. Als Referent ist er mehrmals im Jahr in Baunatal, um die Teilnehmer der Funktionsträgerseminare auf ihre Aufgaben vorzubereiten und für ihr Amt stark zu machen. In der Corona-Zeit hat er mit dazu beigetragen, dass die Mitglieder sich weiterhin treffen konnten und das Vereinsleben am Laufen gehalten wurde. Mit der Mitwirkung an der Ham Radio World als digitaler, begehbarer Plattform hat er dafür gesorgt, dass die Messe nicht ausfallen musste, sondern ein einzigartiges Erlebnis für alle wurde. Auch war er maßgeblich an der Einführung von Treff.darc beteiligt, woraus unter anderem die Online-Lehrgänge zur Erlangung einer Amateurfunkgenehmigung resultierten. Dies wiederum brachte dem DARC e.V. neue Mitglieder. Ronny Järke schloss seine Laudatio mit folgenden Worten: Lieber Gerrit, du bist keiner für große Worte, sondern einer fürs Machen. Und genau deswegen bist du für den DARC so wichtig. Vielen Dank für dein Engagement und schön, dass wir dich haben. Das waren unsere heutigen Meldungen aus der Funkwelt für Sie. Ja, Gerrit, du bist der Zauberer im Hintergrund, der so viele Projekte verwirklicht hat. Und was passt jetzt an dieser Stelle besser als ein wirklich toller Rockklassiker aus dem Jahr 1972? Hier sind Uriah Heep mit The Wizard.

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1: Warum war es im Juni eigentlich so heiß? Naja, das war der Sommer vom letzten Jahr und der ist mit der Deutschen Bahn gefahren. Man soll ja keine Bahnwitze machen, weil es ist überhaupt nicht klar, ob die ankommen. Nee, Tatsache, dass Züge mal 2 Stunden lang nicht weiterfahren, ist für regelmäßige Bahnfahrer nichts Ungewöhnliches. Entweder macht die mobile Hardware schlapp, habe ich zuletzt am Sonntagabend kurz vor Augsburg erlebt. Da ist ein ICE 5 Minuten vor dem Ziel ohne funktionierenden Antrieb und Klimaanlage liegen geblieben. Und dann steht man da mal 1,5 Stunden, bis ein Regionalzug vorbeidümpelt, der einen mitnehmen kann. Denn immerhin hat es der ICE noch in einen kleinen Bahnhof geschafft. Der Regionalzug hat dann 1/2 Stunde gebraucht für die Strecke, die der ICE in 5 Minuten gefahren hätte. Und ein armer Kerl, der in Dinkelscherben in dem kleinen Bahnhof aussteigen wollte, hat die Panik bekommen, wie da der ganze Horde von Leuten mit Koffern einsteigen wollte und ihn übersehen hat. Ja, dann fällt auch mal ein Stellwerk aus oder es liegen Schneeflocken auf dem Gleis oder Blätter. Es gibt viele Gründe, doch zuletzt war die Bahn in den Schlagzeilen, weil sie 2 Stunden lang nicht fuhr, nur diesmal deutschlandweit, inklusive Regionalbahnen und S-Bahnen. Und warum? Nein, es war keine einzige Lok kaputt. Ist auch kein einziges Stellwerk kaputt und es waren auch keine Kühe im Gleis oder unbefugte Personen. Nein, der Zugfunk war kaputt. Ja, Kommunikationstechnik ist heutzutage unerlässlich, ging früher zwar auch ohne, aber da sind wesentlich weniger Züge gefahren. Da brauchte man nicht einmal Signale, da hat der eine Zugführer einen Stab mitgenommen und erst wenn er den an den Zug in der Gegenrichtung übergeben hatte, durfte der fahren. Das funktioniert, aber da können halt nur wenige Züge fahren. Bei der heutigen Verkehrsdichte geht das nur noch mit Funk und der fiel am Sonntagabend um 10 Uhr aus, sodass niemand mehr nach Hause kam, weil um 12 Uhr dann meistens Betriebsschluss ist und man irgendwo festsitzt. Besonders ärgerlich war, dass dann auch niemand erfahren hat, was los ist, denn wenn der Zugfunk nicht geht, dann kann ja auch niemand mehr informiert werden. Wobei Zugfunk ist da eine Untertreibung. Früher hatte man halt ganz normale analoge Funktechnik. Eine Feststation im Bahnhof, wo der Fahrdienstleiter dran saß und teilweise Handfunkgeräte im Zug. Das hat dann eher innerhalb des Bahnhofs funktioniert oder ordentliche Funkgeräte, dann ging das auch auf offener Strecke. Die Zeiten sind vorbei. In den 90er Jahren hat man GSM-R eingeführt. GSM ist der Mobilfunkstandard, nach dem unsere Handys arbeiten. GSM zählt heute als 2. Generation und wird demnächst abgeschaltet. Inzwischen sind wir bei der 5. Generation mit 5G. Das GSM-R ist eine Abwandlung davon und ist immer noch die Technik, als man den digitalen Mobilfunk eingeführt hat. Das war ja so um 1993 rum, mit den damaligen D-Netzen. Das ist jetzt nicht unbedingt das Hauptproblem, dass die Technik so alt ist, außer dass es manchmal keine Ersatzteile mehr gibt. Ein größeres Problem ist mangelnde Netzabdeckung. Wenn schon der normale Mobilfunk im Zug die Hälfte der Strecke nicht geht, ist es mit dem Bahnfunk natürlich nicht unbedingt besser. Aber ein Hauptproblem der Mobilfunknetze ist die zentrale Verwaltung. Das ist eben keine direkte Funkverbindung mehr. Es gibt zwar so einen Walkie-Talkie-Mode im GSM-R, doch auch der läuft über Basisstationen, sonst wäre die Reichweite auch gar nicht ausreichend. Und wenn diese Basisstationen oder die dahinter steckende IT nicht mehr funktionieren, dann geht nichts mehr. Was nun genau los gewesen ist, darüber gibt es viele Ansichten. Der Südwestrundfunk hat einen geplanten Austausch von Hardware genannt, nachdem das System nicht wieder wie geplant hochgefahren werden konnte. Dann gibt es den Lokführer auf Facebook. Was der verkündet hat, klingt sehr plausibel. Es gibt allerdings keine weitere Quelle. Wenn es so war, wird es wahrscheinlich auch keiner zugeben wollen. Der schrieb, die Firma Frequentes mit Hard- und Softwarelösung für Funkverkehrsmanagement wollte zusammen mit der Betriebsführung des Network Operation Center der Bahn ein Update auf die Fixed Terminal Systems des GSM-R-Systems aufspielen. Also die Funkstationen, die in den Bahnhöfen stehen, die Fahrdienstleiter benutzen, nicht die mobilen in den Zügen. Das ist schiefgegangen und damit sind dann alle GFOS, GSM-R-Fernsprecher ortsfest, der Fahrdienstleiter und Betriebszentralen ausgefallen. Ja, wir sehen, die Sprache ist hier noch wie früher bei der Deutschen Bundespost. Hier war das Problem, normalerweise testet man das erst lokal und schickt es erst dann an das ganze Netzwerk und hier hat man es gleich bundesweit gemacht und es ist dann halt bundesweit schiefgegangen. Eine weitere Quelle gibt es hierzu nicht, es klingt aber ziemlich glaubwürdig. Ist halt typisch IT, wenn was schief geht, dann geht's gründlich schief. Und da kam auch noch eine dritte Variante hinzu. Denn eigentlich ist man ja nicht so blöd. Eigentlich gibt es ja ein Backup. Also in dem Fall nicht ein Datenbackup, sondern ein Funkbackup. Die GSMR-Geräte sollten notfalls über das Telekom-Mobilfunknetz laufen können. Dann hat man zwar keine Direktverbindungen mehr, die allerdings ohnehin simuliert sind, also der Walkie-Talkie-Modus existiert dann nicht, aber man hätte zumindest miteinander telefonieren können. Nur, wenn man solche Backup-Lösungen nicht testet, dann funktionieren sie irgendwann nicht mehr, wenn man sie braucht. Genau das ist passiert. Die SIM-Karten für das Telekom-Netz in den Bordcomputern der Züge konnten vom System nicht zuverlässig identifiziert werden. Und deswegen lag dann halt weiterhin alles flach. Ein Nachfolgesystem namens FRMCS, Future Railway Mobile Communication System, ist seit Jahren geplant. Aber die Umrüstung ist sehr teuer und wird deswegen auch seit Jahren verschoben. Die Bahn wurde ja bekanntlich kaputt gespart. Mir hat das ein Fahrdienstleiter in unserem lokalen Bahnhof hier sehr gut erklärt. Man hat hier zum Beispiel alle Gleise zum Überholen stillgelegt, weil das kostet zusätzliche Weichen, die gewartet werden müssen. Wartung kostet Geld. Wenn man das weglässt, spart man Geld. Aber wenn dann ein Zug im Bahnhof liegen bleibt, dann steht der Rest dahinter und kann nicht vorbei. Oder man hat die Weichenheizung ausgebaut. Die kostet Strom oder Gas und Wartung. Da spart man viel Geld, wenn die Weichen nicht mehr beheizt werden. Aber im Winter fehlt dann halt nichts mehr. Dann heißt es mal wieder, ja, die Weichen sind eingefroren, tut uns leid. Pech gehabt. Was aber halt wirklich interessant ist, ist, dass große Computer- und Telekommunikationsnetze alle mit denselben Problemen kämpfen, dass bei Updates plötzlich alles schiefgehen kann und dann schlagartig Deutschland oder gar weltweit die Züge nicht mehr fahren oder die Flugzeuge nicht mehr fliegen. Und dass die Funktechnik inzwischen halt ein sehr essentieller Bestandteil der Verkehrssysteme geworden ist. Ein Beitrag von Wolf Dieter, Delta Lima 2, Mike Charlie Delta.

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1: Liebe Hörerinnen und Hörer, es gibt interessante Dinge über die Eisenbahn zu berichten. Nämlich zum Beispiel, wie der Zugfunk funktioniert. Ja, auch das ist bei der Eisenbahn zu finden, denn irgendwie müssen die Lokführer ja mit ihrer Leitstelle kommunizieren. Also habe ich mir gedacht, ich erzähle heute mal etwas über den Zugfunk. Und wie immer verbergen sich hinter diesem Begriff wieder überraschende Details. Als Zugfunk wird die drahtlose Kommunikation zwischen den Eisenbahnfahrzeugen und ihren Verkehrsleitstellen bezeichnet. Das Thema ist übrigens schon recht alt. Bereits in der Anfangszeit der Eisenbahn, also so um 1840, wurden die festen Einrichtungen der Eisenbahnen wie Stellwerke, Bahnhöfe und Schrankenwärter schon untereinander über Telegrafenleitungen verbunden. Ab dem Jahr 1900 kamen hierfür vermehrt Telefone zum Einsatz. Die Bahn verfügte schließlich über ein eigenes Telefonnetz. Durch die immer schneller fahrenden Züge wurde es nach dem Zweiten Weltkrieg erforderlich, auch eine Kommunikation mit den fahrenden Zügen herstellen zu können. 1953 wurde hierfür bei der Eröffnung der Alster Nordbahn im Norden Hamburgs erstmals der Zugfunk im engeren Sinne eingeführt. Mit auf den Triebwagen installierten UKW-Sprechfunkgeräten holten sich die Triebfahrzeugführer Anweisungen für die Fahrt. Die Deutsche Bundesbahn begann ab etwa 1971 damit, systematisch alle Eisenbahnstrecken mit Funkabdeckung auszustatten. Die später errichteten Funkzentralen bedienten jeweils einen größeren Streckenabschnitt von etwa 100 Kilometer. 1980 waren 8000 Triebfahrzeuge und 13.000 Streckenkilometer mit dem Zugfunk ausgerüstet. Insgesamt sollten als Zielvorgabe fast 21.000 Streckenkilometer mit Funkabdeckung ausgestattet werden und alle Triebwagen. Das von der AEG Telefunken und der Bundesbahn gemeinsam entwickelte System galt dabei als das größte zusammende Betriebsfunkwerk in Europa. Die Technik kam auch in Österreich, Jugoslawien und England zum Einsatz. Im Prinzip handelte es sich also um ein bahneigenes Betriebsfunknetz mit eigener Infrastruktur. Wie sah nun die Technik dieses Zugfunks im Detail aus? Neben den Gleisen standen Tausende von Masten, die meist zwischen 20 und 30 Meter hoch

im Duplexbetrieb mit einem Uplink und einem Downlink. Der Duplexabstand, die Ablage also, betrug 10 MHz. Ganz so auch, wie es die Funkamateure mit ihren Relaisfunkstellen machen. Das Besondere am Zugfunk waren die unbekannten, ständig wechselnden Standorte der Fahrzeuge. Daher sendeten die Relaisfunkstellen ständig im Downlink und ein spezielles Frequenzschema kam zum Einsatz. Abwechselnd drei Frequenzen wurden von einer sogenannten Kanalgruppe belegt, von denen das Zugfunkgerät immer automatisch das am besten empfangbare auswählte. Der Uplink, also der Signalpfad vom Zug zur Relaisfunkstelle, erfolgt aber immer nur auf einer Frequenz, die der Dreierkanalgruppe zugeordnet war. Alle Relaisfunkstellen hörten somit auf einer gemeinsamen Eingabefrequenz. Der Zugfunk war neben der Sprachmodulation auch mit Übertragungsmöglichkeiten für bestimmte Fahrbefehle ausgestattet. Sich regelmäßig wiederholende Nachrichten wie beispielsweise langsamer fahren, schneller fahren oder sofort anhalten wurden per Tastendruck durch kodierte Datentelegramme übertragen. Dann leuchteten entsprechende Anzeigen im Führerraum auf. Die Kanalbelegung wurde zwischen den Eisenbahnverwaltungen europaweit mittels standardisierten Pilottönen geregelt. So zeigt ein Dauerton in Downlink-Richtung an, dass der Kanal frei ist. Ein Sammelrufton sprach die Lautsprecher in allen Triebfahrzeugen im Funkversorgungsbereich dieses Kanals an, sodass ein offener Sprachanruf an alle Züge in einem bestimmten Bereich möglich war. Durch einen Notrufton wurden bestehende Gespräche unterbrochen und der Lautsprecher in allen Triebfahrzeugen angeschaltet. Jetzt habe ich immer von war und wurde gesprochen. Nun, das deshalb, weil es diese analoge Form des Zugfunks heute nicht mehr gibt. Wie fast alle Kommunikation ist auch die der Eisenbahn heutzutage voll digitalisiert. Und wie die heute üblichen Systeme aussehen, das erkläre ich Ihnen gleich.

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Heute geht es um den Zugfunk, um die Kommunikation der einzelnen Lokführer mit ihren Verkehrsleitstellen. Bis zur Jahrtausendwende war das natürlich noch komplett analog und schon damals überlegte man sich, wie man seitens der Bahn die Zukunft gestalten wollte. Im Prinzip gab es für die Digitalisierung des Zugfunks zwei Optionen. Die erste war, das vorhandene analoge Netz zu digitalisieren. Hierfür startete die Bundesbahn ein Forschungsprojekt namens DIPMOF, eine Abkürzung für Dienste integrierender Bahnmobilfunk. Dieses Funksystem sollte alle Kommunikationserfordernisse abdecken können, also den Sprechfunk, die Übertragung von Fahrbefehlen, eine Telemetrie zur Übermittlung von Betriebsdaten oder Störungen der Lokomotiven und sogar die Möglichkeit für Bahnreisende, Telefongespräche zu führen. Die zweite Option war, das in den 90er Jahren entstehende GSM-Mobilfunknetz für die Bahn zu verwenden. Das war auch die Option, die dann schließlich eingeführt wurde, weil diese Technik in ganz Europa als einheitliches neues System eingeführt werden sollte. GSM, also der Standard für Handynetze, wurde somit als neue europaweite technische Kommunikationsplattform für den Zugfunk eingeführt, aber mit einer speziellen technischen Variante. Diese heißt GSM-R. In Folge verpflichteten sich im Jahr 1997 deshalb 32 europäische Bahnverwaltungen zur Einführung von GSM-R. In Deutschland wurde die Umstellung darauf im Jahr 2010 abgeschlossen. Die spezielle GSM-Variante der Eisenbahn ist zum normalen GSM-Handy-Standard abwärtskompatibel. Das bedeutet, dass die Lokführer auch das normale Mobilfunknetz per Roaming mitbenutzen können, wenn es mal keine Funkabdeckung geben sollte. Zudem wurden spezielle Basisstationen entlang der Gleisanlagen aufgebaut, um eine hundertprozentige Abdeckung zu erreichen. Eine weitere Besonderheit der GSM-R-Variante ist die deutlich höhere Sendeleistung zur Erhöhung der Betriebssicherheit. Da die Funkgeräte in den Triebwagen über eine Außenantenne verfügen, können diese mit 8 Watt Ausgangsleistung arbeiten und nicht nur mit maximal 2 Watt wie mit einem normalen Handy. Es gibt noch weitere Besonderheiten. Da die Züge mit bis zu 300 Stundenkilometer fahren, muss durch entsprechende Parametrisierung der Zeitschlitze dafür gesorgt werden, dass auch dann eine Kommunikation möglich ist. Das normale Handynetz versagt, wenn sich ein Teilnehmer mit mehr als 200 Stundenkilometern bewegt, weil die Impulse verschwimmen. Und schließlich, über das GSM-R-Netz der Eisenbahnen können auch betriebliche Befehle übermittelt werden, ähnlich einer SMS. Das ist ein paketorientierter Datendienst und wird auf einem Display angezeigt. Auch können der Kommunikation bestimmte Prioritäten in 4 Stufen zugewiesen werden, also ob es sich um einen Notruf handelt oder um betriebliche Verbindungen, etwa um eine Verspätung zu melden. Eigentümer und Betreiber des heutigen digitalen GSM-R-Zugfunksystems ist die DB Netz AG, die auch alle Schienenstrecken betreibt. Insgesamt ist der spezielle Bahnmobilfunkstandard in etwa 30 Ländern im Einsatz. In weiteren 20 in Planung, darunter auch außereuropäische wie Indien, Australien, Saudi-Arabien, Marokko und Israel. Sogar in China. Damit ist der seltene Fall eingetreten, dass GSM-R so eine Art universeller, weltweiter Eisenbahnkommunikationsstandard geworden ist. Vielen Dank für Ihr Interesse. Bis zum nächsten Mal. Eva Maria, DG9 MFG.

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1: Können wir Lithiumbatterien in Zukunft mit heißem Sprudelwasser recyceln? Das wäre natürlich eine interessante Geschichte, denn Lithiumbatterien befinden sich ja inzwischen in allen Geräten, vom elektrischen Nadelschneider bis zum E-Auto und natürlich in allen Funkgeräten, die irgendwie portabel genutzt werden. In Smartphones ohnehin. Und was wird am Schluss mit dem Lithium? Bislang ist das Recycling noch sehr kompliziert und deshalb ist die Ausbeute noch gering, selbst wenn die Geräte wirklich alle beim Wertstoffhof abgeliefert werden. Landen sie im normalen Müll, dann ist das Lithium erstens weg und zweitens kann es ganz gewaltig knallen in der Müllverbrennung. Wenn man Pech hat, fliegt einem dann das Heizkraftwerk um die Ohren. Aber ein chinesisches Forscherteam hat nun angegeben, einen Weg gefunden zu haben, Lithium-Ionen-Batterien mit Hilfe von Kohlendioxid und heißem Wasser zu recyceln. Es veröffentlichte kürzlich seine Ergebnisse in Nature Communications und das Verfahren vermeidet extreme Hitze wie bislang üblich und Auslaugungschemikalien und das kohlensäurehaltige Wasser, also de facto Sprudelwasser, soll dabei sogar andere Übergangsmetalle der Batterie wie das Kobalt in neue Katalysatoren umwandeln. Angeblich lassen sich so mehr als 95% des Lithiums zurückgewinnen, nachdem die Kathoden behandelt werden und so das Lithium als wasserlösliches Lithiumbicarbonat abgelöst wird. Wie schnell das Ganze umgesetzt werden kann, ist jetzt natürlich eine andere Frage und es ist auch nicht das erste Forscherteam, das auf diese Idee gekommen ist, dass

James National Laboratory in Iowa in den USA hat schon 2024 eigene Forschungsergebnisse zu einer Methode zum Recycling dieser Art veröffentlicht. Das nannten sie dann Battery Recycling and Water Splitting, BRAWS. Der Unterschied war, hier wurde das Lithium aus der Anode statt aus der Kathode extrahiert und es war dann Lithiumcarbonat statt Lithiumbicarbonat. Und da sollte dann außerdem grüner Wasserstoff als Nebenprodukt abgespalten werden. Also eine klein bisschen variierte Chemie, aber dasselbe Prinzip. Auch diese Forschungen von 2024 sind noch nicht irgendwie in eine marktreife Lösung übergegangen. Trotzdem klingt heißer Sprudel angenehmer als das Zerlegen der Batterien mit Säure. Obwohl natürlich das mit Kohlensäure auch eine leichte Säure ist, aber zumindest keine giftige. Ein Beitrag von Wolf Dieter, Delta Lima 2, Mike Charlie Delta.

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4: Die Urlaubssaison geht los. Die ersten Bundesländer sind in die Sommerferien gestartet. Und in so manchem Urlaubsgepäck findet sich auch ein kleiner Transceiver und ein paar Meter Draht. So muss man auch am Ferienort den Kontakt zu seinen Freunden nicht vermissen. Und auch Radio DARC kann man so gut empfangen, wie wir aus den vielen Empfangsberichten der letzten Jahre wissen. Damit das aber optimal klappt, müssen wir uns schlau machen in Bezug auf die Wellenausbreitung, kurzum mit dem Funkwetter. Unser Spezialist Christian Reiber, Delta Lima 8 Mike, Delta Whisky vom HF-Referat des DARC, hat die aktuelle Lage einmal näher analysiert.
5: Vor einigen Wochen ging es an dieser Stelle darum, dass die Abschwungphase des solaren Aktivitätszyklus gezeichnet ist von einer Abfolge von aktiven und ruhigen Phasen. Und jetzt hat unsere Sonne wieder mal so richtig einen rausgehauen. Der solare Flux stieg das erste Mal in diesem Jahr über die Marke von 200 Einheiten. Am Donnerstag waren es 209. Vier aktive Regionen haben das bewirkt. Zwei davon mit den Nummern 4478 und vor allem 4479 sind richtige Prachtstücke. Beide haben die höchste magnetische Komplexität Beta Gamma Delta. Die entgegengesetzten Polaritäten der hier herrschenden lokalen Magnetfelder kommen sich also sehr nahe. Dadurch ist die Wahrscheinlichkeit, dass die Magnetfeldlinien schlagartig umspringen, sehr hoch. Eine solche magnetische Rekonnexion ist der Auslöser für Flares und von denen produzierten diese aktive Region jede Menge. Am Dienstag ließen sie ein X1-Flare vom Stapel, am Mittwoch dann gleich 17 M-Flares, am Donnerstag wurden sie dann ein wenig ruhiger. Dieses Flare-Gewitter ließ natürlich auch viele koronale Masseauswürfe folgen und da sich all diese Regionen in der Westhälfte der Sonne befanden, war die Chance groß, dass sie dadurch auf die Reise geschickten Plasmawolken die Erde treffen. Das X-Flare vom Dienstag erzeugte einen teilweisen Halo-CME, tags darauf folgten zwei Ausbrüche unmittelbar hintereinander. Wie stark diese Plasmawolken die Erde treffen, ist zum Zeitpunkt des Redaktionsschlusses dieses Funkwetterberichts allerdings noch unklar. Zu erwarten ist, dass am Freitag ein Magnetsturm beginnt, der die Kategorie G2 erreichen kann. Die nachfolgenden Plasmawolken werden die Unruhe dann zumindest verlängern, möglicherweise auch noch verstärken. Hatte die rasant ansteigende Sonnenaktivität die MUF über Mitteleuropa zunächst bis 25 MHz ansteigen lassen, wäre das dann eine richtig kalte Dusche für die Ionosphäre. Die aktiven Regionen, die das alles ausgelöst haben, verabschieden sich über das Wochenende nach und nach Richtung Sonnenrückseite. Dann dürfte es auf der uns zugewandten Sonnenseite erstmal ziemlich leer werden. Der solare Flux wird regelrecht abstürzen auf Werte zwischen 120 und 150 Einheiten in der neuen Woche. Bis sie verschwunden sind, dürften diese Regionen aber weiter Flares und koronale Masseauswürfe erzeugen, die das Erdmagnetfeld auch zu Wochenbeginn noch auf Trab halten werden.

das war's nun für heute. Wir sind leider schon wieder am Ende von Radio DARC angelangt. Die Sendung der vergangenen Stunde war ein Programmbeitrag des gemeinnützigen Deutschen Amateur-Radio-Clubs im Rahmen der Sendefolgen unserer Übernahmepartner. Redaktion und Musikauswahl hatte Rainer Englert, Delta Foxtrot 2, November Uniform. Wir hoffen, die Sendung hat Spaß gemacht. Wenn ja, sagen Sie es doch einfach weiter. Wenn Sie wollen, hören wir uns nächste Woche wieder. Gleiche Zeit, gleiche Frequenz. 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Auf Wiederhören. Moin, tschüss, servus und 73, gut DX. Bis zum nächsten Mal.

0: Hallo Leute und herzlich willkommen zu meiner, ich kann gar nicht mehr zählen, wievielten Ausgabe von Kopfkarussell. Heute habe ich die Cecile bei mir und sie ist eine Freundin der Familie und sie ist extra aus Berlin gekommen und da habe ich die Chance genutzt, heute mit ihr aufzunehmen, damit sie es wisst, es ist vorproduziert heute. Und ja, Cecile, du kannst dich gerne mal vorstellen.
1: Hi, ich bin Cecile, ich bin 28, bin in Graz aufgewachsen und wohne seit ein paar Jahren in Berlin und mache gerade einen Master in Geschlechterstudien, heißt das, Gender Studies.
0: Okay. Und über was reden wir heute?
1: Ja, Feminismus, habe ich gedacht.
0: Mhm.
1: Hast du Lust?
0: Ja, voll. Und du kannst ja vielleicht auch mal die erste Frage beantworten, weil ich weiß nicht, ob du es mitbekommen hast, aber das ist ja eher für Kinder.
1: Mhm.
0: Und was ist denn Feminismus überhaupt?
1: Ja, das ist eine große Frage. Mhm. Also, es gibt sehr viele Antworten, weil sehr viele Menschen was Unterschiedliches davon verstehen.
0: Was verstehst du darunter?
1: Was verstehe ich darunter? Ich glaube, die Frage, die ich mir immer wieder stelle, die werde ich mir mein Leben lang stellen, ist, was macht mich zu einer Feministin? Was mache ich, was ist feministisch an der Art, wie ich lebe und wie ich irgendwie durchs Leben gehe?
0: Mhm.
1: Ich weiß nicht, wie es dir so gegangen ist, wo du so kleiner warst oder auch jetzt in der Schule, aber mir ist so relativ früh aufgefallen, dass vor allem auch so LehrerInnen, aber auch irgendwie die anderen Kinder meiner Klasse, dass schon ein Unterschied gemacht wird zwischen Burschen und Mädchen.
0: Mhm.
1: Das hat zum Beispiel angefangen bei irgendwie meine Lehrerin, die sagt so, welche 5 starken Burschen helfen mir jetzt irgendwie die Sessel rüberzutragen?
0: Ja, voll.
1: Die haben immer gedacht so, hä? Ich will auch Sessel tragen. Also es geht mir nicht um die Sessel, aber ich bin auch stark.
0: Ja, voll.
1: Und da hat es irgendwie begonnen, dass ich mir gedacht habe, irgendwie ich verstehe nicht ganz, wieso da ein Unterschied gemacht wird.
0: Mhm.
1: Aber es wird ein Unterschied gemacht irgendwie. Und dann bin ich später drauf gekommen, dass es ein Wort gibt dafür, wenn einem dieser Unterschied nicht gefällt und man Lust hat, dagegen was zu tun.
0: Mhm.
1: Und im Großen und Ganzen einfach dafür ist, dass alle Menschen gleich behandelt werden.
0: Mhm.
1: Egal, ob sie Frau, Mann sind, vielleicht nicht mal Frau, Mann, sondern dazwischen oder darüber hinaus, ob sie aus Europa kommen, ob sie Rassismuserfahrung haben oder nicht, aus welcher Familienkonstellation sie kommen, wie reich, wie arm sie sind, egal.
0: Mhm.
1: Alle sollen gleich behandelt werden.
0: Ja, voll. Und ich finde, du hast auch was voll richtig gesagt. Also ich habe jetzt verstanden, dass das aus deiner Sicht ist, weil man muss auch sagen, ich finde Frauenfeindlichkeit ganz, ganz schlimm, aber mit so richtig spezifisch Feminismus habe ich mich noch nicht so wirklich richtig befasst. Also ich meine, mittlerweile bin ich, glaube ich, in einem Alter und einer Generation, wo man teilweise weiß, was das ist, aber so richtig auch nicht. Und ich glaube, du hast ja selber gesagt, jeder hat seine eigene Art und Weise darüber zu denken, was Feminismus ist und was nicht. Und das kommt ja auch mit Erfahrungen, oder?
1: Ja, voll. Ich glaube, du kannst auch super feministisch sein, ohne irgendwie zu wissen, dass du feministisch bist.
0: Mhm.
1: Oder ohne dich Feministin zu nennen.
0: Mhm.
1: Woran denkst du denn so, wenn du denkst, dass du eh feministisch bist oder dass die Frauenfeindlichkeit total auf die Nerven geht?
0: Also ich muss sagen, was, glaube ich, ziemlich viele Menschen teilweise nerven könnte, aber was, glaube ich, meiner Meinung nach wichtig ist, ist, dass du Dinge hinterfragst. Also zum Beispiel, wie du schon gesagt hast, dieses typische, ja, ich brauche jetzt 5 Jungs, die mir beim Tragen helfen oder so, 5 starke Jungs, die mir beim Tragen helfen, dass man sich da schon denkt, warum denn 5 starke Jungs? Weißt du, was ich meine? Das ist ja, wie du gesagt hast, da macht es ja zum ersten Mal Klick.
1: Mhm.
0: Und ich glaube, das muss man einfach sich angewöhnen, dass man mehr hinterfragt, weil ansonsten merkt man ja auch gar nicht, dass das, was man normalerweise sagt, was für uns schon so bei manchen Menschen, bei manchen aber auch nicht, was schon zum Alltagswortschatz gehört, dass das ja eigentlich nicht okay ist.
1: Mhm.
0: Oder seltsam, weil warum braucht sie 5 Jungs zum Tragen?
1: Voll.
0: Und nicht einfach 5 Menschen
1: ja.
0: zum Tragen, die sich freiwillig melden.
1: Und manche dürfen stärker sein und manche dürfen ein bisschen schwächer sein.
0: Ja,
1: voll. Manche tragen 3 Sessel, manche nur einen.
0: Ja, voll.
1: Ja, ich glaube, das, was du meinst, das würde ich jetzt beschreiben als, also wenn du quasi von Anfang an wirst du ja, wenn du geboren bist, wenn du in deiner Familie aufwachst, je nachdem, in welchem Land du aufwachst, genau, was dich so umgibt, wer du bist, welche Menschen du um dich rum hast, wirst du ja unterschiedlich sozialisiert, nennt man das.
0: Yeah.
1: Aus der feministischen Denkrichtung jetzt so, ich würde jetzt sagen, okay, was Das ist wirklich schwierig mit dem irgendwie Verlangen, dass alle gleich viele Sessel tragen oder dass alle Sessel tragen dürfen, weil wir werden schon so früh in der Kindheit wird ein Unterschied gemacht, wer Sessel trägt und wer nicht. Und das fällt uns ganz oft nicht auf, dass da ein Unterschied gemacht wird. Und das nennt man eben diese Sozialisierung, die von Anfang an eben ungleich ist zwischen Männern und Frauen. Wenn Männern quasi oder auch Burschen, bei mir hat das auch im Kindergarten schon begonnen, so wer waren die Bandenchefs? Es waren immer die Burschen, es waren nie Mädels. Dass da quasi so selbstverständlich einfach die Burschen die Chefs sind und die Mädels sind dann, die
0: Voll.
1: dürfen mitlaufen dann, weißt
0: Und
1: du.
0: in welchem Alter warst du da, als du dir das erstmal dachtest, okay, wieso, warum?
1: Ja, also im Kindergarten fand ich schon krass, dass ich war jetzt immer die Freundin vom Chef, aber ich war nie Chefin. Und da war ich klein. Also da war ich, wie alt war ich da? 4, 5 Jahre alt. Dann in der Schule fand ich es immer arg, weil irgendwie mich hat es immer voll aufgeregt, dass die Burschen in der Klasse so blöde Witze über Mädchen machen.
0: Ja,
1: Also
0: voll.
1: Blondinenwitze und so. Ich war nie blond, aber trotzdem.
0: Trotzdem.
1: Und dann habe ich mich voll oft gewehrt. Und dann habe ich aber auch gemerkt, dass dadurch, dass ich was gesagt habe dagegen,
0: Dass es schlimmer wird
1: das
0: teilweise.
1: wird schlimmer und dann war ich plötzlich die Blöde. So, was ist mit
0: Weil es
1: mir
0: heißt dann
1: falsch?
0: immer, ja, du nimmst das viel zu ernst und du hast keinen Humor und was
1: Ja.
0: weiß ich was. Und das sagt doch jeder und das ist jetzt voll aus dem Kontext gezogen und so. Und ich denke mir halt einfach, du denkst halt einfach nicht so wie ich. Weißt du? Aber weil ich so denke, wie ich denke, denke ich mir halt auch, dass ich recht habe, wenn ich sage, dass das nicht okay ist.
1: Ja, und du
0: Ja,
1: darfst
0: voll.
1: doch sagen, das ist nicht
0: Ja,
1: okay für mich.
0: voll.
1: Ja.
0: Und das Ding ist halt, dann ist halt wieder die Frage, es ist nicht okay für mich, vielleicht ist es aber okay für ihn. Was ist dann in Wirklichkeit so das Richtige? Weißt du, was ich meine?
1: Ja, und da, aber
0: Darüber streitet man dann immer so, wenn du sagen darfst, wie du es, wenn du sagen darfst, was du denkst und ich auch, wer von uns beiden hat denn jetzt recht? Weißt du, was ich meine?
1: genau, voll, das ist eine total wichtige Frage. Ich finde vor allem so, wenn es um Spaß geht und um Humor geht, welche Witze sind okay? Aber wenn du jetzt zum Beispiel Witze machst, wenn Burschen Witze machen auf Kosten von Mädels, dann würde ich jetzt dahergehen und sagen, naja, aber ich würde jetzt nicht sagen, die Burschen dürfen alle möglichen bösen Witze über Mädels machen, weil das ist einfach gemein.
0: Ja, voll.
1: Da würde ich schon sagen, wenn du jetzt dahergehst und sagst, hey, das finde ich nicht lustig, hör's auf damit, dann gebe ich dir auf jeden Fall recht. Also, ist dann mal die Frage, wer tut wem so ein bisschen weh mit den Witzen?
0: Ja, voll. Und ich finde halt auch, Witze sind, also man sagt ja immer, das kennen wir eh schon alle, Witze sind ja nur witzig, wenn es alle witzig finden. Weißt du, was ich meine? So
1: Das ist ein
0: lustig ist es
1: super
0: nur, wenn es
1: Satz.
0: alle lustig finden.
1: Ja.
0: Es finden nicht alle lustig. Vor allem, es geht ja nicht darum, dass wenn du einen Blondinenwitz machst, dass es nur die Blondinen schlecht finden und nicht lustig, sondern alle Mädchen und alle Frauen, weil man sich denkt, okay, ich will nicht mit meiner Haarfarbe identifiziert werden. Das hat nichts mit meinem Charakter so richtig zu tun, weißt du, was ich meine? So,
1: Voll.
0: nur weil ich blond bin, habe ich nicht diesen und diesen komischen Blondinencharakter und werde
1: Ja.
0: von Jungs mehr angezogen, weißt du, was ich meine?
1: Ja. Voll. Ich finde den Satz super, den du gerade gesagt hast, mit ein Witz ist nur dann lustig, wenn ihn alle witzig finden.
0: Ja, voll.
1: Weil der betrifft ganz viele unterschiedliche Wege oder Arten, wie man sich lustig machen kann über Personen. Es ist ja nicht nur zwischen Burschen und Mädels, sondern es geht ja auch um andere, um Witze, die auf andere kleine Punkte quasi einhaken, die wehtun können. Ob du jetzt, keine Ahnung, vielleicht irgendwie im Rollstuhl sitzt oder vielleicht einen Migrationshintergrund hast oder eine andere Hautfarbe als die anderen in deiner Klasse. Also es gibt so eine Bandbreite von Themen, wo man sich über Leute leider lustig macht,
0: Ja,
1: wo Leute
0: voll.
1: diskriminiert werden, weil das ist Diskriminierung. Und weil du,
0: Kurz,
1: ja?
0: Leute, falls ihr mehr über Diskriminierung wissen wollt, könnt ihr meine letzte Sendung anhören auf Ceba Media. Okay, red weiter.
1: Um da einzuhaken, genau, weil du kurz erwähnt hast, dass du das gemacht hast. Und weil du mich am Anfang gefragt hast, wie identifiziere ich mich als Feministin, was ist Feminismus für mich? Ich finde, Feminismus geht viel weiter, als nur zu sagen, ich will, dass Frauen und Männer gleich behandelt werden. Das hast du vielleicht letzte Woche auch schon gesagt. Es gibt ja Diskriminierungsformen, Hautfarbe, Geschlecht, Beeinträchtigung, Behinderung etc. Und die funktionieren ja nicht alle unabhängig voneinander. Also ich bin eine Frau und deswegen bin ich aber nicht betroffen von der anderen Diskriminierung wegen meiner Hautfarbe, sondern die funktionieren ja auch zusammen.
0: Ja.
1: Und das ist ein Feminismus, für den ich stehe. Ich finde, wir sollten Diskriminierungsformen, Gründe, weswegen Leute diskriminiert werden, zusammendenken. Und das ist, und auf der Ebene quasi die Welt besser machen.
0: Ja, voll. Da gebe ich dir recht. Wenn wir schon dabei sind, was sind denn so Diskriminierungsformen und auch sexistische Erfahrungen, die du gemacht hast? Also wie hast du das so mitbekommen in deinem Leben?
1: Also ich bin betroffen von Misogynie, das ist Frauenfeindlichkeit, die sich darauf bezieht, dass ich, wenn ich draußen bin in der Welt oder auch in meinem Klassenzimmer zum Beispiel, in meiner Schule, dass ich diskriminiert worden bin, weil Leute mich als Mädel gesehen haben und ich auch als Mädel da in der Klasse war und mich deswegen anders behandelt haben als die Burschen zum Beispiel. Ich habe auch in der Schule als Teenager dann bemerkt, dass ich auch ein bisschen anders behandelt werde, weil die Leute nicht gedacht haben, dass ich auf Burschen stehe, sondern dass ich auf Mädchen stehe. Das ist dann quasi Queer-Feindlichkeit, also Leute, die nicht heterosexuell sind, also nicht Buben und Mädchen, die sich lieben, sondern eben in meinem Fall Leute dachten, ich stehe auf Mädels. Und haben mich deswegen super aufgezogen und immer wieder scherzig gemacht und so. Ich hoffe, dass das ein bisschen anders ist heute. Ich habe das Gefühl, dass so das Thema ein bisschen weiter angekommen
0: also,
1: ist.
0: Also in meiner Klasse ist es so, oder in meiner Stufe generell, wenn das vorkommt, dass jemand nicht heterosexuell ist oder sich das denkt, man muss auch sagen, ich bin noch sehr, sehr jung. Weißt du, was ich meine? Normalerweise findet man seine Orientierung erst später. Ist es nicht so, dass es schlimm für jemanden ist, aber das wird meistens nicht ernst genommen. Also da denkt man sich so, aha, nur eine Phase und so, weißt du, was ich meine? Weil wir sind auch noch jünger und so. Ich kann es teilweise verstehen, weil wir sind wirklich, wirklich jung. Aber ich finde es halt auch teilweise schade, weil ich denke mir halt so, wenn wir älter werden, würdet ihr auch sagen, ach, das ist nur eine Phase, weißt du, was ich meine?
1: Ja, für manche ist ja heterosexuelle Leidenschaft auch nur eine Phase.
0: Ja.
1: Aber so dieses Phasending, ja. Das ist so, ich glaube, das wird oft gesagt, um das so ein bisschen einfach so wegzuwinken. Manche wissen das schon sehr früh zum Beispiel. Ich habe das erst sehr spät gemerkt.
0: Okay. Ich habe das meistens so mitbekommen, dass, die Jungs aus meiner Klasse, da war zum Beispiel ein Vorfall, dass wir Fußball spielen wollten. Wir sind in der Pause zum Hartplatz gegangen. Und ich und meine Freundin dachten uns heute, okay, heute wollen wir Fußball spielen. Und dann waren wir da. Und dann waren wir zu viele Menschen, um Fußball zu spielen. Dann hieß es instant, ja, ihr vier geht's doch bitte raus. Und dann waren wir so, warum sollen wir vier rausgehen? Warum schickt sie nicht jemanden raus, der eh jeden Tag bei euch Fußball spielt und nicht jemanden, der ein einziges Mal bei euch mal als Ausnahme mitspielen möchte? Und dann waren sie nur so, ja, aber ich weiß nicht. Und außerdem spielt ihr nicht im Verein und ihr seid nicht so gut und so. Und deshalb wollen wir einfach so wie immer spielen und ich weiß nicht was. Und dann dachte ich mir am Anfang noch so, okay, schon suspekt. Und dann, als wir aber gesagt haben, könnt ihr nicht bitte jemanden rausschicken, der jeden Tag in der Pause mit euch Fußball spielt, der einmal was anderes machen kann. Und dann hieß es nur so, ja, geht's ihr doch raus auf die Wiese und macht euer Yoga.
1: Ja, natürlich macht sie Yoga.
0: Ja.
1: Das ist ja auch klar.
0: Und dann meinte sie, ja, geht's doch raus auf die Wiese und macht's Yoga. Und ich war nur so, ich bin eine Frau, ich habe aber noch nie Yoga gemacht. So, ich glaube, ich habe eher Fußball gespielt in meinem Leben, als Yoga zu machen. Und dann waren die wirklich so am Hartplatz und haben vor uns so Yoga gemacht und die waren so, ja, ihr könnt doch hier diese Übungen machen, anstatt mit uns Fußball zu spielen und so. Und ich dachte nur so, was?
1: Gemein.
0: Das
1: richtig
0: ist, also
1: gemein.
0: Das war wirklich irgendwie, das ist ein bisschen eskaliert. Und das Schlimmste, was ich fand, meine Lehrerin stand wirklich daneben und sie ist eine Frau, ne? Und sie stand wirklich da und sie hat gar nichts gesagt. Also ich glaube, sie hat das null interessiert.
1: Wirklich?
0: Das fand ich wirklich mit am schlimmsten. Weil ich denke mir so, vor allem sie als Frau sollte da schon was sagen, weißt du?
1: Ja, aber ich glaube, nur weil sie an deine Lehrerin eine Frau ist und wahrscheinlich sowas auch schon erlebt hat, heißt das nicht, dass sie das irgendwie so, vielleicht findet sie es nicht so wichtig oder es fällt ihr nicht so auf. Oder sie hat vielleicht auch nicht immer Lust, was zu sagen, weißt du? Nur weil du von Diskriminierung betroffen bist oder in dem Fall von Sexismus, heißt du nicht, dass du immer Bock haben musst jetzt. mega dafür zu kämpfen. Aber das mit dem Sport, das war zum Beispiel bei uns in der Schule auch ähnlich. So, die Burschen haben immer Fußball gespielt und Hockey. Und wir Mädels haben voll oft so Ballgymnastik gemacht. Und vor allem das Allerschlimmste, das war Zumba. Weißt du, wo du auf diese komische Plastikbox treten
0: Boah,
1: musst mit so
0: ja.
1: Popmusik? Ich fand das so schlimm, ich habe mich immer geweigert, bin allein in eine Ecke gegangen und hab dann so, bin so Seilspringen gegangen.
0: Ja.
1: Und war so 1,5 Stunden allein in meiner Ecke und habe anderes gemacht. Ich fand das immer so schlimm. Ich habe überhaupt nicht verstanden, wieso wir nicht so aggressivere, schnelle Sportarten machen können. Aber das haben wir dann auch angesprochen. Das hat sich dann ein bisschen verändert tatsächlich.
0: Ja. Was ich mit am schlimmsten fand, ist, dass wirklich, also das Sportunterricht kennen wir alle. Wählen ist an sich schon schlimm, wenn man sich schlecht fühlt, dass man als letztes gewählt fühlt. Aber es ist vor allem bei uns, bei den Mädchen, weil ja, die Mädchen können doch sowieso keinen Sport und so. Und dann werden immer so bestimmte Mädchen als letztes gewählt. Und die haben auch keine Scheu dafür, davor zu sagen, so, boah, ja, die mit ihren dürren Mädchenarmen, die können doch sowieso nicht mitspielen und so. Ich denke mir so, Bro, manche von denen sind besser als ihr. Und das ist normal, dass Frauen besser in Sportarten sein können als ihr. Das ist nichts Unnormales. Und ich
1: Ja,
0: denke mir
1: auf
0: halt
1: jeden
0: so,
1: Fall.
0: ich check halt auch nicht, warum die Lehrer da noch nichts gegen gesagt haben. Weißt du, was ich meine? Und deshalb, ich finde generell in der Schule merkt man das schon ziemlich oft, auch weil man ist so im Schulhof und spielt mit seinen Freunden Basketball oder so. Und meine Freundinnen haben Dreadlocks. Und dementsprechend haben sie so Strähnen. Und dann kommen irgendwelche Viertklässler hinter sie, schnäpfen ihre Haare die ganze Zeit immer dumm. Muss
1: Was?
0: auch
1: Oh
0: sagen, ich weiß
1: nein.
0: nicht. Die denken sich halt so, ja, okay, können wir machen, was wir wollen. Aber ich denke mir halt so, was würdet ihr denken, wenn wir sind zwar auch jünger, aber was würdet ihr denken, wenn auch ein Mädchen aus der fünften oder aus der fünften, das älter ist als ihr, von hinten zu euch kommen würde und den da durch eure Haare machen
1: Hey,
0: würde,
1: man
0: so durch
1: greift
0: die
1: keine
0: Haare
1: anderen
0: wischen
1: Leute
0: würde?
1: an, ohne zu
0: Ich denke mir halt
1: fragen.
0: so, woher nehmen sich manche Menschen das Recht? Aber so bekomme ich es halt ziemlich stark mit, aber ich bekomme es halt auch teilweise in der Familie mit oder auch wenn ich in Iran oder Afghanistan bin oder so. Und man muss ja auch sagen, ich bin ja eine Frau mit Migrationshintergrund, also ich bin Afghanerin und meine Familie lebt in Iran. Ich habe auch eine Tante in Afghanistan zum Beispiel und meine Mutter ist ja gerade auch da. Und sie kann ja vielleicht mal kurz ihre Erfahrungen erzählen, wie das ist, in Afghanistan so als Frau zu sein. Das ist natürlich ein ganzes Stück härter. Ja, meine Mutter ist wie gesagt Afghanerin und ich werde wahrscheinlich ein bisschen was übersetzen, wenn sie also auf Farsi redet. Ah ja, und alle, die Farsi können, die können sowieso zuhören. Okay, Mama. 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
0: توی ایران
2: واقعا
0: هم همین سخته.
2: آره دقیقا،
0: ازو
2: ولی من واقعا به زنهای افغانستان افتخار میکنم.
0: Meine Mutter hat gerade gesagt, dass sie aus Afghanistan nicht so viel sagen kann, weil sie schon mit 4 geflüchtet ist. Aber wie wahrscheinlich schon die meisten wissen, ist es sehr, sehr schwer, in Afghanistan als Frau zu leben, vor allem jetzt. Also es gab Zeiten, da war es ja noch teilweise okay oder auch davor. Jetzt mit dem Krieg und den Taliban ist es ziemlich schlimm geworden. Meine Mutter kann aber nicht so unfassbar viel zu Afghanistan sagen, weil sie schon mit 4 weggezogen ist wegen dem Krieg. Aber sie hat ja auch gesagt, dass es nicht nur in Afghanistan, sondern auch zum Beispiel in Iran sehr, sehr schwer ist, als Frau zu leben oder auch als afghanische Frau in Iran zu leben. Und sie hat auf jeden Fall gesagt, dass sie sehr, sehr, sehr, sehr stolz auf die Frauen in Afghanistan ist und auch auf alle anderen Frauen, die so viel geschafft haben. Und da kann ich ihr nur zustimmen.
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0: خوبه. Mama hat gesagt, sie ist sehr stolz, weil die afghanischen Frauen immer versuchen, aus der Situation gerade, die nicht einfach ist, das Beste zu machen. Sie versuchen wirklich das Maximum rauszuholen an Positivität und so. Und sie ist sehr, sehr, sehr stolz, weil es jetzt ein Jahr gedauert hat. Aber zum Beispiel haben die afghanischen Frauen jetzt eine Straße gebaut, vom Dorf in die Stadt hinein, damit man halt fahren kann. Und sie haben das ganz alleine mitgemacht, mit Schaufeln und Rechen und so und einfach mit der Hand. Und das ist super, super krass, finde ich persönlich. Und da verstehe ich schon, dass sie stolz drauf ist. Weil ich denke mir halt so, das ist ja eigentlich etwas, wo man sich vor allem in Afghanistan denkt, okay, Bauarbeiten und so, das vor allem in Afghanistan, das machen doch die Männer und so, aber das haben die Frauen wirklich größtenteils alleine gemacht. Ein Jahr lang. Und da haben sie jetzt einfach eine Straße gebaut, damit, wenn Kinder krank sind oder Erwachsene, wenn man Geld braucht oder Essen, dass man in die Stadt reinfahren kann. Das finde ich auch richtig stark. Und das ist so ein Beispiel, dass ich glaube, dass auch in Ländern, wo es mehr Frauenfeindlichkeit gibt, vor allem in diesen Ländern vielleicht, dass die Frauen immer noch zusammenstehen. Und das finde ich sehr toll. Moment, Mikro, Rodrigo, die beste Seele. Okay, also ich finde, das ist auch sehr schön gesagt gerade und ich finde es toll, dass es ist schon teilweise traurig, dass sie eine Straße mit der Hand bauen mussten in die Stadt, aber ich finde es auch teilweise schön, weil man denkt sich halt bei solchen Ländern zum Beispiel, wo gerade so eine Situation herrscht, okay, da gibt es jetzt nur Negativität und so, aber sie versuchen es einfach und das finde ich auch sehr toll, weil ich meine, woher kommt die Motivation? Das kommt aus dem Herzen.
1: Das ist sehr beeindruckend. Ja.
0: Okay. Ich würde sagen, wir haben jetzt ziemlich, ziemlich lang geredet. Wir hatten nämlich heute zwei Punkte. Einmal Feminismus an sich und unsere Erfahrungen damit. Meine Mutter hat auch mitgeredet. Dankeschön. Und ja, jetzt spielen wir kurz ein bisschen Musik. Und vielleicht, Cecil, magst du kurz reden, von wem ist der Song? Das ist jetzt Free Money, glaube ich.
1: Ja, Free Money ist ein super Song von Patti Smith. Und Patti Smith war so, die hat eine relativ wilde Geschichte in den USA gehabt als Kind. Ist, glaube ich, aus einem sehr konservativen Haushalt geflüchtet, ist dann irgendwie auf der Straße gelandet und ist dann ein bisschen so in eine KünstlerInnen-Bubble gerutscht und hat angefangen, Gedichte zu schreiben und dann diese Gedichte zu untermalen mit Musik und ist einfach ein super Rockstar und ist cool und feministisch und hat lange weiße Haare und ist eine richtig tolle Musikerin.
0: Und wie alt ist die?
1: Die müsste über 70 sein mittlerweile. Ich habe sie mal zum Konzert gesehen vor ein paar Jahren, auch mit meinen Eltern, und da hat sie noch getanzt, als wäre sie 20. Aber die ist, glaube ich, richtig alt. Ist schon auf jeden Fall weit von uns entfernt, okay. Über 70.
0: Und wann hat die so ihre Karriere begonnen. Wie alt war sie dann nochmal?
1: Boah, da war sie Teenie. Oder so um die 20 herum. Also als Teenie, ich glaube, die ist so mit 16, 17 ist sie von zu Hause weg. Mhm. Hat ein paar Jahre gebraucht und hat wirklich auch lange, lange gestruggelt. Aber hat relativ jung angefangen mit Musik und war und immer sehr revolutionäre, tiefe Songs. Mhm. Und jetzt gar nicht, glaube ich, so absichtlich super feministisch, sondern sie war einfach eine coole Person, die einfach... Genau, eine starke Frau.
0: Das passt perfekt dazu, was du gesagt hast. Man kann auch feministisch sein und dass man das, dass man da die Absicht hat. Genau. Ich freue mich auf jeden Fall, dass wir jetzt ihre Musik hören. Juhu. Weil tatsächlich habe ich noch nie davor von ihr gehört. Okay, Leute, wir sind jetzt wieder weg im Studio. Wir haben gerade wen gehört?
1: Patti Smith. Wie hat dir gefallen? Smith.
0: Ich fand es ganz cool. Ja. Vor allem das Ende mit diesem
1: Ja, Free Money wäre cool für alle. Bisschen mehr Geld.
0: Ja, voll. Gehört sie zu deiner Lieblingssängerin?
1: Würde ich schon sagen, ja. Stabile Lieblingssängerin seit Jahren.
0: Zu Top 5?
1: Ich finde, ich würde einen Unterschied machen zwischen Top 5 klassische, also so Classics, so MusikerInnen, die einfach immer gehen und die vielleicht schon auch älter sind, und so aktuelle Top 5. Weißt du, was ich meine? Weil das verändert sich schneller.
0: Mhm. Wärst du aktuell?
1: Ich höre gerade sehr viel feministischen Deutschrap. habe beschlossen, heute keinen Song da reinzuhauen, weil die sind schon sehr, die sind mega cool, aber ich weiß nicht, ich kann es mir auch privat zeigen. Sehr direkt, es geht auch viel um, also schon auch sehr brutal manchmal die Sprache, wie das so ist im Deutschrap. Und es ist schon auch, es geht schon auch viel um Sex zum Beispiel oder viel um Party machen und so. Genau, und ich finde, also ich bin froh, dass ich das ein bisschen später gehört habe, als ich ein bisschen älter war.
0: Mhm. Okay.
1: Was sind so deine Top?
0: Puh, ich höre schon viel Musik. Mhm. Ich höre sehr verschieden. Ich höre sehr viel Shawn Mendes, der war so 2017 oder so, haben das alle gehört. Da haben meine Schwester mich mitgezogen und ich bin auch drin stecken geblieben. Und ich höre sehr viel Shawn Mendes. Ansonsten, wen mag ich noch? Ich mag Billie Eilish, mag ich sehr gerne. Aber ich höre generell sehr gerne und sehr viel Musik. Ich hatte auch meine Bad Bunny Phase.
1: Oh, sehr gute
0: Phase. Höre ich immer noch.
1: Mhm, top.
0: Aber nicht mehr so viel wie früher. Jetzt höre ich so ein bisschen so ältere Musik.

0: bin die Jüngste.
1: Boah, aber du hast noch zwei Geschwister, ich habe nur einen Bruder.
0: Ja. Wie viel älter bist du?
1: Der Bruno ist 3 Jahre jünger als ich. Also der ist jetzt 25, glaube ich, genau. Mhm. Und ja, also ich bin die Ältere und ich finde, mein Bruder war schon immer sehr nervig. Wie war das bei dir? Warst du immer nervig deinen Geschwistern gegenüber oder haben sie dich genervt?
0: Gegenseitig. Meine Schwester ist ein Mensch, sie ist ziemlich sensibel, sie wird ziemlich schnell wütend, muss man sagen. Mhm. Mein Bruder hängt davon ab, ob er gerade die Laune dazu hat oder nicht. Wenn man gerade nervt oder nicht. Das kann auch sein, wenn er gar keinen Bock hat, dann ist es auch ganz schlimm. Und ich bin auch sehr nervig. Aber ich glaube, das gehört sich so als Jüngster.
1: Ich glaube auch. Ja. Vor allem musst du zurücknerven.
0: Ja.
1: Findest du es schwer, mit 2 älteren Geschwistern aufzuwachsen? Wärst du gern so älter?
0: Es ist schon schwer, weil ich denke mir halt teilweise, okay, ich hätte schon manchmal gern so eine bisschen jüngere Schwester, so 2 Jahre oder 1 Jahr oder so, weißt du, was ich meine? Weil es war halt jetzt nicht mehr so, aber vor allem früher war es halt immer dieses, okay, ich muss alleine spielen. Oder ich wollte immer bei meinen Geschwistern mitspielen. Das war ihr gutes Recht, dass sie alleine spielen wollten. Mit ihren Freunden mit 13 oder so.
1: Ja, verstehe ich.
0: Aber ich war halt immer allein. Und das fand ich nicht so toll. Oder ich bin halt auch gerade in diesem komischen Alter, in meiner ganzen 60-Mensch-Familie gefühlt, gibt es fast kein einziges Kind bei uns in der Familie, das so in meinem Alter ist und mit dem ich so auf einer Wellenlänge bin. Weißt du?
1: Ah, Mist.
0: Die meisten sind entweder jünger oder älter als ich.
1: Und du musst dann meistens mit den Jüngeren spielen.
0: Ja, eigentlich muss ich immer mit den Jüngeren spielen.
1: Ja,
0: das ist das Schlimmste halt, weil vor allem, wenn du, ich glaube, wenn du ein Mädchen bist.
1: Hm.
0: Weil bei meinem Bruder war das nie so richtig, wenn wir Besuch hatten, aber vor allem, wenn wir Besuch haben. Und dann spielen meine älteren Geschwister mit den älteren Kindern und die spielen irgendwas und da könnte ich auch mitspielen, weil ich das Spiel auch kann.
1: Ja.
0: Aber dann wird die 4-Jährige an mich abgeschoben und dann muss ich mit ihr spielen. Und das ist am Anfang ganz lustig, aber auf Dauer nervt das halt, wenn man selber nicht spielen kann, sondern man mit ihr spielen muss. Die Aufgabe wird halt immer an die Jüngsten abgeschoben, muss man sagen.
1: Ja, und weil du gerade meintest, dass du auch glaubst, dass es damit zusammenhängt, dass du ein Mädchen bist, hast du das Gefühl, dass da andere Erwartungen an dich irgendwie...
0: Ja, schon teilweise, also zu Hause schon. Das ist jetzt keine Anspielung gegen meine Mutter, muss man sagen, sondern generell, ich glaube, das ist einfach so. Ich finde, es ist halt so, dieses Ding, wenn man ein Mädchen ist, wird schon zu Hause etwas anderes von dir erwartet, als wenn du ein Junge bist. Weißt du, was ich meine? So teilweise, dass man braver ist, das gibt's immer noch ein bisschen.
1: Mhm.
0: Aber auch irgendwie, ich weiß nicht. Also man hat schon gewisse Erwartungen, wenn man ein Mädchen ist, wenn ich zu Hause. Wie war das bei dir?
1: Ich könnte gar nicht so was Spezifisches benennen irgendwie. Ich glaube schon, dass es auf jeden Fall mitschwingt. Also ich kann mir nicht vorstellen, dass die Familie, in der ich aufgewachsen bin oder unsere Kernfamilie, dass sie jetzt frei war von unterschiedlichen Erwartungen meinem Bruder oder mir gegenüber. Ich weiß, dass ich irgendwann total sauer war auf meinen Bruder. Da hatte ich so eine Phase, wo es mir voll auf die Nerven gegangen ist, dass er sich das Leben so leicht getan hat, was so familiäre und soziale Verpflichtungen anging.
0: Mhm.
1: Also, weil du gerade meintest, von dir wird dann vielleicht eher erwartet, dass du dich um die kleinen Kids in der Familie irgendwie, dass du dich mit denen unterhältst und so, mit denen spielst. Beim Bruno hatte ich das Gefühl, dass der konnte einfach so ganz easy sagen, kein Bock, ich komme
0: ja,
1: nicht zum Geburtstag.
0: Ja, das ist bei uns auch so tatsächlich. Also immer, wenn es heißt, okay, wir gehen jetzt mal auf eine afghanische Feier oder so, kann mein Bruder immer sagen, ja, ich will nicht mitkommen. Und das hängt aber teilweise auch mit meiner Kultur zusammen.
1: Mhm.
0: Das kann ich auch verstehen, weil es einfach komisch ist. Mein Bruder ist nämlich kein Kind mehr. Er ist schon 15. Bei uns ist gehört er schon zu den erwachsenen Männern. Dass er dann bei einem Ding ist, wo er die Freundinnen von meiner Mutter nur sind. Weißt du, was ich meine? Da kann ich es teilweise schon verstehen, aber wenn wir jetzt auf Hochzeiten sind oder so, finde ich es schon irgendwie doof, wenn er nicht da ist, weil am Anfang sind die Männer und die Frauen bei uns ja auch noch getrennt, aber später kommen sie ja zusammen.
1: Mhm.
0: Und dann, dass er das trotzdem skippen darf, sage ich mal so, das finde ich nicht so toll, weil zu manchen Veranstaltungen muss ich jetzt auch gehen. Weißt du, was ich meine?
1: Ja, und glaubst du, das wäre so, könntest du das skippen oder würdest du quasi gar nicht in die Situation kommen, das zu skippen, weil das quasi gar nicht okay wäre? Also du würdest gar nicht, es wäre, also okay, ich versuche nochmal so in meine Situation reinzudenken. Der Bruno meinte dann irgendwann in der Situation zum Beispiel, meinte er so, ja, dann skipp doch auch die Feier, ist doch egal, mach das Gleiche. Und dann war ich so, das irgendwie, das ist so leicht zu sagen.
0: Aber es ist nicht
1: wird
0: so,
1: so
0: leicht
1: viel, genau, ich tue so viel Konversation führen, die Omas freuen sich so extrem, wenn wir kommen und so. Und das ist schon, natürlich kann ich es

0: sagen, okay, ist mir alles egal.
1: Mhm.
0: Aber
1: Aber
0: so bin
1: man,
0: ich auch nicht aufgewachsen, dass
1: ich
0: ich
1: habe das
0: sagen kann, mir
1: Gefühl,
0: ist es
1: das kommt
0: egal.
1: einfach mit mir mit oder mit den meisten Mädchen, dass man halt ein bisschen Mitgefühl hat, weißt du, was ich meine? Weil wenn ich meistens mitkomme, ist es, weil ich mir denke, okay, die Mama will, dass ich mitkomme und ich will ja auch bei der Mama sein. Weißt du, was ich meine? Und dann denke ich mir, okay, weil die Mama will hingehen und sie will ja auch nicht alleine sein und ihre Kinder, dann sage ich mir, okay, dann komme ich auch mit der Mama. Aber ansonsten würde ich halt auch gerne sagen, okay, ich will nicht, ich habe jetzt keinen Bock. Ich will zu Hause sein und Serie schauen. Will skippen. Weißt du, was ich meine?
0: Ja, aber manchmal geht es halt irgendwie nicht nur darum, was du magst und
1: Ja,
0: machen magst,
1: voll.
0: oder? So, du versuchst schon noch irgendwie zu schauen, dass du
1: Weil bei
0: mit deiner
1: uns zu
0: Präsenz
1: Hause ist es
0: so.
1: jetzt auch nicht so, dass mein Bruder jetzt immer einfach so skippen durfte. Es gab schon Situationen, meine Mutter hat da sehr mit ihm diskutiert. So, Camille, du kommst jetzt mit, du kommst jetzt mit. Und mein Bruder war dann immer so, ja, dann komme ich aber in Jogginghose. Und dann meine Mutter, du kommst nicht in Jogginghose. Und dann haben sie schon sehr viel gestritten. Und im Endeffekt war er da und als wir nach Hause gekommen sind, war es eh ganz okay und lustig.
0: Und er war
1: Weißt du?
0: nicht in Jogginghose.
1: Und er war nicht in
0: Sehr
1: Jogginghose,
0: gut. Ja, da hätte ich
1: sondern in
0: mich auch
1: Jeans.
0: aufgeregt an der Stelle deiner Mom. Ich finde es
1: Ja.
0: super, dass wir gerade über unsere Brüder herziehen übrigens.
1: Ja, voll.
0: Zum
1: Aber man
0: Glück
1: muss
0: sitzen
1: auch
0: die nicht da.
1: sagen, ein älterer Bruder ist halt auch cool. Also ich glaube, du hast halt einen jüngeren Bruder. Du hast nie diese Erfahrung gemacht, wie das ist, wenn man in die Schule kommt. Und du bist zum ersten Mal mit deinem Bruder in derselben Schule und dann hast du immer so diese Protection, weißt du, was ich meine? Und alle kennen dich schon so, weil du bist halt die Schwester. Also es ist auch ein bisschen nervig und komisch, aber so am Anfang, als ich zur Schule gekommen bin, waren halt alle so zu mir so, ey, du bist doch Kokos Schwester, oder? Und ich war so, ja.
0: Ja, es ist schon irgendwie cool.
1: Und
0: Das habe ich mir immer gewünscht, einen
1: es ist
0: großen
1: schon
0: Bruder.
1: teilweise cool,
0: Ja.
1: aber es ist auch ein bisschen peinlich, weil so, wenn dich irgendwelche Jungs ärgern, dann erzählst du es deinem Bruder und dann kommt er so her und sagt ihm was. Boah, da habe ich eine Geschichte.
0: Ja.
1: Ich war mal in der Schule und wir waren im dritten Stock. Und da waren ein paar Jungs im Gang und haben im Gang auf dem Boden gelernt. Das kann man bei uns einfach so machen. Weißt du, was ich meine? Da waren die am Boden. Es war so eine Jungsgruppe von 5 Jungs. Ich glaube, die waren in der vierten oder in der fünften. 3 Jahre älter als ich, 2 Jahre älter als ich. Und dann bin ich rausgegangen und da habe ich mich schon sehr, sehr unwohl gefühlt. Das fand ich nicht so toll. Da bin ich rausgegangen und ich hatte Bücher in der Hand. Ich war früher fertig als die anderen. Das bedeutet, ich bin alleine rausgegangen. Und dann bin ich so durchgegangen und der Gang war zu. Da war überall ihre Füße und die hatten nicht mal die Höflichkeit, ihre Füße wegzumachen. Ich musste über ihre Füße drüber steigen mit ihren leeren Sachen. Und dann bin ich so gegangen und sie haben mir hinterher gepfiffen. Und das fand ich nicht so toll.
0: Was?
1: Ja, die haben so, ey,
0: Das macht man
1: Puppe und
0: heute
1: so,
0: noch?
1: das macht
0: Ach,
1: man noch anscheinend. Und das fand
0: nein.
1: ich gar nicht toll. Das habe ich dann so ein bisschen meinem Bruder erzählt dann, aber ich habe so gleichzeitig so gesagt, so, ja, aber bitte sag ihnen nichts, weil ich habe keinen Bock auf Stress. So, sag nicht, dass ich es dir gesagt habe. Am nächsten Tag hat er sich natürlich mit ihr angelegt und dann kommen sie zu mir und die sind so, hä, dein Bruder hat gesagt, wir haben dich beleidigt. Das stimmt gar nicht. Was haben wir denn bitte gemacht? Und ich war so, okay, wenn du das als etwas anderes als beleidigen auffasst, wenn du denkst, das war nett oder höflich oder so, dann.
0: Ja. Ach Mann, ja,
1: Aber
0: richtig
1: das
0: blöd.
1: finde ich schon sehr blöd. Also, es war, glaube ich, so einer der schlimmsten Erfahrungen, die ich gemacht habe. Da habe ich mich aber voll unwohl gefühlt, weil vor allem das war in der Schule, muss man sich denken. Weißt du, was ich meine?
0: Also,
1: In der
0: du
1: Schule finde ich
0: solltest.
1: sowas gar nicht toll. So, ich denke
0: Was?
1: so, draußen erwartet man das vielleicht noch so ein bisschen mehr, wenn man jemanden nicht kennt. In der Schule, bei den Jungs, an denen du schon mindestens 5-mal in der Woche vorbeigehst, weil sie in derselben Schule sind, das finde ich nicht cool.
0: Es wäre so schön, wenn sowas nirgends passieren würde. Nicht in der
1: Ja.
0: Schule, nicht von Jungs, die dich kennen, die du kennst, nicht draußen. So,
1: Ja.
0: das überhaupt so. Also irgendwie ab einem gewissen Alter als Mädchen so rauszugehen auf die Straße und
1: Da
0: irgendwie
1: hat man
0: dir zu
1: schon
0: denken, zu
1: Angst.
0: erwarten. Ich weiß nicht, Angst, ich finde es so. Also ich finde
1: Ich
0: es
1: bin
0: voll.
1: ehrlich, ich habe
0: Ja?
1: Angst.
0: Okay.
1: Tatsächlich. Also ich habe auch in Iran habe ich sogar mehr Angst, wenn ich alleine draußen bin. Da hat es nicht so viel damit zu tun, dass es abends ist oder nicht. Wenn ich alleine
0: Ja.
1: draußen bin, da habe ich schon ein bisschen Angst. Ich kenne das Land aber auch nicht so gut und es ist
0: Ja.
1: auch was anderes. Aber ich habe auch in Graz mittlerweile ein bisschen Angst, wenn ich einfach so. Ich meide so Gegenden, wenn es schon dunkel ist. Weißt du, was ich meine? Das ist, glaube ich, so typisches Mädchending. Du gehst, wenn es dunkel ist, nicht mehr zum Hauptbahnhof oder so. Weißt du, was ich meine oder so? Das ist so meine Sache. Und
0: Ja.
1: das sind auch bei meinen ganzen Freunden so. Die sind halt alle so, ja, okay, ich will nicht, weil, ich weiß nicht, letztens war es so, ja, komm doch rüber zum Fußballspiel. Und das hat aber erst um 11 aufgehört. Und dann war ich nur so, ja, ich will nicht so spät allein in der Nacht nach Hause fahren.
0: Aber das ist irgendwie so voll die
1: Also.
0: schwierige Situation, weil ich finde, so einerseits ist es total blöd, Angst zu haben und nicht das tun zu dürfen, was du machen willst.
1: Ja.
0: Weil du irgendwie davon ausgehen wirst, dass vielleicht was passiert auf dem Weg. Andererseits ist es halt auch so, das ist einfach, wie es gerade ist.
1: Ja.
0: Und deswegen ist es halt super cool, wenn wir uns irgendwie, wenn wir uns als Freundinnen zusammentun und vielleicht gemeinsam Fußball schauen gehen oder du wirst nach Hause begleitet von wem. Das muss jetzt nicht unbedingt der große, starke Bruder sein, der dich irgendwie beschützt. Ich finde das voll cool, wenn Kumpel für dich eintritt. Das ist super cool, dass du ihn hast, dass er das macht. Ich finde es eine andere Sache, wenn man irgendwie die erwartet, dass da jemand ist, ein großer, starker Bruder oder ein großer, starker Junge, der das immer für dich machen wird, weil da denke ich mir dann schon auch, wir sollten auch für uns selbst einstehen dürfen. Wir müssen nicht immer, weil es ist auch super anstrengend.
1: Ja.
0: Aber es wäre cool, wenn wir das auch gemeinsam machen können. So. Aber genau, also das Kummer, das macht, finde ich cool, dass... dass du in der Nacht Angst hast, manchmal rauszugehen, weil es dunkel ist, das ist so blöd. Ich kenne das auch. Mhm. Ich wohne jetzt in Berlin und da ist es zum Glück so ein bisschen so, dass in der Nacht, es gibt nicht so richtig Tag- und Nachtzeiten. Ich weiß, das ist so ein Klischee, aber es ist sehr viel, es sind sehr viele Leute immer unterwegs am Abend und auch in der Nacht. Das heißt, es ist immer jemand da quasi. Aber mir sind schon sehr blöde Sachen, vor allem in Bussen passiert.
1: Ja, in Bussen ist bei mir
0: die öffentlichen. Und da habe ich am Anfang, ich weiß, dass ich als Teenie ist mir das natürlich auch oft passiert, und ich habe immer mega Angst gehabt, laut zu werden, weil ich finde, dass, weißt du, so Burschen schreien ganz oft und brüllen sich an und die Schule ist laut und da. Und wir Mädels sind so ein bisschen so, okay, wir sind ein bisschen leiser, nicht zu wütend sein, nicht zu laut lachen, Und irgendwie ist mir das voll auf den Nerven gegangen. Und vor allem in Situationen, wo ich Angst hatte oder in Bussen, wo was passiert ist, wo ich alleine war, wo ich mich so auch alleine gefühlt habe, weil ich so leise war und nichts rauskommen ist, weil ich versteif dann. Und ich habe dann angefangen, so das Schreien zu üben. Und mittlerweile brülle ich einfach die Sau raus. Und das habe ich jetzt schon ein paar Mal gemacht. Und ich habe das aber üben müssen. Und ich finde dieses irgendwie... so sicher genug sein, um rauszugehen am Abend und so. Ich finde, man kann gewisse Sachen einfach üben, die dir Sicherheit geben.
1: Ja, voll.
0: Du kannst zum Beispiel das Handy ans Ohr nehmen und deine Freundin oder deine Mama anrufen und währenddessen immer reden. Weil wenn du mit jemandem telefonierst, dann, egal wer rundherum ist, die wissen alle so, ah, du redest gerade mit wem. Weißt du, du bist nicht ganz allein. Oder du schaust, dass dich wer begleitet oder du redest oder du machst irgendwas Dummes, keine Ahnung, du gehst irgendwie rum, bist du blablabla. Voll. Ich kann mir nicht vorstellen, dass da jemand herkommt und dann sagt so, hey.
1: Ich muss sagen, brüllen habe ich jetzt sozusagen auch geübt. Also ich habe mir es angeeignet, dass ich mich in der Schule vor allem schon wehre. Ich weiß nicht, als dieser Junge die Haare von meiner Freundin geschnäpft hat und sie hat es nicht bemerkt, war ich auch so, was ist falsch mit dir?
0: Hast du was gesagt,
1: ihre Haare in Ruhe lassen? Ja.
0: Ja, cool.
1: Kannst nicht ihre Haare in Ruhe lassen und so. Und ich mache das schon öfters, aber du musst dir halt vorstellen, mittlerweile, ich weiß nicht, ob du das mitbekommen hast, aber es ist wirklich mittlerweile so, es ist nicht mehr so, wow, die setzt sich ein oder so, oh mein Gott, die traut sich ja richtig was zu sagen. Es ist auch nicht so, dass es sie gar nicht interessiert, es ist einfach nur so, boah, es ist so nervig, es war doch nur ein Spaß. Und sie gehen, weißt du, was ich meine? Das ist das Problem daran, weil es wird nicht ernst genommen. Man denkt sich, die denken sich einfach nur so, noch so eine, die alles nervig findet, was die Jungs machen und so. Und deshalb ist schon ein bisschen anstrengend in der Schule. Aber ansonsten finde ich auch, dass es ist besser als davor, als es hieß, so, warum sagst du was dagegen? Oder als die Jungs sich wieder zurückgewehrt haben oder sowas, was ich meine.
0: Also es gibt so einen Begriff dafür. Und zwar, wenn du dich dafür einsetzt, wenn du, genau, wenn dir was auffällt, was nicht okay ist. Und du sagst was dagegen. Oder du sitzt beim Abendessen und jemand sagt was Blödes und bist so, hey, was redest du? Oder hör auf, die Haare von meiner Freundin zu schnipfen. Und dann kriegst du als Antwort zurück, stell dich nicht so an, du nervst voll, es war doch nicht so gemeint, da. Das nennt man so Spielverderberin, aber so, man kann auch sagen feministische Spielverderberin. Und dann bist du plötzlich die Person, die Situation angeblich unangenehm macht, was voll der Blödsinn ist.
1: Voll.
0: Weil du stehst ja nur ein. Für was Gutes. Aber ich finde, das ist total nervig, wenn das passiert, weil dann denkst du so, ah, vielleicht sollte ich wirklich.
1: Na, vielleicht war nicht das so, zu viel von
0: ja,
1: mir.
0: Ja, genau. So. Aber nein, es ist nicht. Je mehr und öfter wir das machen, desto akzeptierter wird es. Und desto weniger werden auch die Haare von deiner Freundin geschnappt.
1: So richtig habe ich mich so schlimm und teilweise geschämt, habe ich mich mal, als ich mich für meine Freundin eingesetzt habe, weil wir hatten so Wir haben so Ostereier bemalt in der Schule und der Tisch war richtig, richtig dreckig. Mhm. Ich habe eine Freundin und sie ist ein richtiger People-Pleaser. Also wenn du sie fragst, ob sie irgendwas macht, sie würde immer ja sagen. Mhm. Ob das gut ist oder nicht, darüber kann man ja irgendwie reden. Aber das Ding ist halt, da hat sie dann, der Kilian, glaube ich, der hat seinen Tisch komplett angesaut. Der war so schlimm. Und dann war er nur so, ja, Flora, kannst du das für mich sauber machen? Und dann hieß es irgendwie nur so, ja, okay, mache ich. Und dann war er nur so, okay, mach du das, die Frauen können, also er hat so gesagt, ja, Frauen können sowieso besser kochen und putzen als Männer. Und dann habe ich gesagt, hä, das ist schon sexistisch, wenn du das sagst und so, dass wir das besser können und so. Und dann war aber dieses, hä, ich habe es doch nur als Kompliment gemeint. Und dann habe ich mich schon weird gefühlt, weil ich dachte mir so, habe ich es jetzt aus dem Kontext gezogen? Vielleicht hat er es wirklich als Kompliment gemeint. Und dann haben alle gegen mich geschossen. Und ich war nur so,
0: wirklich? Oh nein.
1: Ich war nur so, oh, bin ich vielleicht zu weit gegangen? Ich glaube, ich habe es aus dem Kontext gezogen.
0: Aber wie würdest
1: bis
0: du...
1: Bis jetzt
0: ja?
1: Habe ich ein bisschen das Gefühl, ich habe falsch reagiert, als ich gesagt habe, dass es nicht okay ist.
0: Aber was soll das denn heißen, das aus dem Kontext rausnehmen? Weil wenn jemand sagt, ja, also, dass man sagt, Putzen und dem Kochen...
1: Du hast es falsch interpretiert, weißt du, was ich meine? Ich meinte es ja als Kompliment, als ich das gesagt habe.
0: Okay, so. Das, ich glaube, dass da, wenn...
1: Aber wenn man das so dahin schleift und sagt, Frauen sind eh besser im Kochen und Putzen als Männer. Mhm.
0: Das Problem bei so einer Aussage ist, dass die so verallgemeinernd ist, dass die so, dass das so eine Aussage, die etwas aussagen will über alle Frauen immer. Mhm. Und dass dieses Klischee, Frauen können besser kochen und putzen und sind besser im Haushalt, können sich besser um Kinder kümmern, das ist etwas, was wir ja schon seit Jahrhunderten, wird das so gesagt. Das heißt, der Kontext ist schon da. Der Kontext ist, es wird immer gesagt, Frauen können das besser als Männer und deswegen sollten sie das mehr machen. Und das ist immer Hausarbeit, da, da, da. Du hast das perfekt gemacht, finde ich. Du hast es in diesem Kontext gesehen, der ist problematisch, der ist schon eigentlich sehr klischeehaft und frauenfeindlich, weil Frauen sind nicht unbedingt besser im Haushalt, sondern werden oft so erzogen und sind deswegen irgendwie im Laufe besser. Und Männer müssen einfach nicht so oft Haushalt machen in der Familie etc. Du hast es eben genau in diesem Kontext gesehen, hast es kritisiert und deswegen finde ich einfach alles super gemacht, indem du dich gewehrt hast.
1: Ja, voll.
0: Dazu sagen, das ist nur ein Scherz, das ist eine super fiese, total lasche Ausrede. Das finde ich so ein bisschen, also der hat sich das da schon leicht gemacht.
1: Ja, also ich weiß nicht, gemein. Ich habe mich irgendwie sehr blöd gefühlt, weil erstens haben alle gegen mich geschossen. Irgendwie, ja, was laberst du und so und weiß nicht, du interpretierst das voll falsch und eigentlich habe ich ja nur ein Kompliment gemacht und so. Deshalb fühlt man sich, glaube ich, schlecht und ich habe das Gefühl, das wird in der Zukunft auch noch ein paar Mal passieren. Ich weiß nicht.
0: Und was ich mir auch oft denke bei so einer Situation ist, ich habe manchmal das Gefühl, dass Menschen Angst haben vor so großen Worten, wie zum Beispiel, das ist sexistisch, so Sexismus und dann sofort sind so, oh, ich sexistisch? Nein.
1: Ja, weil die das Ding so ist halt, wenn ich sage, das Ding ist halt, als ich gesagt habe, ja, das ist nicht okay, waren alle so, ja, aber ich habe es nicht so gemeint, aber als ich gesagt habe, das ist sexistisch, dann waren alle so, was meinst du, das ist sexistisch? Das stimmt doch gar nicht, du hast es falsch interpretiert und so, von mir kommt sowas gar nicht. Und ich denke mir halt so, ich habe gerade zweimal dasselbe gesagt, einfach nur einmal weniger detailliert.
0: Ja.
1: Warum seid ihr jetzt so ausgeflippt?
0: Und einmal on point, würde ich sagen. Ja. Also ich finde es super, so Worte zu benutzen. Mhm. Weil die existieren ja für einen Grund.
1: Ja, voll.
0: Und das beschreibt ja nur viel mehr als nur diese eine Situation, von der du erzählt hast.
1: Ja.
0: Aber macht einfach manchen Leuten Angst. So wie Feminismus zum Beispiel. Mhm. Ich glaube, viele würden auch sagen, ich bin gar nicht feministisch, weil sie einfach Angst haben, damit in eine Schublade gesteckt zu werden.
1: Ja.
0: Ich habe auch sehr lange gebraucht, um zu verstehen, was das ist für mich. Mhm. Am Anfang war ich so, ach, alle Menschen sind gleich, ich bin einfach Humanistin, ich liebe Menschen, ich bin einfach Mensch. Mhm. Irgendwann habe ich gemerkt, das ist aber nicht, das ist für mich nicht politisch genug, das ist irgendwie, das verwäscht alles. Mhm. Sind nicht alle gleich. Also, wir sollten alle als gleich behandelt werden, aber wir sind nicht von Grund auf alle gleich, weil es gibt ja Ungleichheiten auf der Welt, es gibt Diskriminierung, es gibt Armut, es gibt Rassismus. Das heißt, wir können nicht sagen, die Welt ist eh super, wie sie ist.
1: Mhm. Ja, kann man wirklich nicht sagen, weil erstens, das stimmt nicht. Und, ja.
0: Aber das heißt, du hast eh schon richtig viel Erfahrung in der Schule gemacht.
1: Schon
0: das klingt
1: sehr
0: echt
1: viel.
0: Anstrengend.
1: Ich glaube, es ist teilweise normal, dass ich die meisten in der Schule gemacht habe, weil ich verbringe sehr viel Zeit in der Schule.
0: Mhm.
1: Aber ich finde es schade, dass erstens andere nicht so viel dazu sagen und dass die Lehrer nicht so viel dazu sagen.
0: Mhm.
1: Also das finde ich schon ein bisschen schade, weil ich denke mal, so irgendwie könnte man das schon minimieren. Weißt du, was ich meine?
0: Ja, oder irgendwie, man kann es minimieren, aber ich finde, es beginnt ja oft damit, dass man das mal anspricht, so,
1: ja,
0: oder?
1: Ja, weil wenn die ganzen Lehrer immer sagen, boah, ja, die Jungs, die sind hier gerade in der Pubertät, denke ich mir halt so, aber wir sind gerade auch in der Pubertät, so.
0: Vor allem seid ihr auch ein bisschen früher in der Pubertät als die Jungs.
1: Ja.
0: Ich fand die immer so Baby, als ich in der Pubertät war, die waren alle so klein.
1: Okay, dann würde ich sagen, ich spiele noch mal kurz Musik.
0: Mhm.

0: Okay, Leute, wir haben gerade The Way You Make Me Feel von Michael Jackson gehört. Ja. Und jetzt haben wir noch... Jetzt noch nicht. Jetzt noch nicht. Jetzt noch nicht. Immer noch nicht. Jetzt haben wir 4 Minuten noch.
1: Okay. Huh, Stress. Was willst du alles noch besprechen?
0: Was willst du noch besprechen?
1: Ich finde, wir haben eh schon voll viel besprochen.
0: Ja, voll. Aber ich finde, die Zeit geht immer ultra schnell vorbei. Ja,
1: das stimmt.
0: Wenn man denkt sich so, okay, 1 Stunde lang durchreden, wie soll man das denn schaffen?
1: Nee, aber 2-3 Stunden in einem Raum. Mhm. Und es geht zack.
0: Zack.
1: Und du hast einfach ein Riesenthema gewählt.
0: Danke.
1: Ja, bitte.
0: War das jetzt ein Kompliment oder nicht?
1: Ich weiß es nicht. Neutral.
0: Okay.
1: Aber du hast es als Kompliment aufgenommen. No, das ist ein cooles Thema. Das habe ich mir nämlich gerade gedacht. Ich habe mit 12, also ich wusste nicht, was Feminismus ist. Aber ich habe auch dann Jahre gebraucht, um mich damit
0: auseinanderzusetzen. Aber deine Generation war das, glaube ich, normal.
1: Aber das ist so cool, weil wie viele Jahre haben wir Unterschied?
0: Ich bin nicht gut in Mathe. Wie alt bist du? 28, 12?
1: 28, du...
0: 16 Jahre?
1: 16 Jahre? Das ist jetzt nicht so lang, finde ich.
0: Ja. Du warst 16,
1: als ich geboren bin. Und du bist, also... Das ist schon cool. Bist du da eher so die Einzige oder redest du mit deinen Freundinnen schon auch viel darüber?
0: Puh, also eigentlich gar nicht, meinen Freundinnen. Die einzige Person, mit der ich drüber rede, ist der Ilia. Mhm. Der war bei meiner letzten Sendung bei Diskriminierung. Und ich glaube, wir denken ziemlich ähnlich. Mhm. Also er ist auch so wie ich eigentlich. Also er ist so ziemlich der einzige Junge tatsächlich, den ich kenne, der so über sowas nachdenkt und über sowas redet und es anspricht. Oder über Sexismus oder so. Das finde ich sehr cool. Deshalb habe ich ihn das letzte Mal auch eingeladen. Ich habe vorhin eh schon gesagt, auf CBA könnt ihr das hören.
1: Cool, werde ich auch anhaben.
0: Danke. Okay.
1: Und seid
0: ich habe schon wieder Klasse? Danke gesagt.
1: Seid ihr gemeinsam in der Klasse?
0: Nein, er geht in meine Parallelklasse. Okay. Man muss auch sagen, ich bin sehr gut mit meiner Parallelklasse befreundet. Mhm.
1: Aber das heißt, ihr könnt auch gemeinsam euch wehren.
0: Ja.
1: Und Sachen sagen, wenn Leute blöd sind.
0: Cool. Ja, also ich weiß noch, als diese Jungs so das mit dem Yoga gesagt haben, da waren halt auch die erste Stufe dabei in der Pause und halt auch Jungs aus seiner Klasse, in der B-Klasse, aber er war nicht dabei. Da waren wir wieder zurück in der Klasse nach der Pause und er ist so instant in unsere Klasse gekommen. Er war so, Michi, wer hat diese Aussagen getätigt? Ich war so, die Jungs da drüben und so. Und dann war er nur so, aha, okay, hat er so mit denen geredet und so und deshalb... Aber bei ihm hieß es dann auch wieder, Bro, es ist nicht so deep und ja. Ja.
1: Naja, aber ich finde, das klingt sehr cool auf jeden Fall. Und cool, dass ihr da so viele gemeinsame Themen habt.
0: Mhm. Finde ich auch cool. Ich muss zählen, ich hatte eine im März, die mit meinen Freunden.
1: Mhm.
0: Mit Anna, Emma, Henry und Jakob. Hatte ich eine im April. Mit meinen Freunden aus der B-Klasse. Im Mai.
1: Warte, was hattest du? Sorry, jetzt habe ich was verpasst.
0: Eine Sendung.
1: Ach so, eine Sendung, ja.
0: Voll. Im Mai hatte ich eine mit der Mevlida. Sie hat mir vorhin geholfen bei der Technik und ich habe es trotzdem nicht gescheit geschafft, aber egal. Und dann hatte ich eine im Juni mit dem Ilia und jetzt habe ich die im Juli.
1: Cool.
0: Die Zeit geht so schnell vorbei.
1: Ja.
0: Wirklich. Weil einmal im Monat.
1: Ja.
0: Es ist zack, zack, zack.
1: Und du machst keine Sommerpause, oder? Durchgehend.
0: Nee, ich habe keine Sommerpause, aber es kann sein, dass ich im Sommer auch vorproduziere, je nachdem, ob ich gerade auf Urlaub bin oder nicht.
1: Okay, oder hast du schon
0: Themen? Aber nee, das ist am 4. August, da bin ich wahrscheinlich, glaube ich, schon da. Ach, aber ich wollte doch mal so diese Sommerklischees machen. Weißt du, was ich meine? Dieses, boah, weil auf Social Media sieht man ja ganz viel dieses, ja, es sind noch 2 Monate bis zum Sommer und wir schaffen es jetzt gemeinsam, dir dein Bikini-Body bis dahin zu erschaffen.
1: Beachbody.
0: Und das... Darüber wollte ich mal reden.
1: Ja.
0: So wie man sich auch im Sommer so
1: als Freund. Und dann hast du einen Strandkörper.
0: Bild, ja. Und wie ist es, wenn man am Strand ist oder schwimmen und man hat nicht den Körper, den man als Strandfrau hat oder wenn man nicht so gebräunt ist wie alle anderen im Sommer.
1: Ja.
0: Und ja, das wollte ich auch mal machen. Und ansonsten wollte ich im nächsten Jahr.
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4: Ich bin Lars von der Gruppe Schapulchu und wir sind so ein Autorinnenkollektiv, die sich seit ungefähr 12, 13 Jahren mit Technologiekritik auseinandersetzen. Und als wir mit der Lunte den Vortrag abgesprochen haben, da ging es erstmal nur um den ersten Teil, nämlich was ist Bullshit? Inwiefern hat das was mit KI zu tun oder wie stark wird es von KI befördert? Und was für Auswirkungen hat es eigentlich auf politische Rahmenbedingungen, also unsere Form, sich zu organisieren, überhaupt das Politische insgesamt, wie stark das davon beeinträchtigt wird. Gut, jetzt im letzten halben Jahr haben wir die dringende Notwendigkeit gesehen, das, was in den USA an Transformationsprozessen hin zu was quasi Faschistoiden passiert, können wir nicht unkommentiert lassen. Und tatsächlich sind diese beiden Themen auch miteinander geklammert. Also ich werde zu dem ersten Time mich ein bisschen sputen, damit wir für den zweiten, der vielleicht politisch relevanter für das Aktuelle ist, auch noch genügend Zeit haben. Unsere Betrachtungen, die wir jetzt so seit der neuen KI, also den großen Sprachmodellen, ChatGPT und Co. gemacht haben, die sind eher nicht in die Breite gehend, sondern eher in die Tiefe. Also das heißt, wir haben so ein paar Themen uns rausgesucht und die ein bisschen genauer abgehandelt. Allerdings ganz unmathematisch. Kein Mensch muss Informatik oder Mathematik studiert haben, um das verstehen zu können. Es geht um die gesellschaftspolitischen Entwicklungen und nicht um nerdiges Insider-Tech-Gedöns. Der heutige Vortrag wird halt auf diese beiden da gelb unterlegten Texte stark Bezug nehmen. Und wer das heute alles zu knapp und zu kurz fand, der kann auch gerne, die Lunte hat ein paar Kopien gemacht, sich hinterher so ein Heft hier mitnehmen, in dem diese Texte auch drin sind. Okay, wir starten. Nichts von dem, was ich jetzt erzähle, was es an politischen Problemen gibt, ist allein durch KI. Die KI von sozialen Medien, die KI von ChatGPT oder sonst was, kommt nicht allein daher, sondern es verstärkt eher gesellschaftliche Tendenzen, die eh schon existieren. Und das ist aber ein Wechselverhältnis, gibt es sowas wie eine sich verstärkende Entwicklung. Was wir alle kennen, ist gerade in Zeiten von Verunsicherung, aktuell Kriege, ökonomische Krise, ökologische Krise im Besonderen und vielleicht auch eine nicht aufgearbeitete Pandemie, sind alles Dinge, die eher dazu verleiten, sich nicht im breiten und heterogenen Zusammenhänge auszutauschen, sondern eher sich zurückzuziehen in Blasen, in Zusammenhänge, in denen man glaubt, ähnliche Meinungen wie die eigene vielleicht wiederzufinden. Und dieser Selbsteinschluss, der wird halt, und das ist die Aussage von dem ersten Teil, wird massiv verstärkt durch die Nutzung sozialer Medien und die Wechselwirkung sozialer Medien mit diesen großen Sprachmodellen ChatGPT und Co. Ganz ohne elektronische Medien spricht man da allerdings auch schon von einem Confirmation Bias. Also wir sind eigentlich empfänglicher für Dinge, die eh schon in unser Weltbild passen. Andere Positionen nehme ich zwar auch wahr, aber ich habe wesentlich weniger Antenne dafür und kann sie gegebenenfalls sogar ignorieren. Und das sorgt ein klein wenig dafür, dass ich mich in Diskussionskreisen bewege, in denen eine relativ starke Ähnlichkeit vielleicht von Positionen herrscht. Und selten treffe ich auf Leute, die ein konträres Weltbild zu meinem haben. Und dieser Effekt, den wir gerade in Zeiten von Krise, in der multiplen Krise erst recht, vorfinden, den sehen wir mehr und mehr heraufbeschwört eigentlich und verstärkt von sozialen Medien. Denn worauf beziehen sich soziale Medien oder wie wirken sie? Also soziale Medien haben sich stark verändert. Das, was vielleicht die wenigsten nur noch kennen, was listenbasiert ist, das ist so Asbach-Uralt, das ist StudiVZ und Co. Das kennt kein Mensch mehr. Das ist eigentlich ein ganz normales Broadcast-System. Das heißt, ein Mensch spricht an alle. Und egal, wer von dieser Gruppe spricht, alle haben die gleichen Voraussetzungen. Alle können nämlich an alle sprechen. Da passiert nichts, da gibt es keine Verstärkung, da geht auch gar nichts viral. Danach haben sich die sozialen Netze, Facebook und Co., eher auf einen Netzwerkcharakter spezialisiert, beziehungsweise den stärker ausgeprägt. Aber hier hängt es davon ab, der blaue Punkt hat deutlich mehr, müsst ihr mir jetzt glauben, seht man nicht, hat deutlich mehr Verbindungen zu anderen Menschen. Das heißt, jemand, der sozial hoch vernetzt ist, hat auch eine größere Reichweite, weil er seine Nachrichten halt an mehr Leute streuen kann. Aber auch hier geht noch gar nichts viral. Das ist ungefähr der Stand sozialer Netzwerke, egal ob Facebook, Insta, vor ungefähr 5 Jahren. Danach hat massiv TikTok seine algorithmische Postverteilung so eingestellt, dass die soziale Vernetzung kaum noch eine Rolle spielt, sondern der Algorithmus vermisst immer intensiver eigentlich meine Vorlieben, meine Neigungen und hat dann eine Idee, was mich interessieren könnte und verstärkt meine Reichweite dahingehend oder spielt mir Posts zu, von dem der Algorithmus glaubt, sie könnten für mich interessant sein. Hier gibt es tatsächlich sowas von Viralgehen, das heißt eine Nachricht, von dem der Algorithmus glaubt, sie könnte genügend Interesse wecken, kann auch mal an 200, 300 Millionen Leute weiterverteilt werden, die gar nichts mit hier dem Stadtteil mit irgendwas zu tun haben, sondern irgendwo auf der Welt. Also hier spielt der soziale Netzwerkcharakter keine Rolle mehr, sondern es ist eine rein algorithmische Verteilung. Dadurch, dass TikTok so erfolgreich war, haben eigentlich alle anderen sozialen Netze das nachgebaut. Das ist alles nichts Neues. Das ist Analyse von vor mehreren Jahren. Das kennen die meisten von euch schon. Wir brauchen es allerdings, um nachher zu verstehen, wie wirkt denn eigentlich ChatGPT und Co. in dieses System hinein. Ganz kurz, wir tragen dazu bei, es ist also nicht nur der Algorithmus, der uns vermisst, sondern es ist ein Wechselspiel eigentlich, von unserem Interesse eine hohe Reichweite zu bekommen. Das Wechselverhältnis von unserem Anliegen, möglichst viele Leserinnen für ein Posting zu bekommen und dem Anliegen des Algorithmus zu vermessen, wen könnte das denn interessieren, das sorgt eigentlich genau zu dem, was ich dann Viralgehen nenne, also wo auf einmal eine sehr, sehr starke Zuhörerschaft entsteht, wo aber dann auch das, was ich zu Anfang sagte, nämlich der Einschluss, ich beschäftige mich mehr und mehr nur noch mit den Themen, von denen der Algorithmus meint, sie könnten mich interessieren. Also Leute, die sich nur noch über soziale Medien politisch informieren, und das ist in den USA mehr als die Hälfte. Hier in Deutschland ist es nur mehr als die Hälfte unter den unter 25-Jährigen. Aber in den USA ist es tatsächlich über alle Altersgruppen hinweg. Für die bedeutet das dann tatsächlich einen Nachrichteneinschluss. Die werden nur noch mit Themen konfrontiert, für die sie sich, so glaubt der Algorithmus, eh schon interessieren. Das heißt, eine Gesellschaft zerfällt in mehrere Substrukturen, die mehr oder weniger hermetisch abgeriegelt sind. Dieser Effekt wird stark durch die algorithmische Verteilung begünstigt. Wenn man sich dann anguckt, okay, welche Inhalte erzielen denn was für Reichweiten, dann ist auch nichts Neues, kennt ihr auch alle, dass polarisierende Inhalte auf jeden Fall bevorzugt werden vom Algorithmus. Und das hat nicht nur mit dem Algorithmus zu tun, sondern auch mit dem, wie stark wir interagieren. Also, für das Geschäftsmodell der sozialen Medien ist es von Bedeutung, dass wir möglichst lange auf der Kommunikationsplattform verbleiben, weil die Verweildauer ist, entscheidet ein bisschen darüber, was für den Marktplatz, das heißt für die Werbenachrichten, für Preise erzielt werden können. Und es ist nicht nur unsere Verweildauer, sondern auch unsere Interaktion. Wie stark reagieren wir? Und da hat sich natürlich herausgestellt, dass Hass, Hetze und Angst auf jeden Fall stärker mich packen und ich dann auf irgendwelche Nachrichten reagiere und nicht mit kühlem Kopf erstmal darüber hinweglese. Das Gleiche gilt auch für Fake News. Fake News, erstmal ganz unspezifisch gesprochen, das kann Unsinn sein, das kann aber auch eine bewusste Lüge sein. Also Unsinn, vielleicht auch, weil derjenige, der es schreibt, es gar nicht besser weiß, das würde ich im Folgenden Missinformation nennen. Und aktive Desinformation ist dann eher sowas, man weiß es sehr wohl besser, aber man versucht, die Lüge zu platzieren. Okay, was man festgestellt hat bei Fake News, deren Reichweite ist mindestens um den Faktor 1000 höher gegenüber Nachrichten, die vielleicht eher faktenbasiert sind. Und zweiter Effekt ist, sie haben auch einen ungefähr Faktor 6 höhere Ausbreitungsgeschwindigkeit. Also ich erziele damit, in dem, was ihr vorhin unter dieser algorithmischen Verbreitung von Nachrichten gesehen habt, ich erziele damit tatsächlich eher Wellen als mit anderen Nachrichten, die vielleicht eher ein bisschen in mein normales Bild reinpassen können. Letzte Information, dann können wir uns auch ein bisschen den Effekten genauer widmen. Brandolinis Gesetz, das ist einfach nur ein Erfahrungswert. dass wenn ich Unsinn verbreite, dann kostet mich das deutlich weniger Aufwand als denjenigen, der dann versucht, Unsinn wieder aus dem Netz loszukriegen bzw. richtig zu stellen. Also derjenige, der Fake raushaut, ist auf jeden Fall im Vorteil mindestens um eine Größenordnung mehr. Also Faktor 10 kann man schon mal auf der Seite derer verbuchen, die Dinge raushauen, die vielleicht andere Leute gerne wieder klarstellen würden. Und jetzt kommt man nämlich auch zu einer interessanten Diskursfigur. Es gibt nicht nur den Lügner, den kennen wir alle wahrscheinlich so aus dem Berlusconi-Zeitalter, 90er, Nuller Jahre. Jemand versucht, über eine starke Mediendominanz seine eigene Sicht von Dingen, obwohl sie falsch ist, obwohl sie also als Lüge zu platzieren. Und diese Lüge reklamiert für sich auch tatsächlich dann Faktizität, also sowas wie ein Wahrheitscharakter. Man versucht tatsächlich, seine eigene Sicht zur neuen Wahrheit umzufunktionieren. Das macht der Bullshitter nicht. Also der Soziologe Frankfurt hatte ein ganz kleines, nettes Büchlein darüber geschrieben, wie diese Diskursfigur des Bullshitters, also desjenigen, der sich um den Wahrheitsgehalt dessen, was er erzählt, gar nicht kümmert, wie das eigentlich wirkt. Und das wirkt tatsächlich deutlich destruktiver für das, was vielleicht Gesellschaft ausmachen könnte, irgendein Gemeinwohlgedanke, irgendein Gemeinsinn. Es wirkt heftiger als eine Lüge. Denn der Lügner erkennt ja zumindest die Unterschiedlichkeit von Wahrheit und Lüge noch an, weil er möchte ja seine eigene Lüge als neue Wahrheit platzieren. Und das macht der Bullshitter nicht. Und was Bullshitting produziert, ist sowas wie eine Normalisierung von Unwahrheit. Also man tritt ein, Trump hat das ja auch schon während seiner ersten Amtszeit so genannt, in eine postfaktisch, also man bietet alternative Fakten an und die sorgen in dem Sinne, wie wir gestartet sind mit diesem Vortrag, für weitere Verunsicherung. Das heißt, die Leute, die jetzt vielleicht nicht ganz sicher sind, dass ihre Sicht oder das, was sie zum Beispiel über den Klimawandel gelesen haben, dass das sehr, sehr sinnvoll klingt, die sind vielleicht verunsichert und denken sich, ah, okay, das ist alles gar nicht so wichtig mit dem CO2. Jetzt beziehungsweise die letzte Figur, die da in den USA diskutiert wurde, zu sagen, uns gefallen die Fakten gar nicht. Wir schmeißen mal die oberste Statistikerin, die Daten veröffentlicht, die schmeißen wir mal raus. Wir versuchen auch, einen Klimasatelliten einfach abzuschalten, dann kann er keine falschen Informationen mehr bringen. Die Leute, die also jetzt in der zweiten Amtszeit Trump den Klimawandel leugnen, die bieten nicht unbedingt genau eine Erzählung an, mit der sie dann sagen, das ist unsere neue Wahrheit, sondern es gibt einen sehr, sehr bunten Strauß von Erzählungen. Die einen sagen, CO2 ist überhaupt nicht das Wichtige. Es gibt viel andere, also viel stärker klimaaktive Gase, Methan und so weiter und so fort. Also die verunsichern darüber, dass sie erstmal die Wichtigkeit vielleicht von CO2-Ausstoß oder sowas in Frage stellen. Andere Leute sagen, okay, CO2 ist aber doch auch ein guter Dünger, können wir da auch nutzen. Also es wird einfach relativ große Verunsicherung darüber gestiftet, dass man alternative Erzählungen anbietet und keine dieser Erzählungen will jetzt die neue Wahrheit sein. Das ist tatsächlich ein großes Problem, weil das irgendwie sowas wie gemeinsame Wirklichkeit zersetzt und diesen Prozess, dass sich Gesellschaft oder Zusammenhänge weiter aufsplitten und Blasen bilden, in denen sie sich vielleicht, also Blasen zeichnen sich dadurch aus, dass es eine hohe Kohärenz, eine hohe Meinungsgleichheit innerhalb der Blase gibt, aber nach außen gibt es eher eine hohe Ablehnung gegenüber anderen Blasen, anderen Meinungsgefügen. Diese Blasenbildung wird also durch Bullshitting massiv verstärkt. Sie geht so weit, und deswegen spreche ich darüber in dem Kontext von die Abschaffung des Politischen oder die Zersetzung von politischem Handeln, dass wenn ich keine gemeinsame Tatsachenbasis mehr habe, dann fällt es mir natürlich schwer, über solche Themen wie Klimawandel überhaupt zu diskutieren. Wenn ich also in einer Öffentlichkeit bin, in der der Klimawandel menschengemacht geleugnet wird, dann brauche ich mir gar nicht so groß Gedanken machen, wie wir jetzt damit umgehen, weil ein Großteil der Leute wird erstmal sagen, alles Quatsch, ist doch gar kein Problem. Hannah Arendt hat mal gesagt, dass das eigentlich das Zerstörerischste des NS-Regimes war, dass es die Nazis, damals allerdings noch mit einer sehr, sehr monströsen Lüge und nicht mit der Methode des Bullshittings, dass es die Nazis geschafft haben, sowas wie ein gemeinsames Verständnis von Recht und Unrecht, von wahr und falsch, komplett zu zerstören. Eine gesamte Gesellschaft sozusagen einer Peilung, eines Kompasses zu berauben. Und weswegen es dann unmöglich wurde, auch sowas wie Fragen von Gerechtigkeit oder so überhaupt noch zu diskutieren. Also diese Diskursauswirkungen des Zersetzens von gemeinsamer Wissensbasis, die müssen wir, glaube ich, ernst nehmen. Und das, was Hannah Arendt nicht kannte, sind dann halt diese neuen Figuren des Bullshitters. Vielleicht erinnert ihr euch noch an die erste Amtszeit Trump, 2016 folgend. Der hatte einen Berater, nannte sich Steve Bannon. Den gibt es immer noch, der ist auch immer noch politisch aktiv, aber nicht mehr in dem ganz, ganz engen Trump-Umfeld. Aber Bannon hatte das eigentlich auf den Punkt gebracht. Er hatte in seinem damaligen Kampf gegen die traditionellen Medien, hat Bannon gesagt, lass uns das mediale Feld mit Scheiße fluten. Dann weiß niemand mehr, was ist jetzt richtig, was ist falsch, sondern wir hauen einfach so viele Nachrichten, deren Wahrheitsgehalt vollkommen beliebig ist. Also es ist eine Menge Unsinn bei, es ist ein Brei von vielleicht Tatsachen, ein Brei von Unwahrheiten und irgendwie Dingen, die vielleicht nur so Meinungsäußerungen sind. Wenn ich davon genügend Nachrichten in ein Netzwerk puste, dann ist die Destabilisierung, die Verunsicherung maximal. Diese Konzepte und diese Diskursverschiebung haben einen massiven Effekt durch die sozialen Medien, durch die digitalen Medien erhalten. Das heißt, der Wirkmechanismus ist um einen Faktor viel, viel größer, als wir das in klassischen Medien kennen. Es gab durchaus auch Leute, die bei ähnlichen Vorträgen gesagt haben, naja, aber dieser Zerfall in Blasen, hatten wir das denn nicht eigentlich in den 20er Jahren, letztes Jahrhundert auch schon? Ganz viele kommunistische Splitterparteien hatten alle ihre eigene Zeitung, könnte man auch übersetzen, die haben auch ihre eigenen Wahrheiten gehabt. Meine Anmerkung dazu wäre, ist, dass der Überlapp der verschiedenen Sichtweisen von Welt deutlich größer ist, als das, was jetzt gerade passiert über den immer enger werdenden Einschluss. Ich werde mit meinem Anliegen so genau vermessen, dass ich auch nur noch Nachrichten genau darauf spezialisiert bekomme. Ich versuche dem Algorithmus aber auch sozusagen das abzuringen, die Reichweite maximiert abzuringen und stelle mich sozusagen darauf ein, schreibe in einer Form, die den Algorithmus sozusagen begünstigt, mir höhere Reichweite zu geben. Dieses Wechselspiel, finde ich, hatten wir in den klassischen Medien nicht. Das heißt, der Effekt ist deutlich größer. Ich gebe zu, das ist nichts Neues, sondern wir müssen gucken, welche von den nicht neuen Wirkmechanismen sind jetzt so dominant, dass sie vielleicht das Zeug haben, Gesellschaft viel stärker zu zersetzen, als das früher möglich war. Ich würde sagen, der historische Faschismus, dem war es nicht egal, was die neue Wahrheit sein soll, sondern da war es die monströse Lüge. Und dann kommen wir zu einem ganz schwierigen Problem, was wir heute Abend nicht lösen. Was ist denn überhaupt für Wahrheit? Und ich würde mit einer sehr pragmatischen Definition von Wahrheit vielleicht umgehen. Also Realität ist das, was immer noch nicht weggeht, auch wenn ich aufhöre, daran zu glauben. Ja, das macht zumindest einiges, was Verschwörung oder so angeht, macht es dann deutlich. Tatsächlich gibt es auch nicht nur Bullshitting im rechten Umfeld, sondern es gibt es auch im linken Umfeld. Im rechten Umfeld ist es relativ deutlich, dass versucht wird, Wahrheiten sehr, sehr schlicht und schemenhaft zu machen, sich sozusagen immer auf ganz, ganz einfache Dinge, also eine Schwarz-Weiß-Zeichnung zu reduzieren. Bei Linken ist es relativ oft, dass sie das Gegenteilige machen und die Faktenlage zu einem Thema als so nebulös darstellen, dass es sich eigentlich gar nicht erlauben würde, ein Urteil zu einem Thema abzugeben. Also Bullshitting ist tatsächlich ein Problem auf beiden Seiten, auch wenn es tatsächlich stärker rechts genutzt wird. Okay, also wir haben bei den sozialen Medien, müssen wir in irgendeiner Form damit umgehen, dass es eine Form von Löschung gibt. Weil wir müssen natürlich anerkennen, wenn einfach jeder Unsinn im Netz stehen bleiben kann, dann gibt es Wirkmächtigkeit auch im realen Dasein. Das kann keiner wollen. Jetzt ist klar, niemand möchte Orwell-mäßig ein Wahrheitsministerium, keine staatliche Institution, wird sich dazu aufschwingen dürfen, oder würden wir nicht zustimmen, klar. Gibt es irgendeinen zivilgesellschaftlichen Akteur, dem wir das zumuten, wird auch schwierig. Ich glaube, ich ziehe mich aus der Affäre, dass meine Kritik an den sozialen Medien so weit geht, dass ich deren Abschaltung fordere und nicht deren Zensur in irgendeiner politisch angenehmeren und vielleicht irgendwie demokratischeren Weise. Also man kann sich vortrefflich darüber streiten, welche Form von Zensur notwendig sein soll. Ich würde allerdings, wenn wir jetzt gleich sehen, wie sich ChatGPT in dieses Ökosystem von sozialen Medien noch einbringt, komme ich hinterher zu dem Schluss, das ist nicht verantwortbar. Im Sinne des Gemeinwohls müssten soziale Medien abgeschaltet werden. Bevor ihr das votieren könnt, ob das sinnvoll ist oder Quatsch, würde ich erstmal noch kurz, eben ohne jetzt mathematisch zu erzählen, was große Sprachmodelle sind, die politische Wirkweise, zwei Wirkungskanäle von ChatGPT würde ich gerne noch erzählen. Wir alle kennen das Problem des Halluzinierens von ChatGPT. Ein Beispiel, womit ich starten würde, ist ein norwegischer Mensch, der den Fehler gemacht hat, sich nicht selbst zu googeln, sondern sich zu ChatGPT. Also was weiß ChatGPT über mich? Gibt seinen Namen ein und kriegt einen gefällig lesbaren, selbstkonsistenten Text, dass er, tragischer Fall, nämlich ein Familienvater, der zwei seiner drei Kinder umgebracht hat und dafür 21 Jahre im Knast verbracht hat und so weiter und so fort. Alles Unsinn, außer der Name und der Wohnort. Das ist natürlich besonders misslich. Die stimmen in diesem Posting. Deswegen hat das natürlich harte soziale Konsequenzen gehabt. Der Rest stimmt nicht. Ja, also er hat niemanden umgebracht, nachweislich. Es gab auch kein Verfahren, was sozusagen ganz Norwegen nochmal in Aufruhr gebracht hat, um die Frage, wie man jetzt mit der komplexen Familiendynamik von mentalen Krankheiten umgeht und so weiter und so fort. Das alles steht in diesem Text und ist blanker Unsinn. Woran liegt das? Die großen Sprachmodelle, ChatGPT, aber auch die anderen, die von Google, von Meta und Co., sind halt keine Wissensmodelle, sondern Sprachmodelle. Sie versuchen also eigentlich nur, über Wortähnlichkeiten Sinnzusammenhänge darzustellen, ohne aber irgendetwas zu begreifen von einem Text. Also, simples Beispiel, ChatGPT weiß nicht, dass ein Wald eine Ansammlung von Bäumen sein könnte, sondern ChatGPT kriegt nur mit, dass über hunderte von Millionen Texten, die es zum Trainieren bekommen hat, das Wort Wald und das Wort Baum in relativer Nähe zueinander stehen. Da werden tatsächlich Abstandsmessungen gemacht. Wie viele Worte liegen da noch dazwischen? Also gibt es eine Nähe von Wald und Baum. Und dieses Lernen reicht aus, um ganz gefällige Texte zu schreiben, die aber nichts mit semantischem Verständnis zu tun haben. Also auch nach einer Milliarde von Texten weiß ChatGPT immer noch nicht, dass ein Wald sowas wie eine Ansammlung von Bäumen sein könnte. Sondern es schreibt es, ohne ein Verständnis zu haben. Also das Imitieren von Wissen, das Imitieren von Verständnis klappt ganz gut, in dem Sinne, dass das sich gut liest. Aber wir alle kennen natürlich viele, viele Situationen, wo Unfug, und um jetzt Bezug zu nehmen auf den ersten Teil des Vortrags, das ist klassischer Bullshit. Wenn ich mich nicht drum schere, ob eine Sache stimmt oder nicht stimmt, dann ist das Bullshit. Also ist ein ChatGPT ist ein klassischer Bullshit-Generator. Das heißt, ich habe keine Ahnung, ob etwas der Wahrheit entspricht oder nicht. Ich schreibe es aber. Und in dem Sinne ist dieses Halluzinieren, Psychologinnen sagen eher Konfabulieren, beides ist mir eigentlich zu nah am Menschen, weil dann natürlich, es wird einfach Bullshit produziert. ChatGPT hat aber noch eine andere Weise und die ist für uns vielleicht politisch von größerer Wirkung. Und das hat was mit dem, ich hätte beinahe gesagt, das Wesen, das ist natürlich auch viel zu menschlich, das hat was mit der Funktionsweise von maschinellem Lernen zu tun. Denn hinter ChatGPT, hinter diesen großen Sprachmodellen, steht sowas wie maschinelles Lernen. Da werden Muster erkannt aus diesen Trainingstexten. Und was all diesen Mustererkennungen, auch wenn wir Bilderkennungen uns angucken, was denen gemein ist, das, was häufig auftaucht, wird sogar nicht nur reproduziert, Hegemonie wird nicht nur reproduziert, sondern verstärkt. Dinge, die im Randbereich passieren, eher seltenere Fälle, werden eher unterdrückt, während der Normfall wird auch noch verstärkt. Und diese Art von Hegemonieverstärkung hat auch politische Auswirkungen. Wenn wir uns das mal auf einer politischen Skala angucken würden, dann würde aber jetzt hier symmetrisch sowohl rechts als auch links randständige Meinungen, Positionen, würden beide erstmal bei einer Abfrage, hallo ChatGPT, was weißt du über die über den Bürgerkrieg, dann würden historische Interpretationen, die nicht so geläufig sind, würden da sicherlich nicht auftauchen oder eher um sowas wie eine gewisse Ausgewogenheit darzustellen, kommt häufig bei ChatGPT, so im letzten Kapitel kommt dann noch sowas wie, ja, einige Historikerinnen sehen das folgendermaßen, aber viel, viel stärker unterrepräsentiert gegenüber der sehr breit ausgewalzten Hegemonie, also der hauptsächlichen Meinung. Das würde erstmal sagen, na gut, der Mainstream wird verstärkt. Wo ist da das politische Problem? Wenn wir uns erinnern, dass es eine starke Verzerrung in den sozialen Medien gab, wo wir gesehen haben, Hass, Hetze, Fake, Reichweitenverstärkung um Faktor 1000, Ausbreitungsgeschwindigkeit Faktor 6 höher. Wenn wir uns daran erinnern und jetzt feststellen, ChatGPT wirkt ja nicht im Vakuum, sondern ChatGPT pustet Texte raus, die andere Leute per Copy and Paste dann in den sozialen Medien wieder unterbringen. ChatGPT lernt auch aus den sozialen Medien. Also haben wir so ein sich selbst verstärkendes Ökosystem, dass der Rechts- oder die Rechtsdrift der sozialen Medien über die nächste Generation Trainingstexte dazu führen wird, dass wir sehr wohl eine Verstärkung des Mainstreams haben, aber mit einer kleinen Rechtsdrift. Also raus aus der Mitte, links wird stärker unterdrückt als rechts. Nachvollziehbar. Ich glaube, ich muss das nochmal kurz erzählen für die Leute, die große Sprachmodelle noch so gar nicht kennen, wie das mit dem Trainingsablauf und dem Niederschlag der Trainingstexte in den Apparat funktioniert. Es ist viel zu aufwendig, ein großes Sprachmodell wie ChatGPT im Dauerbetrieb lernen zu lassen. Also nicht alles, was wir kommunizieren bei ChatGPT, findet sofort eine Stunde später schon einen Niederschlag in dem, was ChatGPT in Zukunft für Texte produzieren wird, sondern dieser Trainingslauf ist energetisch so aufwendig, das können wir heute nicht alles diskutieren, was die ökologischen Konsequenzen dieser enorm aufwendigen Rechenzentren sind, um diesen Trainingsbetrieb zu machen. Aber das findet nur alle 3-4 Monate ungefähr statt, dass ein Update passiert, das heißt Wissen, Alltagswissen, dann auch einen Niederschlag findet in diesen Sprachmodellen. Es konnten Leute gerade in dem Punkt, als ChatGPT 2022 neu aufkam, gut nachvollziehen, weil den Ukraine-Krieg, den neueren Ukraine-Krieg, kannte ChatGPT noch nicht. Deswegen tauchte der irgendwie nicht auf. Aber daran kann man so ein bisschen diesen Lag, diesen Wissens- oder Informations-, Wissensimitations-Lag, den kann man nachvollziehen. Aber wenn diese Daten, und mittlerweile ist es so, dass die Sprachmodelle immer größer werden. Ein immer größer werdendes Sprachmodell braucht tatsächlich auch immer mehr Daten, um es vernünftig trainieren zu können, damit möglichst wenig Unsinn produziert wird. Dadurch, dass fast schon alle digital verfügbaren Daten für den Trainingslauf der kleineren Modelle verbraucht wurden, gibt es jetzt einen Effekt, dass findige Ingenieurinnen auf die Idee kommen, lass uns doch die neuen, immer größer werdenden Sprachmodelle auch mit synthetischen Daten trainieren. Also mit dem, was ChatGPT selber rausgepustet hat, wollen wir das nicht nehmen, auch für das Training des nächstgrößeren Modells der gleichen Sorte, also auch ChatGPT. Und jetzt wird es vielleicht ein bisschen weird für Nichtwissenschaftler. Das sorgt tatsächlich für so eine Art Selbstverdauungsstörung. Also, wenn ich zu viele synthetische Daten habe, mit denen ich dann wieder das Sprachmodell trainiere, dann wird dieses Hegemonieverstärken, also dieses Mainstream, wird überproportional vertreten in den Daten. Das verstärkt sich noch weiter und die Qualität der Daten wird schlechter. Also, deswegen ist es zum Beispiel erklärbar, es kommt ein neues Modell auf den Markt und die Leute stellen fest, huch, ChatGPT 5, produziert deutlich mehr Unsinn als die Vorgängerversion. Ja, sowas kann passieren. Und ein Sam Altman, Chef von OpenAI, die dieses Produkt vertreiben, der wird dann natürlich sagen, hier muss noch nachjustiert werden und so weiter und so fort. Wie sieht denn das eigentlich aus? Wer ist denn vielleicht verantwortlich dafür, welche Sichten von Wahrheit durch solche Sprachmodelle auch repräsentiert werden und welche nicht? Wir haben also nicht nur den Trainingsprozess, der diesen Effekt des Mainstream-Verstärkens mit sich bringt, sondern wir haben noch zusätzlich sowas wie die Auswahl, welche Sachen, welche Daten werden denn als Trainingsdaten herangezogen. Da ist mittlerweile eigentlich der Filter sehr, sehr gering. Es werden fast alles, was irgendwie verfügbar ist, wird herangezogen. Aber in welcher Wertigkeit, das ist schon noch von Bedeutung. Und es gibt noch einen dritten Punkt, an dem justiert wird, das ist der Output. Wenn der Output zu absurd ist, zu viel Halluzination, dann wird da thematisch ebenfalls korrigiert. Es gibt eine Ungleichheitsverstärkung bei der Nutzung dieser Modelle. Die Leute, die sehr viel Kontextwissen haben, können das vielleicht mit Vorteil für sich einsetzen. Andere Leute, die wenig über ein Gebiet wissen und ChatGPT mal fragen, was denn da vielleicht drüber zu schreiben wäre und dann mit Copy und Paste vielleicht einfach alles einfach übernehmen, die fallen auf die Nase. Denn natürlich, wenn ich Texte von ChatGPT schreiben lasse, das liest sich sehr gefällig, da kommen dann Referenzen von wissenschaftlichen Publikationen. Das klingt ganz gut. Die Person, die da angeblich was geschrieben hat, die gibt es auch, aber die hat diesen Artikel, dieses Buch nie geschrieben. Ja, also Obacht, man kann relativ schnell auf die Nase fallen. Das ist aber nicht wichtig für uns, sondern für uns ist eher diese Ungleichheit. Die Wissende hat vielleicht eine Zeitersparnis, der Nichtwissende fällt auf

davon abhängig, aus welchen Ecken des Netzes das kam. Also ich kann in verschiedenen Foren, typisches eher rechtes Forum, zumindest von vielen Rechten genutzt, 4chan, kommt aus einer Anfangszeit eigentlich von Kommunikationsnetzwerken. Wenn ich dort verschiedene Autorinnen hatte, konnte ich relativ schnell zuordnen, oh, mit Vorsicht zu genießen, hier muss man auf jeden Fall gegenchecken, das könnte grober Unfug sein. Dadurch, dass jetzt von dem Staubsauger ChatGPT alles, was an Trainingsdaten irgendwo im Netz verfügbar ist, einfach herangezogen wird, verquirlt wird und mir dann in einer Mischmasch, in einem statistischen Misch als Antwort präsentiert wird, kann ich nicht mehr zuordnen, ob dieses Faktum eher aus einer Ecke kam, naja, dessen Sinnhaftigkeit ich anzweifeln würde, sondern ich habe gar nicht mehr die Möglichkeit, Miss- oder Desinformation über den Kontext sozusagen zu orten. Das ist natürlich in dem Moment, wo ich also mit Wirkmacht, Leute, die also sehr, sehr starke Reichweiten haben, auch einen Donald Trump, der während der Corona-Zeit gesagt hat, ist doch alles kein Problem, lass mal Desinfektionsmittel trinken, dann kriegen wir das Problem schon in den Griff. Dadurch, dass ein Präsident eine hohe Reichweite hat, kriege ich dann auf einmal Unsinn, sehr prominent, auch noch verstärkt durch ChatGPT, durch den Mainstream-Verstärker ChatGPT. Und ich kriege das relativ schlecht eingefangen, um das als Desinformation zu markieren und wieder aus den Köpfen rauszubekommen. Okay. Wenn wir uns jetzt angucken, wie ChatGPT also wechselwirkt wie mit den sozialen Medien, dann müssten wir jetzt vielleicht nochmal eine Neubewertung der sozialen Medien vornehmen. Einige Leute sagen, okay, mit ein bisschen mehr Medienkompetenz lässt sich auch dieses Ungleichgewicht, Rechtsdrift, Unsinn wird stark verstärkt und so weiter und so fort, lässt sich vielleicht in den Griff kriegen. Da würde ich entgegnen, ja, aber nur in einer Richtung oder in einer Wirkungsweise, nämlich bei der Informationsbeschaffung. Wenn es uns gelingt, es zum Standard werden zu lassen, dass wir Dinge versuchen, über mehrere Quellen gegenzuchecken, das, was vielleicht journalistischer Standard ist, dann könnte man auf der Ebene den Schwierigkeiten von Fake, Miss und Desinformation ein bisschen begegnen. Der Schwierigkeit, dass unser Debattenraum in einzelne abgeschlossene und hochpolarisierte Blasen zerfällt, dem werde ich darum auf keinen Fall beikommen, ist meine Meinung. Denn egal, wie schlau ich zu glauben zu sein, wird es mir nicht gelingen, dass wenn ich frontal angegriffen werde, dass ich sage, okay, da lohnt sich jetzt nicht drauf zu entgegnen, da steige ich nicht ein. Das ist eine Geschichte, die läuft hochgetriggert eher auf einer psychologischen Ebene ab und da nutzt es mir überhaupt nichts, dass ich die Wirkmechanismen des Netzes zu kennen vorgebe, sondern dann werde ich hart einsteigen. Ganz kurzer Nebeneffekt, bei diesen ganzen sozialen Netzwerken, ja, da sind relativ viele Informatikerinnen, ja, aber da sind deutlich mehr Psychologinnen am Start, die versuchen, die Trigger, so, also dieses Endorphin-Belohnungssystem so fein zu tunen, dass es mir auf jeden Fall schwerfällt zu sagen, okay, da reagiere ich gar nicht drauf, sondern ich werde relativ schnell in diese Debattendynamik reingesogen und es wird mir schwerfallen, auf Hass, Hetze und Fake nicht zu reagieren. Ich mache ein Beispiel, was noch vielleicht ein bisschen dramatischer klingt. Diese ungleichen politischen Bedingungen von Informationsweitergabe und Informationsbeschaffung ist ja ein großer Teil auch der politischen Willensbildung. Das heißt, das kann man nicht einfach komplett ignorieren. Diese ungleichen Bedingungen würden wir in einer analogen Welt niemals dulden. Ein Beispiel. Es gibt einen heftigen Übergriff, vielleicht auf eine Geflüchtetenunterkunft. Es kommen Menschen zu Schaden. Bei euch, keine Ahnung, hier auf dem Hermannplatz kommen einige 10.000 Leute zusammen und diskutieren, also zivilgesellschaftliche Akteure, ihr als Antifas, als sonst wie Aktive, macht euch auch Gedanken, ja, entscheidet euch auch hinzugehen, um vielleicht den reformistischen Meinungen was entgegenzuhalten. Egal, auf jeden Fall vor Ort stellt sich heraus, dass diejenigen, die Anlage betreiben, dass das eher so Leute aus dem AfD-Spektrum sind. Und die geben nicht allen das Mikrofon. Das heißt, wir haben eine politische Ungleichsituation. Einige Leute dürfen verstärkt reden, andere nicht. Bei 30.000 Leuten auf dem Platz ist das vielleicht, kann man sich hinstellen. Was macht ihr? Also A, irgendjemand rennt los, holt noch ein altes Schronz-Mega und man versucht wenigstens die ersten 10 Reihen mit seiner Meinung noch zu beschallen. Und nimmt in Kauf, dass es

0: das Ungleichgewicht gibt. Rechte Meinungen werden verstärkt über die Anlage, alle 30.000 können es hören. Unsere Haltung wird vielleicht nur von einigen hundert maximal gehört. B. Ihr fühlt euch politisch stark genug, um diese hanebüchenen Bedingungen nicht zu akzeptieren. Ihr stürmt die Bühne und nehmt euch das Mikrofon und besorgt euch sozusagen die Reichweite unter den gleichen Bedingungen. Ist das aus politischen Mehrheitsverhältnissen nicht möglich, wird es vielleicht schwierig. Vielleicht bleibt dann noch C zu sagen, okay, wo hat die Anlage ihren Strom? Wir kappen das und schaffen dadurch gleiche Bedingungen, indem eine politische Meinung nicht so stark Gehör findet und eine andere nicht. Also, was ich mit diesem Beispiel für die analoge Welt deutlich machen will, ist, niemand von uns würde so eine eklatante Ungleichgewichtigkeit der politischen Repräsentanz in dem Medium hier auf dem Platz akzeptieren. Alle würden das zu einem Skandal mindestens hochschaukeln. Einige Leute würden hoffentlich handeln und diesem Ungleichgewicht sozusagen ein Ende bereiten. In der digitalen Welt haben wir uns alle daran gewöhnt, dieses Ungleichgewicht hinzunehmen und denken so, naja gut, das ist dann halt jetzt so ein bisschen mit der Zeit gehen. Das sind die Rahmenbedingungen, in denen man politisch aktiv sein müsste, auch unter Hinnahme dieses Ungleichgewichts. Also warum gibt es die sozialen Medien überhaupt noch? Der Schaden für die Gesellschaft ist meiner Meinung nach riesengroß. Ich finde das eines der stärksten politischen Probleme. Und ich würde sagen, wir werden jetzt gleich noch sehen, warum auch der feministische Kampf, sowohl der antifaschistische als auch die feministische Gegenbewegung müsste dort massiv intervenieren. Nochmal zur Erinnerung, was war an den sozialen Medien wirklich das Problem? Warum kommt es zur Blasenbildung? Warum kommt es zu dieser unangenehmen Rechtsdrift? Es hatte tatsächlich mit einem zentralen Baustein zu tun und der kommt eher aus der Werbewelt und nennt sich Microtargeting, also das Vermessen der Aktion, meiner Aktion auf der Plattform. Was sind meine Neigungen? Und das möglichst genaue Zuspielen von Informationen, von denen der Algorithmus glaubt, dass sie mich interessieren können. Das war das fundamentale Problem. Und um das Bild ein bisschen kompletter zu machen, sonst wird gleich jeder sagen, naja gut, aber du redest jetzt über Ads, du redest über TikTok und Insta und vielleicht auch noch für die Oldies unter uns von Facebook. Aber es gibt auch noch Mastodon, es gibt auch noch Blue Sky und so weiter. Was ist denn mit denen? Ja, wenn wir ein Netzwerk hätten, bei dem wir selber die Reichweitensteuerung beeinflussen können. Ne? Also das ist ja das, erreicht mich eine Nachricht auf den ersten 10 Positionen, dann wird sie mich auch wirklich erreichen. Wenn das von dem Algorithmus einsortiert wird, von diesem Ranking-Algorithmus, auf Platz 2000 so und so viel, dann werde ich so weit nicht runterscrollen. Also diese Reichweitensteuerung meines persönlichen Nachrichtenstroms, was ist auf welchem Platz, die ist das zentrale Problem. Jetzt kann man sagen, gut, aber Mastodon erlaubt es uns doch, dass wir dort die Filter, welche Form von, wollen wir es rein chronologisch haben, dann kriegen wir allen Müll, wollen wir es vielleicht ein bisschen filtern, dann das könnt ihr doch selber einstellen. Finde ich vollkommen gut und richtig. Und das wäre ein Kandidat für ein soziales Netzwerk, was dann vielleicht auch mehrheitstauglich sein könnte. Und ich bewusst so viel Konjunktiv, weil es gibt leider etwas, und das nennt sich den Netzwerkeffekt, dass das Netzwerk, was die höchste Funktion, also hat die höchste Funktionalität, bei der sich am meisten Nutzerinnen versammelt haben. Weil der Nutzen von so einem Netz, ich will mit allen aus dem Netz irgendwie kommunizieren können, auch wenn ich das nicht mit allen tue, der steigt natürlich, je größer die Nutzerinnenschaft ist. Das ist eindeutig und klar. Was ich damit aussagen will, ist, all die Versuche, wo sich Universitäten, politische, öffentliche Institutionen, Gruppierungen, die auch politisch sozusagen an der Basis von unten tätig sind, all die, die gesagt haben, wir gehen raus aus X, wie können wir denn mit einem jetzt sogar sich als Fascho entpuppenden Elon Musk, wie können wir denn bei dem auch noch auf einem sozialen Netzwerk unterwegs sein? Ein Großteil davon ist leider wieder zurückgegangen, weil sie denn die Erfahrung gemacht haben, das ist zwar ganz schön, mit einem politischen Statement dort nicht mehr zu sein, aber die gähnende Leere der Kommunikation und irgendwie nicht mehr Teil eines Debattenprozesses zu sein, der nämlich weiterhin auf X funktioniert und dort auch eine journalistische Wahrnehmung erfährt und so weiter und so fort. Das ist ein echtes Problem. Also wenn wir uns nachher Gedanken machen, wie wollen wir dem begegnen, dann reicht es nicht, nur eine theoretische Möglichkeit eines gut funktionierenden Algorithmus wie Mastodon, also einer dezentralen, hat niemand sozusagen alle Daten, sondern es gibt einzelne Server, die dezentral zusammengeschaltet werden. Das ist alles wunderbar, nur hat es keine politische Wirkmächtigkeit entfaltet. Wie wir die vielleicht erhöhen können oder andere Konzepte, darüber würde ich gerne mit euch im zweiten Teil diskutieren. Bevor ich zu diesen wirklich weirden und etwas verrückten Sachen wie Transhumanismus, Altruismus, Longtermismus gehe, gucken wir uns nochmal ganz kurz die Akteure an. Ein paar davon kennt ihr alle. Es gibt aus meiner Sicht einen ideologischen Kern dieser neurechten Transformation, die stark technologiegetrieben ist. Also nicht allein technologisch, sie hat natürlich ein politisches Pendant, aber sie verstärkt den politischen Rechtstrend ungemein. Und da sehe ich im Zentrum tatsächlich Peter Thiel, den kennen fast alle, und Curtis Jarvin, den kennt fast keiner. Peter Thiel kennen wir alle, der hat sein Geld mit PayPal gemacht, war der erste Großinvestor für Facebook und so weiter und so fort. Also immer relativ nah mit seinen Antennen an den Technologien, die tatsächlich dann auch sehr, sehr viel Geld abgeworfen haben. Darüber hat er nicht nur ein eigenes persönliches Vermögen angehäuft, sondern hat sich eine Position im Silicon Valley erarbeitet, aus der heraus er eigentlich die Nummer eins ist bei der Vergabe von Hochrisikokapital, von Krediten für neue Startups. Ja, also Technologieunternehmen, die mit irgendeiner Idee um die Ecke kommen, so auch Palantir hat er mitgegründet, die hängen maßgeblich von Leuten wie Thiel ab, ob die genügend Startkapital bekommen, um dann irgendwann mal ein sogenanntes Einhorn zu werden, also die Milliardenumsatzgrenze auch zu überwinden. Thiel war schon immer ein Rechter und religiös, sag ich mal, stark verankerter Ideologe. Thiel hat keinen Hehl daraus gemacht, dass Freiheit und Demokratie nicht vereinbar sind und er als freiheitsliebender Mensch also gesagt hat, Demokratie gehört auf jeden Fall abgeschafft. Und zusammen mit Curtis Jarvin, den kennen die meisten nicht, ist auch eher ein arbeitsloser Informatiker, aber mit Einfluss. Und zwar mit einem Einfluss, der jetzt so weit reicht, dass er mittlerweile in den USA von den Standardmedien zu Interviews eingeladen wird, nachdem er nämlich nach der Inauguration von Trump, zweite Amtszeit, jetzt im Januar, eingeladen wurde nach Washington, als der Chefideologe, der für die neurechte Transformation sozusagen ursprünglich zeichnet. Also mittlerweile hat er die Anerkennung erfahren, die er schon früher gerne gehabt hätte. Und zusammen mit Peter Thiel haben sie einen Kandidaten 2016, damals noch in den Senatorwahlen in Ohio, haben sie J.D. Vance aufgebaut. J.D. Vance würde nicht existieren in seiner politischen, jetzt als Vizepräsident, wenn es nicht Thiel und Jarvin gegeben hätte. Woran liegt das? Ganz kurz noch zum ideologischen Bild von Curtis Jarvin. Also es ist schon eine bemerkenswerte Tatsache, dass der nach Washington zu einem Empfang von Trump eingeladen wird. Denn wir müssen zumindest ernst nehmen, dass Jarvin solche Dinge publiziert wie es gibt auch eine humane Version des Genozids. Die Leute müssen nicht mehr umgebracht werden. Unproduktive Menschen können sehr wohl, und er nennt das virtualisiert werden, und er meint mit virtualisieren, in Isolation nehmen und in den digitalen Medien ein Dasein, was in irgendeiner Form keinen Schaden anrichtet und in irgendeiner Form vielleicht auch erträglich ist. Also kaltstellen im Sinne von haben keinen politischen Einfluss mehr, können der technologischen Innovation unserem, also aus seiner Sicht, unserem Zukunftsprojekt keinen Schaden mehr anrichten, weil sie sind ruhig gestellt, sie sind isoliert. Eine Art von digitaler Isolationshaft. Mit solchen Ideen eingeladen zu werden auf höchste politische Bühne ist tatsächlich schon ein Statement. Und das müssen wir ernst nehmen. Und wenn ich davon spreche, dass sich eine neurechte bis faschistoide Bewegung in den USA gerade sozusagen zusammenbraut, dann nehme ich das, was Thiel und Darwin schreiben, sehr ernst, weil es jetzt, und das ist neu, seit Januar diesen Jahres, tatsächlich politische Wirkmächtigkeit entfaltet, in der Person von J.D. Vance. Hatte ich schon gesagt, beide haben ihn aufgebaut. J.D. Vance, ideale Figur, eigentlich aus armen Verhältnissen kommt, drogenabhängiges Elternhaus und so weiter und so fort. Die ideale Identifikationsfigur eigentlich für die Arbeiterinnenschaft, weil das in dem eher universitären Spektrum aus der Riege von Trump überhaupt nicht abgedeckt war. J.D. Vance wurde von Thiel tatsächlich mit sehr, sehr viel Geld als der Hoffnungskandidat aufgebaut, sogar als Gegenkandidat eigentlich zu Trump. Die Leute, die sich daran erinnern, was dort publiziert wurde von J.D. Vance damals schon 2016, das war auch überhaupt nicht Trump-konform. Also J.D. Vance hat gesagt, Trump ist eigentlich eher die amerikanische Version von Hitler. J.D. Vance hat gesagt, Trump sei eine Art von kulturellem Heroin. Es war so sehr konfrontativ. Und jetzt ist er in einer Position, wo die beiden ihren Streit beigelegt haben. Und er ist der neue Vizepräsident, weil er als der Hoffnungskandidat gilt, der mehrere Dinge aufeinander vereint. Und jetzt wird es ein bisschen verrückt. Nicht nur die technologische Wirkmächtigkeit, also einer politischen Transformation hin zu etwas Rechtem, wo man Demokratie tatsächlich hinter sich lässt. Und beide, Thiel und Darwin, die so ein bisschen die Chefideologen sind, denen schwebt eher sowas vor wie ein monarchisches System. Ja? Also eine Autokratie, in der derjenige, der der Macher ist, und es reicht auch tatsächlich, die männliche Form zu sprechen, weil beide sprechen sich dafür aus, Diversität, Gleichstellung und so weiter und so fort, das ist alles woker Firlefanz, derjenige, der am besten zu machen scheint, der soll auch das alleinige Recht haben. Also es ist keine Gleichverteilung mehr, also demokratische Prozesse sollen über Bord geworfen werden. Also einige Leute sprechen auch von einer Meritokratie. Also das heißt, derjenige, der sich was verdient hat, hat auch das Recht, ungehindert umsetzen zu dürfen. Und Minderleister, würde man im deutschen Diskurs sagen, mit Lindner, Leute, die weniger produktiv sind, sollen auch tatsächlich weniger politische Mitsprache haben. Das ist erklärtes Ziel. Die beiden Rechten, Thiel und Darwin, sehe ich als den ideologischen Kern. J.D. Vance und Elon Musk eher als die radikalisierten Verstärker dieser neurechten Bewegung. Denn Elon Musk war nicht immer der Fascho, den er jetzt abgibt. Er hat früher tatsächlich auch Joe Biden und Clinton gewählt. Er war tatsächlich im Silicon Valley erstmal eine politisch unauffällige Figur, die sich durchaus auch mit einem liberalen, wenn wir jetzt mal ganz gnädig sind, weit linksliberalen vielleicht Bild abgeben konnte, wenn die Geschäftsbedingungen stimmen. Das hat sich massiv gewendet.
1: Selbst das Grundeinkommen hat er unterstützt eine Weile.
0: Genau. Und jetzt mittlerweile, und das kann man jetzt nochmal an verschiedenen Kränkungsprozessen nachvollziehen, bei Corona wurden ihm da seine Unternehmen, sein Tesla-Ding zugemacht. Das fand er faschistisch und fing dann an. Aber das waren natürlich viel, viel mehr Kränkungen. Die erzähle ich jetzt alle nicht. Mir ist auch gar nicht wichtig, das macht das Feuilleton schon ganz gut, nachzuvollziehen, wie kommt ein weirdes Hirn zu welchen politischen Prozessen. Mir geht es eher darum, dass in der Gemeinschaft derjenigen, die sich vielleicht im Silicon Valley früher auch für ein eingeschränkt liberales Weltbild als Techies eingesetzt haben, wie es da jetzt zu so einem heftigen Umschwung finden kann und warum die rechte Bewegung gerade in der enormen Reichweite, Elon Musk hat über 200 Millionen Follower, also ist der reichweitenstärkste Mitdiskutant auf seinem eigenen Medium, auf X, ehemals Twitter, wie es dazu kommen kann, dass diese rechte Bewegung so viel Zuspruch bekommt. Wir müssen uns ganz kurz noch die Mitläufer angucken. Die sind allesamt vorher nicht aufgefallen dafür, dass sie besonders politisch stark agiert haben. Ein Mark Zuckerberg war eine total unauffällige Figur. Es wäre aber falsch zu sagen, er ist eine intellektuelle Niete, er ist intellektuell hochbegabt, aber eine politische Niete, total. Jetzt hängt er sich an den neuen Strom dran, spricht auf einmal von der maskulinen Aggressivität, die auch in seinem Unternehmen wieder Einzug halten soll. hat also alle Diversitätsprogramme gestrichen und so weiter und so fort. Das haben die anderen auch alle gemacht, auch Jeff Bezos bei Amazon. Sam Altman muss man vielleicht noch ein bisschen ernster nehmen, was die politische Ansage angeht. Er ist eigentlich die Hauptfigur. Er ist der Chef von OpenAI, also der Klitsche, die ChatGPT produziert. Er ist derjenige, der die Gratwanderung zwischen wir haben hier etwas erschaffen, was uns der Apokalypse nahebringen kann und gleichzeitig allerdings, das ist so fantastisch, mit uns findet also eine technologische Revolution statt, die ist vergleichbar mit dem Buchdruck, die ist vergleichbar mit der Erfindung des Internets an sich. Diese Gratwanderung, sowohl das eine, nämlich die Angst zu befeuern, oha, das könnte aus dem Ruder laufen, ihr braucht eigentlich uns als Spezialistinnen, um das wieder einzufangen, und gleichzeitig aber auch zu sagen, das ist fantastisch, damit heben wir menschliche Zivilisation auf ein ganz neues Maß. Bla bla bla. Ihr merkt, ich habe mich dem Sprech schon so ein bisschen angelehnt. Und jetzt wird es genau um diesen Sprech gehen. Transhumanismus, effektiver Altruismus und Longtermismus. Alle haben die Wurzeln in der Eugenik, also in der klaren Ansage der unterschiedlichen Wertigkeit von unterschiedlichem Leben. Also einige dürfen sich auch reproduzieren, andere sollen es eher nicht tun. Übrigens nicht nur eine Geschichte, die wird bei uns in Deutschland immer ganz schnell den Nazis zugeordnet. Ja, die Nazis haben es tatsächlich übernommen, aber eher aus dem US-Amerikanischen. Es gibt also das Wiedererstarken der Eugenik, da können wir gerne nochmal drauf eingehen, aber die Wurzeln auch des Silicon Valleys waren nie ganz frei von Eugenik. Derjenige, jetzt muss ich noch eine Figur ins Spiel bringen, Shockley, derjenige, der den Transistor erfunden hat und damit eigentlich die Grundlage für die Hardware- und Softwareentwicklung 60er Jahre Silicon Valley gelegt hat, der war ebenfalls bekennender Rassist und Eugeniker und hatte damals schon gedacht, dass Latinos deutlich verringerte kognitive Kompetenz haben als der Standard US-Weiße und hat auf diesem Gebiet geforscht, ohne jegliche Kenntnis. Also man kann in Zweifel ziehen, ob das Silicon Valley tatsächlich jemals politisch eher liberal gewesen ist. Aber das tut jetzt nichts zur Sache. Aus beiden hat sich, also aus der eugenischen Entwicklung, hat sich sowas wie Transhumanismus entwickelt. Der Transhumanismus sagt, lass uns doch die Fähigkeiten des Menschen, maschinell verstärkt, nicht nur von Generation zu Generation in irgendwelchen Selektionsauswahlverfahren sozusagen steuern. Die einen sollen ihr Erbgut weitergeben, die anderen nicht. Lass uns doch durch direkten Zugriff genetische, biotechnologische Verfahren, lass uns zum Beispiel rausfinden bei In-vitro-Fertilisation, lass uns rausfinden, welche Bedingungen sozusagen am besten sind, um Föten zu produzieren, die besonders viel gewünschte Eigenschaften haben. Geht so weit, und da ist auch wieder sowohl Peter Thiel als auch Elon Musk am Start, der Wunsch, endlich das Problem der Abhängigkeit vom weiblichen Geschlecht zu überwinden, zu sagen, lass uns die künstliche Gebärmutter entwickeln, damit wir dort sozusagen unabhängig technokratisch wirken können. Altruismus und Longtermismus gehen den gleichen Weg wie der Transhumanismus. Also sich mit den Limitierungen des Menschseins nicht zufrieden geben und irgendwie eine Verschmelzung von künstlicher Intelligenz mit menschlicher zusammenzuführen. Und jetzt wird es richtig weird. Der Longtermismus sagt, das, was wir mit unseren beschränkten Fähigkeiten überhaupt beitragen können zu sowas wie Zivilisationserrungenschaften, ist so gering. Wir sollten uns selber mal nicht so wichtig nehmen, das ist der altruistische Aspekt darin, denn der Longtermismus ist eine Unterkategorie des effektiven Altruismus. Lass uns nicht so wichtig nehmen und lass uns eher nur dafür sorgen, dass wir eine viel glorreichere Zukunft in vielen Zehntausenden von Jahren, wo eine höher entwickelte Gesellschaft, eine Population mit den Fähigkeiten künstlicher Intelligenz viel Tolleres verbringen kann. Das ist jetzt sehr simpel gesprochen. Und das heißt aber auch, wir haben den Auftrag, einfach nur das Fortbestehen der Menschheit zu garantieren, über alle Kriege, Pandemien und sowas hinweg. Aber ob wir darin ein erfülltes Leben führen oder nicht, das soll nachrangig sein. Also eine ähnliche Geschichte, eine Fortschrittsgläubigkeit, die auch diesen unbedingten Fortschrittswillen so stark formuliert, ähnlich wie wir es bei Marinetti im letzten Jahrhundert beim Futurismus hatten, zu sagen, hier darf kein System, keine demokratischen Aushandlungsprozesse oder sowas dürfen dem im Wege stehen. Hier gilt das ungebremste Recht des Stärkeren umzusetzen, wer sozusagen technologisch in der Lage ist, das zu tun. Jetzt habe ich viel Input gegeben und ich ende mit einem sehr schlichten Statement. Also, eine feministische und antifaschistische Gegenbewegung muss dieses autoritäre Zukunftsprojekt, was also sich in den aktuellen Sprachmodellen weiterentwickeln soll zu einer allgemeinen künstlichen Intelligenz, die potenter sein soll als die menschliche Intelligenz, und hin zu diesen klerikal, rechtsaußen, fast faschistoid anmutenden Zukunftsideologien, die weit weg von Demokratie eher in der Autokratie zu verorten sind. Dieses Zukunftsprojekt müssen wir angreifen und ich meine das sehr, sehr direkt und unmittelbar, was den Angriff angeht. Das, was wir im Moment betreiben, dass wir von diesen Bewegungsakteuren ihre komischen Technologien als bloße Werkzeuge nutzen, also alle hampeln mit ChatGPT rum und denken, sie sind auf irgendeinem technologisch neutralen, politisch neutralen Terrain und man kann es nutzen und entscheidet selber, ob das sinnvoll ist oder nicht. Das ist natürlich eine sehr, sehr kurz gegriffene Sicht der Dinge. Und damit normalisieren wir eigentlich diese extrem Rechtsaußen-Tech-Bewegung und ermöglichen ihr eine weitere Machtkonzentration. Merci.
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0: 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Hallo und herzlich willkommen zur Sendung Raumfest. Heute wird wieder mal gesprochen. Also früher hatte ich mich immer geniert, dass ich über Musik spreche, aber es ist mir heute, man wird älter, eine Ehre, ja, und eine Freude, dass wir es endlich geschafft haben. Ute Binter, Kuratorin von Open Music und Impuls und so weiter, das seit vielen Jahren untriebig in Graz, dass ich sie eben hier in der Sendung begrüßen darf. Es ist wirklich schön, weil es passt eigentlich sehr gut. Ja, schönen guten Abend.
1: Guten Abend, wir werden improvisieren.
0: Wir werden improvisieren, ja genau. Also manche werden vielleicht Radio, sie denken, oh, wann hört der auf zu reden? Ja, manchmal verfahren wir. Aber wir gehen, wir haben Musik auch dabei.
1: Das haben wir vorbereitet.
0: Richtig, wir haben das vorbereitet. Also, vielleicht stellst du dich kurz vor.
1: Also du hast mich schon vorgestellt. In Graz bin ich seit vielen Jahren aktiv mit der Reihe Open Music. Eigentlich glaube ich jetzt inzwischen 26 Jahre. Wir wollten schon zum 25er
0: Eben.
1: Was machen,
0: das aber das haben wir nicht geschafft, immer verschoben.
1: Jetzt,
0: genau.
1: Wir machen einfach weiter.
0: Ja, genau.
1: Knapp 20 Jahren bin ich auch für den Verein Impuls, Verein zur Vermittlung zeitgenössischer Musik in Graz tätig, mit Festival und einer Akademie für zeitgenössische Musik und so kleineren Projekten, auf die wir vielleicht auch noch zu sprechen kommen. Aber heute bin ich da, weil morgen eigentlich schon das nächste Konzert von Open Music ist. Das ist eine Reihe, die eigentlich sehr offen konzipiert ist, aber dann doch sehr konkret Projekte an Land zieht, die man sonst in Graz nicht jeden Tag oder überhaupt hören würde. Sehr oft Grazer Erstpräsentationen von Formationen, Gruppen, Projekten hat. Und auch morgen werden wieder Musiker da sein, die das erste Mal hier in Graz gastieren. Ein junges Streichquartett aus Köln oder aus Frankfurt, muss ich sagen, im Moment ansässig, die sich ganz der zeitgenössischen Musik widmen und morgen im Grazer Museum der Wahrnehmung im MUWA bei Open Music gastieren werden, auch mit Uraufführung und Erstaufführung. Also ein ganz frisches Programm.
0: Oh, sehr schön. Sehr schön.
1: Ja. Also im MUWA habe ich ja öfter Konzerte. Open Music findet man nicht immer nur an einem Ort. Also ich glaube, in diesen 26 Jahren waren das 30 oder 32 Orte, Locations, die schon bespielt worden sind. Und also das geht von ganz kleinen Locations bis hin zu Mumut oder auch Kirchen, teilweise öffentlichen Raum, gerade in Corona-Zeiten habe ich eher dort Projekte auch gemacht. Und im Museum der Wahrnehmung ist es natürlich besonders schön, weil das Ambiente wirklich bereichernd ist. Also die haben ja tolle Ausstellungen. Es ist gerade eine Ausstellung von der Barbara Höller eröffnet worden. Und da sozusagen in diesem Kontext mit Bildern der Kunst, die immer sehr konkret und sehr reduziert und formal pointiert ist, zeitgenössische Musik hören zu können, ist echt ein Erlebnis. Die Akustik ist super dort. Gerade für Streichquartett, also ich kann nur empfehlen, auch mit offenen Augen und offenen Ohren morgen um 20 Uhr dorthin zu kommen und das Fabrikkonzert zu hören. Ich hoffe, im Übrigen, ich habe noch keine Nachricht bekommen, dass sie nicht mit Lufthansa unterwegs waren, aber ich glaube, sie sind Bahnfahrende. Ah. Also sie müssten heute irgendwann in der Nacht ankommen.
0: Sehr gut, sehr gut. Ja, dann hören wir am besten gleich einmal rein, oder?
1: Sie haben eine CD. Erzähl
0: ein bisschen,
1: inzwischen. Herausgebracht, genau. Also ich habe jetzt kein Stück dabei, das morgen gespielt würde, aber ich würde mir wünschen, dass wir vielleicht einfach nur anspielen, damit es nicht zu lange geht mit der Musik und wir noch andere Sachen zu auch noch kommen. Ein kurzes Stück von der Rebecca Saunders, das ist eine britische Komponistin, die in Berlin lebt und eine meiner Lieblingskomponistinnen eigentlich ist. Die ein Stück für Streichquartett Fletch geschrieben hat. Das ist diese Feder auf Pfeilen, die hinten so angebracht ist. Und da dieses, wenn ein Pfeil so abflutscht, dann vibriert das. Und mit dieser sozusagen, mit dieser akustischen, mit diesem Phänomen und mit diesem Zischen hat sie sich sozusagen bei diesem Streichquartett beschäftigt. Das heißt, sie geht immer sehr von einer Idee, oder ganz oft ja, von einer Idee, von einem akustischen Phänomen oder von einem ganz konkreten Ding aus und geht da wirklich ins Detail und bearbeitet das, versucht da eben viel herauszuholen und ein Stück daraus zu machen und sich nicht abzulenken mit irgendwelchen Aneinanderreihungen von verschiedenen Dingen, sondern ganz konkret an einer Sache, an einer Thematik dran zu bleiben. Und das finde ich irgendwie super und man hört es eigentlich auch.
0: Oh, sehr schön verbal jetzt beschrieben, da kriege ich jetzt richtig Lust. Ja. Hören wir jetzt einfach rein.
1: Ja, sehr gern.

0: Das Fabrikquartett morgen im MUWA, 15.04. 20 Uhr.
1: Genau.
0: Werden wir nochmal die Komponistin, bitte nochmal.
1: Also da, das war jetzt Rebecca Saunders, ja. Die kommt morgen nicht vor.
0: Oh, okay.
1: Aber wir haben zum Beispiel eine Uraufführung von Robin Hoffmann. Das ist ein deutscher Komponist, der jetzt nach Graz gezogen ist. Für die Liebe. Annesley Black, auch eine ganz tolle Komponistin, ist seine Frau. Also insofern haben wir ihn ja hierher bekommen. Und es wird zum Beispiel auch von Bernhard Gander ein Stück sein, Cool, das das Aditi-Quartett uraufgeführt hat. Ein super Stück, kann ich auch schwer empfehlen. Und dann gibt es noch Stücke von der Sarah Nemtsov, von Giorgio Kumara, einer griechischen Komponistin, vom Alex Baxton, der jetzt ganz groß angesagt ist, ein Brite, ein Junger, und von der Milica Djordjevic. Genau, also 6 Stücke, ein ziemlich üppiges Programm morgen. Im MUWA.
0: Ja. Yeah.
1: Genau.
0: Sehr schön. Unbedingt kommen, also 20 Uhr. Ja, also das Fabrikquartett. Jetzt frage mich, wie suchst du eigentlich wie kuratierst du das eigentlich? Wie?
1: Naja, also ein paar Leitlinien habe ich mir schon gesetzt. Das eine ist eben, dass ich Dinge nach Graz bringen will, die nicht hier ohne dies schon aufbereitet abgespielt sind. Ich schaue vor allem auch bei Interpreten, wer jetzt sozusagen heranwächst, weil es ja auch eine finanzielle Frage ist. Also wenn jemand schon ganz groß heraus ist, hat man entweder schon eine langjährige Beziehung, damit man die Leute noch irgendwie nach Graz bringen kann, die sie bezahlen kann. Aber über Impuls, wo ich ja sehr viel mit jungen Komponistinnen und Musikerinnen und Ensembles zu tun habe, lerne natürlich viele Leute kennen, die gerade so am aufsteigenden Weg sind. Und auch beim Fabrikquartett zum Beispiel ist es so gegangen, waren in diesem IEMA Ensemble Modern Akademieprogramm drinnen. Und das ist wiederum ein Partner von mir mit Impuls. Also da bin ich in so einem europäischen Netzwerk und Ulysses heißt es. Und insofern habe ich von ihnen erfahren und ich habe sie nie live gehört, muss ich zugeben, was ich normalerweise also schon gern tue, ja, weil es geht ja auch um die Performance gesamt und das Menschliche und überhaupt. Also in dem Fall habe ich mich halt orientiert an Aufnahmen. Und dann schaue ich so ein bisschen, was die so machen und wie weit die sind und wo sie überall studieren oder studiert haben. Und die haben ja auch eine super Ausbildung beim Ensemble Modern bekommen und beim Aditi-Quartett, Vogler-Quartett und so weiter. Also die sind sehr, sehr gut betreut. Lukas Fels ist einer der Unterrichtenden noch bei ihnen. Und die wollen einfach, ja. Also das merkt man, wenn man mit ihnen sich mal unterhält, ja. Was sie vorschlagen. Ich schaue mal Repertoire Listen an, ich frage sie, wen sie jetzt toll finden zum Beispiel, mit wem sie arbeiten wollen und so. Und da kriegt man dann auch ein Gefühl, ob es jemandem ernst ist oder nicht. Ja. Also die sind gerade wirklich am aufsteigenden Ast, sind auch in diesem Ritter europäischen Projekt für Streichquartette drinnen. Also da kommt man auch nicht einfach so rein. Auch beim Ulysses-Netzwerk haben wir sie jetzt reingenommen. Also sie werden nicht nur morgen da sein, sondern im Februar auch bei der nächsten Impulsakademie 14 Tage da in Graz sein und proben, sich unterrichten lassen, aber auch mit jungen Komponistinnen zusammenarbeiten. Da schreibe ich immer Calls aus, um Projekte anzuleiern. Also da wird man, also wenn sie morgen schon liebt, kann man dann sie sicher noch einmal auch im Februar hören. Gut, das ist die eine Spange sozusagen. Was ich dann schon auch schaue, ist, ob's so rote Fäden im Programm geben kann. Also es gibt so ein paar Subreihen sozusagen, die ich über die Jahre immer wieder mit neuem Material sozusagen fülle. Das ist zum Beispiel Junge Stücke. Das ist ein Projekt, wo ich halt kleine Kompositionsaufträge vergeben kann, aber immer für dieselbe Besetzung. Ja, das heißt, also da wird richtig Repertoire aufgebaut und da habe ich drei, mit denen ich halt gut befreundet bin, Musiker vom Klangforum Wien. Und dann nehmen wir immer einen jungen Kontrabassisten noch dazu, also auch, dass eine Nachfolgegeneration dabei ist. Und da gibt es alle 2 Jahre dann so ein Uraufführungsprogramm mit einer Besetzung, die es sonst nicht so oft gibt. Also ich wüsste überhaupt nicht, dass diese Konstellation als fixes Ensemble besteht mit Akkordeon, Saxophon, Viola und Kontrabass. Ne? Also das war jetzt ja auch eine Kombination, ja? eine unge- Und ja. eben, also ich würde jetzt nicht unbedingt Streichquartette beauftragen, weil da ja. gibt's mehr, ja, sondern es muss irgendwie einen besonderen Anlass geben oder eine besondere Idee. Oder eine Sache, die in der Corona-Zeit angefangen habe, war, dass ich mir gedacht habe, ich muss irgendwie auch Komponistinnen, Künstlerinnen ansprechen, ob sie nicht Projekte machen wollen, die man zwar schon als Konzert dann auch präsentieren kann, aber die noch in irgendeiner anderen Form, in irgendeinem anderen Medium das mitgedacht ist und konzeptimmanent ist, sich präsentieren lässt in einer Zeit, wo man sie nicht treffen kann. Mhm. Ja. Und da war übrigens im Radio Helsinki eines dieser Projekte damals mit dem Christoph Ressi. Und der hat, also der macht ja sehr viel Verschiedenes, mhm. auch in der neuen Musik genau. und Jazz und so ja. weiter, Theatermusik. Und dann habe ich gedacht, was hat er bisher noch nicht gemacht? Das ist nämlich ein Hörspiel zu dem damaligen ja. Zeitpunkt. Und da habe ich im Helsinki gefragt, ob wir ein Hörspiel sozusagen auf Sendung bringen könnten und uraufführen könnten, zuerst im mhm. Radio, ja, Synoptic City hat es geheißen. Und dann hat es natürlich auch eine Live-Präsentation, wie es man wieder durfte, ne? Eine Live-Präsentation davon gegeben, weil er dann auch mit Modulen sozusagen gearbeitet mhm. hat, die er dann live noch wieder neu formieren und bearbeiten konnte. Ja. Und dann sogar noch eine Videospielebene dazu gegeben hat im Live-Ding, so wie er halt arbeitet. Ja, genau, ja. Ja. Also das war zum Beispiel so ein Projekt. Oder das erste war mit dem Marco Döttlinger, der in Salzburg auch das Ensemble Names, mit dem Ensemble Names das mitbegründet hat und an der Uni Elektronisches Institut ist. Und den habe ich gefragt, ob er nicht irgendwie so ein Instrument bauen könnte, mit dem man zu Hause halt auch spielen kann, ja. Und das hat er dann gemacht, sozusagen so ein paar Parameter computermäßig definiert, Module wieder. Man konnte selber mit den verschiedenen Ebenen, die voraufgenommen waren, spielen, die verändern. Und dann hat es auch eine Live-Performance gegeben, ja. Und so ist es halt dann über die Jahre weitergegangen, mit dem Winnie Fritsch zum Beispiel, ja. Oder heuer, Ende des Jahres gibt's in der Akademie Graz eine Präsentation von Arbeiten mit der Billy Reuss, die jetzt eh mhm. bei der Diagonale auch groß gespielt wurde, und natürlich mit einem Live-Konzert in diesem Setting. Letztes Jahr wunderbar mit dem Daniel Lercher und der Sabine Meyer. Also das geht dann in Richtung Installation, Klang, Bild, Lichtinstallationen. Und in diesem Setting wird dann auch live performt, ja. Also das wäre zum Beispiel so eine kleine Subreihe, die sich so über die Jahre dann auch fortsetzt. Oder eine kleine Subreihe wäre Soltanto Solo, wo ich halt einen Komponisten, eine Komponistin aussuche und quasi Solostücke und nur von dieser Person Stücke präsentieren kann, ja. Oder eine andere Subreihe, was haben wir auch alles gehabt? was war dann noch? Focus On natürlich, ja. Hat jetzt immer funktioniert auch in Zusammenarbeit mit dem Gender-Institut von der Kunstuniversität, mit der Frau Professor Brüstle und ihren Mitarbeiterinnen, dass wir einen Fokus auf eine Komponistin, das ist jetzt wirklich mhm. immer eine Komponistin, also mit kleinem i geschrieben, legen, wo Open Music sozusagen den Musikteil übernimmt und das Gender-Institut dann einen Diskurstag mit Lecture, mit einer Diskussion, mit Einführungsvortrag, mit Einladung dieser Komponistin verbindet und wir auch die Infrastruktur der Kunstuniversität nutzen können zum Beispiel. Da war die Eva Reiter dabei oder die Brigitta Mundendorf, die Sarah Nemtsov ist vorgekommen und heuer wird es, ich glaube, es ist der 27. Oktober, die Gleunaritsch sein, Sarah Gleunaritsch, die eben nach Graz kommt, das Black Page Orchester wird den musikalischen Part übernehmen und dann gibt's halt noch Vortrag und einen Tag mit der Komponistin, ja, wo man halt ein bisschen mehr und aus verschiedenen Perspektiven was erfahren kann. Also ich selber kann ja nicht alles abdecken, deshalb ist es auch immer schön, wenn die Leute, die zum Beispiel eben vortragsmäßig das übernehmen können, wenn es solche Kooperationen gibt, ja. Oder eben auch mit Galerien wie der Akademie Graz, wo man diese Räumlichkeiten nutzen kann und das halt ein passendes, gutes Setting auch bietet. Also solche Dinge sind so Anhaltspunkte, ja. Dann interessiert mich irgendwie zum Beispiel mit Instrumenten, ja. Also was ist nicht nur ein Streichquartett, ja, sondern es hat so Schwerpunkte mit Turntables zum Beispiel gegeben oder Instrumente, die eine sehr spezifische Stimmung haben, also Tasteninstrumente. Mhm. Also da gibt's ganz verschiedene Dinge, die man halt dann mal so in den Mittelpunkt stellt. Heuer zum Beispiel wird es 2 sozusagen Spiegelkonzerte geben, einmal Mai und einmal eben im November, also genau zur Hälfte, mit alter Musik und neuer Musik, also neue Musik, die sich auf die alte bezieht und eine Verbindung aufbaut und diesen Bogen spannt. Und ja, solche Dinge. Also es kann sehr unterschiedlich sein, aber letztendlich ist es dann doch wieder so handverlesen und versucht irgendetwas vielleicht wieder zu bergen oder zu präsentieren, was dann doch einen besonderen Wert hat, ja. Manchmal gelingt es auch ein bestimmtes, also über jetzt einen guten Venue hinaus ein bestimmtes Setting zu kreieren, ja. Also eines der vielleicht ja längsten auf jeden Fall und schönsten Konzerte war Morten Feldmann Streichquartett, das 2. Der Morten Feldmann war ja ein Teppichliebhaber, hat auch gesammelt und da habe ich mit dem Blaschek Teppichhandlung Teppiche bekommen von ihm und das ganze Mover war ausgelegt und also so, das macht einfach Spaß, so ein bisschen auch mitzugestalten und es also es muss auch Gründe geben, warum man das macht. Man macht das nicht nur so als Tapete oder so, aber diese Überschneidungen auch mit Settings oder auch in den Stücken teilweise selbst. Ja, also es ist jetzt ja ganz oft der Fall, dass es doch multimedial transportiert wird, auch zeitgenössische Musik. Das ist einfach, also ich würde nicht sagen, es ist mehr, aber es kann einfach toll sein, also wenn man so ein Gesamterlebnis hat, ja.
0: Ich bin jetzt total inspiriert. Ich sehe jetzt, ich würde gar nicht mehr dich Kuratorin nennen, sondern du bist eigentlich schöpferisch tätig. Also im Endeffekt ist das...
1: Ich tue mich lieber Kuratorin im Sinne von Kümmerer.
0: Mir kommt gerade der Gedanke, ich habe den Alexander Kluge sehr geschätzt. Und der hat, oder nicht? Entschuldige. Und ich sehe dich jetzt gerade, ja genau, das ist so traurig. Ja. Und ich sehe da gerade genau diese ähnliche Energie. Er hat sich als Gärtner gesehen, also ein strenger Garten. Und das sehe ich gerade bei dir auch. Deswegen,
1: Also ich möchte nicht auf der Bühne sein.
0: Na genau.
1: Da bin ich nicht gut genug und nicht konsequent genug.
0: Oder bist du
1: genug.
0: Zu selbstkritisch, wie auch oder immer. Ja, genau. Aber jeder findet seinen nicht, Platz, um das geht es ja gar nicht. Genau.
1: Aber es ist schon schön, wenn man sozusagen das richtig stellen kann oder richtig verbinden kann. Oder
0: genau,
1: so. Das ist schon
0: das sehe ich. Und was ich auch sehe, Beziehung. Also nicht nur jetzt, also dir sind die Musiker, die Komponisten als Person auch wichtig. So, also ein bisschen so, weil ich höre immer Beziehung. Ah, der und es ist...
1: Also ich habe ganz selten keine Beziehung. Also es gibt Ausnahmen.
0: Ja, so ist gibt es so Ausnahmen, ist es aber so wie
1: und
0: du...
1: Und ich würde auch nicht sagen, dass ich jemanden, der mir nicht absolut persönlich nicht sympathisch wäre, prinzipiell nicht einladen, das würde ich auch nicht sagen. Aber eigentlich ergibt sich es immer sehr schön.
0: Man wird inspiriert durch andere. Das ist ja oft, man muss ja jemanden nicht komplett mögen, aber kann inspiriert sein von dem, was er macht.
1: Aber ja. Genau.
0: Ah, sehr danke. Schön. Nein, das ist sehr, sehr schön. Jetzt hast du so viel erwähnt. Ich schlage vor, Musik bei openmusic.at kann man mal nachschauen oder bei Puls.
1: Openmusic.at ist eine Geschichte, da gibt es auch ganz unten, also der ganze Archiv, seit ich das mache. Also man kann wirklich also jedes Konzert irgendwie aufrufen und auch nach Komponisten sortieren und Komponistinnen und so weiter. Und das aktuelle Programm also ist auf der Frontseite. Und das andere Projekt, das eigentlich noch viel größer ist, ist eben Impuls und da ist die Homepage impuls.ccc. Caesar.
0: Caesar.
1: Genau,
0: okay,
1: genau.
0: Ja, weil du eben, damit man ein bisschen sich dann orientieren kann. Aber es ist so gut, dir jetzt einmal zuzuhören, weil das Programm sieht man immer wieder, aber jetzt kriegt für mich das Programm auch, jetzt sehe ich dich dahinter und das ist sehr inspirierend, neue Konzerte zu gehen, weil da empfehle ich auch den Zuhörern einfach, schaut's, was kommt und hingehen und mal.
1: Also wenn man jetzt morgen zum Beispiel keine Zeit hat, dann würde, und überhaupt mal einen Einstieg bräuchte in die zeitgenössische, sagen wir mal, also komponiert, aber das ist ja nicht nur ganz streng, es gibt ja auch Konzept, Kompositionen und so weiter, dann würde ich sehr, sehr empfehlen, sich Samstag 30. dabei freizuhalten. Da gibt's nämlich zum 17. Mal die Impuls-Minuten-Konzerte.
0: Ah, also sehr,
1: das
0: zu empfehlen.
1: Ist so ein Format, mit dem ich halt begonnen habe, so einmal im Jahr, das in Grazer Galerien und Kunstinstitutionen, wo ich halt willkommen geheißen werde und aufgenommen werde, zu veranstalten. Es sind also eigentlich, wenn man ganz ehrlich ist, sind es viele Minuten. Also ich habe schon das Programm auf der Homepage. Es geht nämlich von 10 Uhr in der Früh bis mindestens, ich glaube, wir werden es nicht ganz schaffen, um 22 Uhr fertig zu sein. Und es geht quasi ein Attacker, eine Galerie nach der anderen wird abgegangen und überall erwarten einen unterschiedliche Programmpunkte. Also ich habe als Freak gezählt, wie viele Minuten reine Spielzeit anstehen. Das sind über 400 Minuten reine Spielzeit. Und es machen 51 Musikerinnen mit und es gibt, glaube ich, 49 verschiedene Programmpunkte. Also, und das ist einfach vom Format her wunderschön. Erstens einmal ist es bei freiem Eintritt. Das heißt, man braucht keine Angst haben, dass man irgendwann arm wird dort. Außerdem kann man jederzeit kommen und gehen. Wenn einem ein Stück nicht gefällt, schaut man sich vielleicht irgendwie dazwischen ein Bild an und wird dann merken, dass zeitgenössische Musik nicht immer gleich klingt und man durchaus Dinge findet, die einem plötzlich irgendwie wachrütteln und man sagt, habe ich mir gar nicht gedacht, dass das so klingen kann. Also es ist wirklich ein Format, das auch hilft, Vorurteile vielleicht abzubauen und es gelingt immer bei diesem Minutenkonzertenprojekt wirklich eine riesige Bandbreite an dem, was heutzutage zeitgenössische Musik ausmacht, zu präsentieren mit durchwegs, sage ich jetzt, jüngeren Musikerinnen. Die Idee war eben, möglichst vielen Leuten eine Präsentationsfläche zu geben, aber natürlich jetzt nicht ohne ein gewisses Qualitätszertifikat sozusagen. Und vor allem auch jungen Leuten die Möglichkeit zu geben, Feedback vorweg zu bekommen, Unterstützung zu bekommen, um Dinge vorzubereiten. Und deshalb machen wir im Vorfeld immer so 5-6 Tage Workshops für alle, die halt etwas einreichen. Und da ist der Dimitrios Polisoides und der Gerald Breinfalk. Die sind sozusagen die Coaches oder die Experten jetzt von instrumental musikalischer Seite. Und da kann jeder dann zumindest sich eine Stunde, manche auch länger, Ätzes holen, Unterstützung holen. Und ich sehe halt auch und höre halt auch, was alles angeboten wird, weil die Leute kommen mit Ideen und kann dann ein Programm daraus basteln. Und das ist eigentlich immer, also ich will es nicht verschreien, aber 16 Mal ist gut gegangen.
0: Sehr schön.
1: Das hat einen ganz speziellen Flow und es ist auch, finde ich, sehr schön, wenn man nicht jetzt irgendwo in einer Reihe sitzen muss, egal ob es die erste oder die letzte oder in der Mitte oder fußfrei ist oder so, aber eine Distanz hat. Ja, hier kann man wirklich sich den Platz, den Hörplatz, den Schauplatz selber suchen. Richtig. Man ist ganz nah
0: sehr
1: dran
0: schön.
1: An den Dingen, ja. Und an den Musikern. Ja. Man kann ihnen über die Schulter schauen Richtig. Und die Noten mitlesen oder man kann ein Bild anschauen und das Akustische nur so wahrnehmen. Das heißt, man entscheidet selber, wie man hören kann, wie nahe man der Sache kommen will. Und man kann wahnsinnig viel ausprobieren. Mhm. Ja. Und es kostet nichts. Mhm. Es kostet einen Tag Lebenszeit, der so reich, also das Füllhorn wird so reich ausgeschüttet, dass man das echt probieren kann.
0: Also 30.05. Impuls 30. Minutenkonzerte von 10 bis 10. Ja. Von, also 10 bis 22 Uhr mindestens.
1: Und es fängt an bei der Teppichgalerie Blaschek, dann geht es weiter über die Kunstwirtschaft, also wo Schmuck ausstellen, also es ist auch sehr bunt zusammen, also hat sich natürlich auch wieder mal so ergeben. Dann Halle für Kunst Steiermark, das Mover ist dabei, der Roter ist dabei, das ESC Medienkunstlabor ist dabei, Grill und Room of Fine Arts. Also es sind 8 Locations, die auch wieder ganz unterschiedliche Dinge präsentieren. Und man wandert einfach, man kann auch mal dazwischen eine Runde aussetzen, einen Kaffee trinken, was essen, dann schaut man wieder vorbei. Also es ist sehr ungezwungen und also eigentlich wirklich eine Möglichkeit, was zu erleben.
0: Sehr schön. Ja. 2 Punkte sind so schön. Ich weiß es nicht wieder. Es gibt in Graz so einen kleinen CD-Laden und mit habe ich immer wieder
1: geredet.
0: Genau, in der Bücherstube und dann über moderne Musik. Genau, der Werner hat so schön gesagt, das passt da so gut. Oft hat man bei so zeitgenössischer Musik, wenn man es nicht kennt, einmal so eine innere Abwehr. Und er hat oft gesagt, ja, man muss diese Musik einmal so im Wohnzimmer spielen, aber geht durchs Haus und in der Küche ist plötzlich diese Abwehr dann weg. Mhm. Bei manchen Leuten, wenn man ihnen, das kann man nicht hören. Mhm. Und plötzlich wird man gefangen. Also es bewegt einen, weil ich habe mit vielen schon gesprochen und das passt da sehr gut, sich bewegen, sich in einen Raum bewegen, vor allem bei so einer Musik, die macht ja etwas mit einem. Und dann ist das eine gute Gelegenheit für Leute, die vielleicht auch ein bisschen Scheu haben, dieser Musik gegenüber. Ja. Muss man nicht am Sitz bleiben,
1: man muss gar nichts.
0: Sehr schön.
1: Also was sich immer ergeben hat und das zeigt eigentlich, wie gut das funktioniert und wie sehr das fesselt, ist natürlich, also es war nie die Situation, dass jetzt jemand geredet hätte oder Lärm gemacht hätte. Also das transportiert sich wie von selbst.
0: Genau, da entsteht so eine Atmosphäre in dem Rahmen. Ja, genau.
1: Und das ist, also ja, wie gesagt, ich schwärme davon.
0: Ja, also 30.05.
1: 30.03. Das muss man unter Impuls.cc abrufen.
0: Impuls.cc, gefunden.
1: Und dann, also was auch dort schon sichtbar ist, es gibt dann noch ein Projekt, das über Impuls macht, Text im Klang. Das ist auch so ein Zyklus sozusagen, wo auch Urführungen jedes Mal sind und Kompositionsaufträge vergeben werden können. Und wo junge Komponisten, Komponistinnen gebeten sind, sich mit entweder einem spezifischen Text oder dem Werk eines Literaten, einer Literatin. Übrigens habe ich den Alexander Kluge damals auch vor Jahren dabei gehabt.
0: Wirklich?
1: Mit einer, mit einem wunderbaren Text, der mir so nahe ist. Ich habe Sehnsucht, Mama mia, wie ist denn der gegangen? Also ein ganz kurzer Text. Ich habe etwas verloren, deshalb habe ich Sehnsucht. Wie die 38 Grad in den Urmeeren transportieren sich die Dinge über Jahrhunderte und Abermillionen Jahre. Und aber auf jeden Fall, also Haier ist die Friederike Mayröcker sozusagen, die Regentin, und das Werk, und der Professor Kastberger vom Literaturhaus, der ja sich ganz stark mit ihr beschäftigt hat, der ist sozusagen das Verbindungsglied, weil sie ja eben nicht mehr lebt. Mhm. Übrigens habe ich den Kluge einer der letzten Male mit der Mayröcker im 21er Haus, vor einigen Jahren hat er da eine Ausstellung gehabt und hat mit der Mayröcker gesprochen. Und die zwei, wie die sozusagen zärtelnd miteinander umgegangen, werde ich nie vergessen. Mhm. Gut, auf jeden Fall Friederike Mayröcker und eben 4 Komponistinnen sind dabei, die sich mit dem Werk beschäftigen. Nicht jetzt im Sinn von einer Vertonung oder dass Liedtexte verwendet werden oder so, sondern mit entweder formalen Kriterien, der Arbeitsmethode, die jemand hat. Das ist ja gerade bei der Mayröcker, mit ihrer Zettelwirtschaft oder so, könnte man vielleicht als Anregung, also die Anregung, der Impuls kann aus ganz verschiedenen Richtungen kommen. Es geht jetzt nicht um 1:1 Übersetzung eines Wortes in Klang, sondern einfach um einen Impuls zu bekommen über ein anderes Medium und diese Person. Ne? Und das wird am 16. Oktober stattfinden. Immer mit dem Ensemble Schallfeld mache ich das, die mir auch ganz nahe sind. Super Ensemble, auch mit eigener Konzertreihe auch in Graz, die auch öfter bei Impuls schon mitgemacht haben und eben über den Text im Klang habe ich eine sehr lange Verbindung auch mit ihnen. Genau, und dann gibt es dann noch am nächsten Tag ein gemeinsames Frühstück, wo man das, was man gehört hat oder nicht gehört hat, bespricht und sozusagen so einen Abschluss bildet. Also das wäre dann ein weiteres Format sozusagen, das es jetzt auch schon dann das 7. Mal gibt bei Impuls. Und im Februar 27 ist dann überhaupt 14 Tage Rambazamba von 8. bis 19. Februar. Also da wird viel wieder passieren.
0: Ich glaube, ich muss dich jetzt öfter einladen, weil da passiert so viel. Wir müssen öfter reden.
1: Also wenig ist es nicht. Wenig ist nicht, ne? Aber davor haben wir ja also noch viele Sachen.
0: Genau. Ja, vielleicht hören wir jetzt einmal,
1: wir sind schon
0: bei der Hälfte. Ja, ein bisschen Musik, was schlagst du vor?
1: Gehen wir vielleicht weiter in der Menüliste, weil am 25. April wird die Sylvie Courvisier

0: Amalthea heißt die Gruppe.
1: Moment.
0: Amalthea, das war Le Pavot Rouge vielleicht oder Queen of Spades.
1: Moment, da habe ich jetzt...
0: Das habe ich dann mal so geschickt. Aber ich meine, wenn wir es nicht haben, ist auch nicht tragisch.
1: Warte mal, erzähl nochmal weiter. Ich suche es dabei.
0: Also die Sylvie Courvisier ist eine Schweizer Komponistin.
1: Habe ich.
0: Super.
1: Ja.
0: Dann hören wir
1: gleich mal rein. So, einen Moment.

0: So.
1: Der Schlafmond lässt uns noch nicht ganz einschlafen, weil es ist noch nicht 22 Uhr.
0: Da hast du
1: Aber
0: recht,
1: das
0: ja.
1: war Sylvie Courvissier einmal der, also ein Vorgeschmack auf das, was am 25.04. im Tubes passieren wird und dann halt auch als CD irgendwann mal rauskommt.
0: Sehr gut.
1: Genau.
0: Genau. Jetzt muss ich, oder bist du noch, ich muss jetzt trotzdem fragen, du selber, bist du Musikerin auch oder
1: Nicht
0: nicht
1: praktizierende mehr. Also
0: praktizierende?
1: ich habe lang Klavier gespielt,
0: Ja.
1: aber ich habe ehrlich gesagt mir nicht so gern zugehört, weil ich einfach
0: Okay.
1: nicht gut genug, so
0: Du
1: gut
0: hast
1: war wie die
0: gute
1: anderen.
0: Ohren, weil du gute Ohren hast,
1: Na, und
0: das ist
1: es ist,
0: es.
1: also es ist, war schon eine Sache auch, dass ich kaum Zeit gehabt und
0: Ja.
1: dann war das eine gute Ausrede.
0: Ja.
1: Und vielleicht fange ich ja wieder an. Also ich habe eigentlich schon gern gespielt, aber was mir, wo ich dann, wo wirklich ein Bruch war, war, wie dann verstärkt so in Richtung Impro, also meine Ohren
0: Ja.
1: gemacht habe, nachdem ich nach Graz gekommen bin, dass ich mir echt gedacht habe, ich habe eigentlich selber nichts zu sagen. Und ich kann, also, und das hat mir dann nicht so gut gefallen, weil wobei, also ich habe dann noch jahrelang Bach gespielt, weil das wirklich einer meiner größten ist, ja. Und da kriegt man schon auch sehr viel mit, auch so Automatismen, was Harmonik betrifft. Aber jetzt, ich wollte dann irgendwie eigentlich meinen großen Heroen und Heroinnen der Improvisation haben gedacht, das möchte ich auch können und da habe ich null zu sagen. Und das hat mir nicht so besonders gut gefallen. Und dann habe ich auch viel zu viel zu arbeiten gehabt. Also
0: Ja.
1: man muss auch Zeit investieren und die habe ich einfach nicht und das war einfach ein Bruch.
0: Okay,
1: Dann,
0: okay.
1: nee, nee.
0: Ja.
1: Was ich dann eigentlich mal gedacht habe, wo ich vielleicht was hätte, den Phil Minton habe ich ja sehr gern
0: Ja.
1: und ich habe ja früher auch bei der Jeunesse in Wien gearbeitet und da halt auch Jazzprogramme gemacht und ihn noch einmal zum Beispiel eingeladen. Und mit dem habe ich dann irgendwie so im Stiegenaufgang 10 Minuten improvisiert. Also das hat Da hat es funktioniert, ja. Also wenn ich nicht die Klaviertechnik haben muss, sondern nur einfach mit Stimme, die ich nicht habe, also ich bin keine Sängerin, ja, aber mit Expression arbeiten kann, das hat irgendwie funktioniert und haben gedacht, vielleicht wäre das eh lustig. Aber nein, also ich bin nicht die Künstlerin. Also ich habe viel probiert, weil ich auch Kunstgeschichte studiert habe und dann denkt man sich natürlich, man muss jetzt selber auch mal irgendwas probieren. Und es war jetzt nicht ganz schlecht, aber es war einfach nicht gut genug, dass ich mir denke, also da kann ich jetzt eine Profession draus machen und also lieber schaue ich, dass ich das Beste an Land ziehe
0: Ja.
1: und das macht mir einfach mehr Spaß und es ist
0: Ja,
1: besser.
0: und uns freut es auch. Ja, besser, was auch immer, aber es ist
1: Besser.
0: so. Es ist, ja, oft muss man
1: Ja.
0: seinen Platz finden, wo man sich wohlfühlt und
1: Also ich glaube, dort passe ich recht gut hin. Ja, wo ich mich hingestellt habe.
0: Klingt wirklich so. Weil
1: Ja.
0: du machst das alleine? Oder wenn ich so
1: Also Open
0: nachfrage?
1: Music mache ich schon ganz alleine, ja.
0: Ja?
1: Also nein, ich habe jetzt jemanden
0: Ja,
1: an der
0: sicher. Ja,
1: Abendmesse
0: das
1: und
0: auf alle
1: eine
0: Fälle, aber
1: tolle
0: ja.
1: Grafikerin und früher hat es der Josef Fürbass zum Beispiel gemacht, die Grafik und so. Aber sonst, also von Organisation, Musiker abholen, Buchhaltung etc., Pressearbeit, Geld aufstellen und so, das mache schon ich Texte und so. Und bei Impuls eigentlich, jetzt habe ich Gott sei Dank seit 3 Jahren eine Halbtagskraft, die mit mir kontinuierlich mitarbeitet. Aber da ist auch nicht, das ist auch Mini-Putzi.
0: Puh. Es klingt
1: Es klingt anstrengend. Deshalb spiele
0: anstrengend.
1: ich auch nicht mehr Klavier.
0: Ja, das verstehe ich. Also da wacht man damit auf und geht damit schlafen fast, oder?
1: Sehr, sehr oft, ja.
0: Ja.
1: Also ich habe 7 Jahre lang wirklich im Schlafzimmer das Impulsbüro gehabt. Das war nicht lustig. Das habe ich dann aufgegeben.
0: Ja. Was für
1: Genau.
0: Lebensqualität dann,
1: Ja, ja.
0: ja. Also, morgen haben wir Konzert,
1: Ja.
0: 15.04., weil du das niemand
1: Ja.
0: vergisst.
1: Ja.
0: Das eine Konzert, was wir jetzt gerade gehört haben, ist
1: Ja.
0: noch einmal. Kannst du es nochmal sagen? Das ist.
1: Das ist Sylvie Courvissier Amalthea
0: Ja.
1: am 25. April. Also wir starten bei Open Music immer um 20 Uhr
0: Ja.
1: im Tubes. Und dort habe ich dann gleich noch einmal am 29.04. ein super, also mit Legenden besetztes Konzert, kann man sagen. Also es müssen nicht immer nur die ganz Jungen sein, ja. Es können auch Legenden dabei sein. Das ist der Joey Baron und die Robin Schulkowski. Joey Baron, so Umkreis, Knitting Factory, John Zorn, 80er Jahre, davor schon mit Carmen McRae und so weiter gespielt. Also eine Lichtfigur aus Jazz und Drums. Und die Robin Schulkowski ist eine fantastische Perkussionistin, die aber nicht jetzt aus dem Jazz kommt, sondern aus der, sagen wir mal, neuen Musik, also mit Xenakis und Feldman und Cage und so weiter, Stockhausen gearbeitet hat, also auch persönlich, ne, nicht nur irgendwie dann später dazugekommen. Und die zwei sind schon seit vielen Jahren ein, glaube ich, im Leben wie in der Kunst ein Paar. Und die zwei, also die sind, glaube ich, also sagen wir mal in den 70ern, sagen wir mal vorsichtig in den 70ern. Die zwei kommen aber mit einem dritten Mann, den ich fantastisch auch finde, den Otomo Yoshide, den man Ground Zero, ne, hält und aus vielen anderen Formationen mit seiner großen Band und so weiter kennt. Und der als Turntablist ein ganz großer Name ist, als Gitarrist und als Multi-Instrumentalist, macht viel Musik etc. etc. Bei Open Music war er übrigens vor nicht allzu langer Zeit auch mit diesem tollen Quartett mit dem Axel Dörner, Martin Brandlmeier.
0: Genau.
1: Im Forum.
0: Im haben wir Forum, das, genau. Unten genau, im Keller. Genau.
1: Im Keller gehabt, genau. Also da war, und mit seiner, ich glaube, sie ist noch seine Frau, Sachiko M, Sinus Waves,
0: genau.
1: Sinus Waves. Das war ein fantastisches schön. Konzert. Richtig. Und ich bin sehr gespannt, wie die drei, also wie die zwei mit ihm zusammentun. Und also auf jeden Fall drei großartige Künstlerpersönlichkeiten, wo es geglückt ist, die sind jetzt auf Tour, die auch in dem Fall noch einmal ins Tubes am 29.04. 20 Uhr zu bringen bei Open Music. Und dann gibt's am Ende dieser Saison eben noch ein Konzert mit, das wieder in Richtung zeitgenössischer Musik, aber eben in diesem Rückgriff auf alte Musik geht. Ich habe mich vorher übrigens versprochen, es ist nicht Mai, sondern das ist im Juni. Wir wollten es im Mai, aber das hat dann nicht funktioniert.
0: Okay.
1: Das ist dann am 10. Juni noch einmal im Museum der Wahrnehmung, Darker Than Black, ein Projekt von der Eva Reiter, einer Gambistin, Blockflötistin, Komponistin, die sich dieses Projekt eben ausgedacht hat, alles rund um das Thema der Melancholie, die ja so in der Zeit von der Elisabeth I., Renaissancezeit, ein ganz großes Thema war, ne, in Literatur und in Musik, und Dowland, ne, und Tobias Hume, die eben dann auch selbst Kompositionen beigesteuert hat, beziehungsweise auch andere Leute wie den Burkhard Stangl zum Beispiel gebeten hat, sich mit diesem Thema und mit Stücken zu beschäftigen und neue Kompositionen zu machen, ja, dazu. Und da ist ein größeres Projekt entstanden, und das hat sie mit Tom Pauls, einer Gitarristin, E-Gitarristin aus Belgien zusammen gemacht, und einer Sängerin, die jetzt gewechselt wurde, oder die halt nicht mehr dabei, sondern die ist auch eine belgische Sängerin dabei, und die werden am 10. Juni ist jetzt der Termin nochmal, also das im Mover spielen. Also
0: ist jetzt, das Ictus Ensemble?
1: Genau. Also Ensemble ist in dem Fall, muss man sagen, ein bisschen rausgegriffen, weil es sind drei Leute, aber es ist sozusagen dort eingepflegt. Der Tom Pauls leitet das ja auch. Ein super Gitarrist. Da könnte man jetzt vielleicht, weil von ihm habe ich, also man könnte jetzt Darker Than Black auch natürlich anspielen, aber vielleicht, das würde mir gut gefallen, vom Pierluigi Bilone, einen Ausschnitt von einem Stück für zwei E-Gitarren. Das ist, glaube ich, aus 2015. Das ist die CD, die ich
0: Ah, das ist die CD. Ja, gerne.
1: Genau.
0: Genau.
1: Da hat er sich nämlich, da, also das ist einer auch meiner mehrere Lieblingskomponisten trotzdem, der auch ganz, ganz konsequent seinen Weg geht und sich auch sehr oft, er macht natürlich auch Ensemblestücke, aber sehr oft auch nur mit einem Instrument beschäftigt. Manchmal ist es nicht einmal ein Instrument. Also das sozusagen reduzierteste, das ich eh bei ihm gesehen habe, war zum Beispiel eine Klangschale oder ein Holzstück, mit dem er Stücke wirklich nicht nur für eine Minute macht, sondern 10 Minuten, 15 Minuten und wirklich abtastet, wie das funktionieren kann und da aber formal auch trotzdem stringent dabei bleiben kann. Ja. Also er ist übrigens, ja, weil wir ja in dieser Sendung sind, ja auch ein Fan von Evan Parker und so weiter. Also er hört sehr viel in dieser Richtung, ja, arbeitet natürlich in einer anderen Weise, aber nimmt sehr stark auf, wie die Methodik auch von Improvisatoren ist mit Exploration und Erkundungen des Instruments, ne? Und das sozusagen pflegt er dann ein in seine Kompositionen. Und auch mit der E-Gitarre hat er sich ja sehr, sehr lang beschäftigt. Und da gibt's, also das wurde ja übrigens auch bei Open Music Stücke aus dieser Trilogie uraufgeführt. Scorgo, also fließen ist das auf Italienisch, ja. Stücke, die 20, 25 Minuten nur mit E-Gitarre sind. Und dann hat er das sozusagen getoppt und hat den Jaron Deutsch, mit dem er diese Trilogie zuerst erarbeitet hat oder die uraufgeführt hat und der eben auch bei Open Music war, eben für 2 E-Gitarren gemacht. Und da spielen eben der Jaron Deutsch und der Tom Pauls, der wiederum bei der Eva Reiter dabei ist, spielen bei diesem neuen Stück. Ja. Also sehr das gut. Ist, glaube ich, aus 2017 oder 15. Oder
0: 2015.
1: 15. Genau. Da könnten wir vielleicht kurz reinhören.
0: Ja, hören wir kurz
1: Es fängt ganz, ganz leise an. Wir können auch die Zeit lassen und sonst vielleicht so bei 3 oder 4 Minuten einsteigen,
0: okay,
1: wenn das
0: okay,
1: geht.
0: Okay, ja, schauen wir gleich.
1: Weil dann hört man vielleicht ein bisschen, wenn es so spät ist.
0: Ja, wir. Ja. So, jetzt müssen wir nur schauen. Dieses Gerät ist leider. Wir haben da neue, so ein Mixer. Warte mal.
1: Ah, man kann von vorne anfangen. Ja. Das wär auch keine Tragödie.
0: Dann fangen wir von vorne an, es geht leichter.

0: Jetzt hätten wir uns fast vertratscht. Es ist fast
1: Im
0: aus.
1: Hintergrund
0: Im Hintergrund,
1: vertratscht.
0: Genau, vertratscht.
1: Nicht
0: So,
1: gut
0: was haben.
1: zugehört.
0: Ja, genau, nicht gut zugehört. Wir sind leider schon am Ende. Es war sehr, sehr
1: Kommt
0: nett, sehr
1: wieder keine
0: kurzweilig.
1: Frage.
0: Ja, genau. Also jetzt ist das, die Verbindung ist ja da. Ich hoffe,
1: Na
0: wir werden uns
1: bitte.
0: öfter
1: Na
0: treffen.
1: Bitte. Na bitte.
0: Ich habe
1: Dann
0: dir gern zugehört. Ja.
1: Improvisieren wir weiter.
0: Ja, genau, sehr schön. Also, liebe Zuhörer, bitte, jetzt seid einmal, habt ihr einmal, die Open Music schon kennen, ist eh schon klar, aber für die jetzt Lust kriegen, kommt gleich morgen ins Mover um 20 Uhr. Und dann wird sozusagen, das ist sozusagen der Einstieg, die Einstiegsdroge.
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0: In der Nacht zum Sonntag ereignete sich im Hotel zur Schwarzen Witwe eine tödliche Tragödie. Reinigungskräfte fanden den strangulierten Leichnam des 31-jährigen Hubert K. in seiner Badewanne. Die Polizei schließt ein Gewaltverbrechen aus. Laut Aussagen des Portiers dürfte K. schon länger im Hotel gewohnt haben.
1: Hast du gehört? Der Nachbar.
2: Was?
1: Wahnsinnig geworden.

0: Sie solche Szenen ab?
1: Es ist 0 Uhr, hier die Nachrichten. Sensation in der ersten Runde des österreichischen Cups. Donau-Linz schlägt Rapid Wien 2:1 nach Verlängerung. Den entscheidenden Treffer erzielte der ehemalige Stürmer des Wiener Sportclubs Harald Sedlacek. Zur aktuellen Verkehrslage. Auf Österreichs Straßen ist es weitestgehend ruhig. Kommen Sie gut durch die Nacht.

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1: Das Nightlife. Unendliche Möglichkeiten, jemanden kennenzulernen. Bist du schaut, Baby? Oder möchtest einfach jemand zum Reden? Und dann mehr? Bestell dir ein Getränk und tu so, als wärst du wer.
2: Servus! Es geht!
1: Yeah!

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1: Im rosa Neonlicht der City schimmern die Buchstaben der Leuchtreklamen durch die Nacht. Die Großkonzerne werben um die Konsumenten und Kunden von morgen. Die Bildschirme zeigen die neuesten Produkte. Großer Sommerschlussverkauf. 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
1: Involviert hast, Sachkenntnis. Und ich bin auch involviert, das heißt, ihr von der Sache eine Ahnung.